0: jetzt auf Bedingungen geeinigt, um die bisher brüchige Waffenruhe wirklich umzusetzen. Voraussetzung ist, dass die Hisbollah das Feuer einstellt und sich aus dem Gebiet südlich des Litani-Flusses zurückzieht. Außerdem sollen Testgebiete eingerichtet werden, in denen die libanesische Armee die Kontrolle übernimmt. Weitere direkte Gespräche sind noch Ende Juni geplant. Friseurinnen und Friseure schlagen Alarm. Die Zahl der Lehrlinge ist in den vergangenen Jahren stark gesunken, berichtet Laura Graf.
1: 2200 Lehrlinge werden derzeit in Österreich zum Friseur oder zur Friseurin ausgebildet. Vor 15 Jahren waren es noch um die Hälfte mehr. Das Problem liegt vor allem daran, dass es kaum noch Ausbildungsbetriebe gibt, auch weil fast 6 von 10 Betrieben Ein-Personen-Unternehmen sind. Die Friseurvertretung in der Wirtschaftskammer fordert jetzt einmal mehr, dass die Umsatzsteuer auf 10% halbiert wird. Bundesinnungsmeister Wolfgang Eder.
2: Durch die Senkung der Steuer würde auch Kapital frei werden, das wir dann auch unter anderem in die Löhne geben könnten. Und dann wird es den Friseuren wieder etwas leichter gemacht, dass sie mehr Jugend aufnimmt und wir wieder mehr Ausbildungsbetriebe bekommen.
1: Zusätzlich müsste die Lehrlingsförderung inflationsangepasst werden. Derzeit sind die staatlichen Förderungen für Lehrbetriebe bei rund 280 Millionen Euro pro Jahr gedeckelt.
0: Die österreichische Fußballnationalmannschaft macht sich heute auf den Weg zur Weltmeisterschaft. Davor wird das ÖFB-Team noch vom Bundespräsident Alexander Van der Bellen verabschiedet, berichtet Christoph Ott.
3: Von Wien Schwechat geht es für das Nationalteam dann über 12 Stunden mit dem Flugzeug nach Los Angeles und anschließend mit dem Bus weiter nach Santa Barbara. Dort wird die Mannschaft dann ihr Quartier für die kommenden Wochen beziehen. Ein wenig getrübt ist die Vorfreude aufgrund des Ausfalls von Christoph Baumgartner, der gestern erfolgreich am rechten Oberschenkel operiert wurde. Auf eine Nachnominierung verzichtet Teamchef Ralf Rangnick vorerst noch, dafür hätte er aber theoretisch bis einen Tag vor dem ersten WM-Spiel Zeit. Auch von den kürzlich aufgetretenen Nebengeräuschen um die Zukunft vom 67-jährigen Teamchef will sich das ÖFB-Team rund um Kapitän David Alaba so kurz vor der WM nicht beeinflussen lassen.
4: Ich glaube, er weiß ganz genau, was er an uns hat. Wir wissen ganz genau, was wir an ihm haben. Und wollen jetzt dann in Amerika natürlich auch gemeinsam Geschichte schreiben, erfolgreichen Fußball spielen und das auf den Platz bringen, was wir, glaube ich, ganz gut können.
3: Das Auftaktmatch gegen Jordanien steigt dann am 17. Juni in San Francisco.
0: Jetzt zum Wetter mit Nathalie Auer.
5: Einiges an Sonne erwartet euch heute im Großteil des Landes und mit ihr steigen die Temperaturen kräftig nach oben auf 21 bis 28 Grad. Nur wenig Sonne bekommt allerdings der Westen, hier gibt es schon am Vormittag dichtere Wolken. Am späten Nachmittag müsst ihr dann in Vorarlberg und im Ausser Fern mit ersten Schauern und Gewittern rechnen. In der Nacht auf Freitag geht es dann ziemlich nass weiter, und zwar von Vorarlberg bis Oberösterreich und bis zur westlichen Obersteiermark. Übrigens, Schneefall kann auch dabei sein. Die Schneefallgrenze sinkt im Westen bis auf 1800 Meter.
6: Ö3 ist hier mit dem schnellsten Verkehrsservice Österreichs und es schaut gut aus auf den Straßen. Ihr kommt überall gut durch.
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kurzer Blick ins Café Heferl. Wie schaut es bei euch aus? Café schon leer. Meiner hält jetzt auch nicht mehr bald so lang. Deswegen ist jetzt eigentlich der perfekte Zeitpunkt für Nachschub. Währenddessen spiele ich uns ein bisschen Katy Perry. Last Friday Night auf E3.

Das ist Ö3 um kurz vor 3:30. Schön, dass wir heute zusammen durchmachen. Hello, ich bin's, die Stella, und mein Job heute, euch die beste Musik zu liefern. Und ich würde sagen, da ist sie schon. Das ist Bonnie Tyler zum Beispiel.

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Cello auf Ö3 kann ich nicht oft genug hören. Kriegt mich immer wieder. Macht mir vielleicht sogar so ein bisschen Gänsehaut. Vielleicht euch auch. 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Übrigens, habt ihr schon die neue von Parov Stelar gehört? Black Lilies heißt das Lied. Und ich sag's euch, der Beat, ich glaube, der wird euch gefallen. Hoffe ich zumindest. Hier ist er.

Zahlen vor drei fasst, wer von euch hat jetzt damit die Hälfte vom Nachtdienst geschafft? Also das Gröbste haben wir hinter uns und die andere Hälfte packen wir auch noch gemeinsam. Das ist die Ö3 Hitnacht. Hallo.

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1: Im Studio ist Theresa Eder. Es ist 3 Uhr. Die Ukraine und Moldau sind einem EU-Beitritt einen großen Schritt näher gekommen. Die EU-Botschafter der 27 Mitgliedstaaten haben am Abend den Prozess zur formellen Eröffnung der ersten Beitrittsverhandlungen mit den beiden Ländern eingeleitet. Im Idealfall könnten die Gespräche bereits am 15. Juni beginnen. 100% fix ist aber noch nichts. Solche Beitrittsverfahren dauern im Normalfall Jahre oder sogar Jahrzehnte. 5 Monate nach der Brandkatastrophe von Grau-Montana stehen diese Woche wieder Einvernahmen von Beschuldigten an. Die Opferfamilien sind frustriert und der ehemalige Bundesstaatsanwalt der Schweiz übt heftige Kritik an den schleppenden Ermittlungen. Bettina Prendergast berichtet.
2: Die Walliser Staatsanwaltschaft hat von Anfang an große Fehler gemacht, sagt der ehemalige oberste Ankläger der Schweiz, Michael Lauber. Man hätte zum Beispiel alle 41 Opfer obduzieren müssen und nicht nur ein paar, sagt Lauber. Dadurch sind wichtige Spuren verloren gegangen. Und die Familien hätten auch ein Recht gehabt zu erfahren, was die genaue Todesursache war.
3: Es ist auch das Anrecht darauf, von den betroffenen Angehörigen zu wissen, warum die Personen nicht mehr am Leben sind. Für mich ist das ein grosses Versäumnis.
2: Lauber kritisiert auch, dass das Betreiberpaar nicht sofort wegen Dunkelungsgefahr in U-Haft genommen wurde.
3: Nach meiner Meinung hätte man müssen die Barbetreiber sofort in Haft nehmen.
2: Die Staatsanwaltschaft im Wallis schweigt zu dieser Kritik.
1: Fotos von iPhones auf Android-Handys zu schicken und umgekehrt ist mühsam. Jetzt geht's aber wesentlich schneller, berichtet Laura Graf.
4: Mit dem neuesten Update für Android-Handys ist QuickShare ab sofort voll kompatibel mit AirDrop. Das heißt, Fotos, Videos und Dokumente sollen sich damit leichter und in voller Qualität zwischen Android-Smartphones und iPhones austauschen lassen. Bis jetzt war das nur bei wenigen Android-Geräten möglich. Zusätzlich soll das neue Update auch bessere Sicherheitsfunktionen bringen, etwa um Betrugsversuche zu erkennen. Das Smartphone warnt Nutzerinnen und Nutzer dann aktiv, wenn Betrüger versuchen, sich als vertrauenswürdige Kontakte auszugeben.
1: Und weil er eine Taube erschossen hat, ist ein Mann in Wien jetzt zu 8 Monaten bedingter Haft und einer Geldstrafe verurteilt worden, wegen Tierquälerei und unbefugten Waffenbesitzes. Der 55-Jährige hatte im April in einer Wohnhausanlage von seinem Balkon ausgeschossen. Die Folge war ein Einsatz der Wager. Das Urteil ist nicht rechtskräftig. Jetzt zum Wetter mit Nathalie Auer.
5: Für einige von euch wird das heute ein überwiegend sonniger und warmer Tag. Die Temperaturen steigen bis zum Nachmittag auf 21 bis 28 Grad. Am wärmsten wird es in Tirol und Niederösterreich. Wolken sind heute aber auch dabei. Die meisten gibt es in Vorarlberg und Tirol. Hier entstehen am Nachmittag auch erste Regenschauer und Gewitter. In der Nacht auf Freitag breitet sich dann bis Oberösterreich und bis zur westlichen Obersteiermark Regen aus. Und der kann zeitweise intensiv sein. Außerdem sinkt die Schneefallgrenze im Westen bis auf 1800 Meter. In höheren Tälern wird es also schneien.
6: Ö3 ist hier mit dem schnellsten Verkehrsservice Österreichs und wir sind in Niederösterreich. Auf der A2 der Südautobahn Richtung Graz ist bei Mödling ein Unfall passiert. Hier ist der Pannenstreifen und der erste Fahrstreifen gesperrt. Einsatzkräfte sind bereits unterwegs und in der Steiermark die S6 Richtung Semmering. Da gibt es eine Panne im Tunnel Tanzenberg. Der Tunnel ist hier auch gesperrt. Bitte die Dauer der Sperre abwarten, sonst schaut's gut aus.
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6: 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Mit dabei Pizzerra und Jaus, Avril Lavigne, die Rolling Stones und den Anfang, den macht mal Bon Jovi.

hört ihr drei, das ist der schnellste Verkehrsservice Österreichs um 3:30 und wir sind in Niederösterreich auf der A2 der Südautobahn Richtung Graz bei Mödling. Hier ist ein Unfall passiert, hier ist weiterhin der Pannenstreifen und der erste Fahrstreifen gesperrt. Und wir haben gute Neuigkeiten für die Steiermark, die S60 Semmering-Schnellstraße, da war Richtung Bruck, war

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1: Im Studio ist Theresa Eder. Es ist 4 Uhr. Ein Daumen hoch oder das Peace-Zeichen. Solche Gesten sieht man oft auf Social Media. Doch genau bei solchen Fotos, auf denen Hände und Finger zu sehen sind, sollte man besonders aufpassen, berichtet Anke Mandl.
2: Im schlimmsten Fall könnten Kriminelle mit gestohlenen Fingerabdrücken Smartphones entsperren, Banking-Apps öffnen oder digitale Identitäten übernehmen. In China haben das Kriminelle bereits versucht. Sicherheitsexperten warnen davor, dass bei hochauflösenden Fotos mit Hilfe von künstlicher Intelligenz Fingerabdrücke rekonstruiert werden können. Selbst aus größerer Entfernung lassen sich dabei noch genügend Details auslesen. Schon eine einzelne Aufnahme mit moderner Smartphone-Technik kann ausreichen, um solche biometrischen Daten zu gewinnen. Werden mehrere Fotos einer Person kombiniert, lassen sich diese Informationen noch genauer auswerten. Die Gefahr eines gestohlenen Fingerabdrucks ist dabei sogar größer als bei einem geklauten Passwort. Während man Passwörter einfach ändern kann, bleibt der Fingerabdruck ein Leben lang gleich.
1: In Norwegen wird derzeit wieder verstärkt über einen möglichen EU-Beitritt diskutiert. Angesichts der geopolitisch angespannten Lage halten das viele für sinnvoll, berichtet Martin Rauter.
3: Die Welt da draußen ist verrückt geworden, sagt der norwegische Außenminister erst am Montag gegenüber der Financial Times. Man müsse daher die Beziehungen zur EU überdenken. Øyvind Svendsen vom norwegischen Institut für internationale Angelegenheiten sagt dazu,
4: if you have a trade war, kommt es etwa zu einem Handelskrieg, steht das Land nicht unter EU-Schutz. Das macht Norwegen zunehmend verwundbar.
3: Ein Beitritt hätte auch strategische Vorteile, sagt Mario Holzner vom Wiener Institut für internationale Wirtschaftsvergleiche.
5: Norwegen zahlt in die EU-Kassen ein und beteiligt sich bei fast allen wichtigen europäischen Programmen, aber kann eben nicht entscheiden darüber.
3: Die Mehrheit in Norwegen ist weiterhin gegen einen EU-Beitritt. Doch ab August könnte Dynamik in die Debatte kommen. Dann stimmt Island und damit ein anderer sehr reicher Staat über die Wiederaufnahme von EU-Beitrittsverhandlungen ab.
1: Und Sicherheitsroboter statt Security, das testet jetzt der Hamburger Flughafen auf seinem Außengelände. Die selbstfahrenden Maschinen sollen entlang des Flughafenzaunes patrouillieren und mögliche Schäden im Sicherheitsdienst melden. Das soll die Airport-Sicherheit erhöhen. Jetzt zum Wetter mit Nathalie Auer.
6: Einiges an Sonne erwartet euch heute im Großteil des Landes und mit ihr steigen die Temperaturen kräftig nach oben auf 21 bis 28 Grad. Nur wenig Sonne bekommt allerdings der Westen, hier gibt es schon am Vormittag dichtere Wolken. Am späten Nachmittag müsst ihr dann in Vorarlberg und im Außerfern mit ersten Schauern und Gewittern rechnen. In der Nacht auf Freitag geht es dann ziemlich nass weiter und zwar von Vorarlberg bis Oberösterreich und bis zur westlichen Obersteiermark. Übrigens, Schneefall kann auch dabei sein. Die Schneefallgrenze sinkt im Westen bis auf 1800 Meter.
7: Wir schauen für euch auf die Straßen. Das ist Ö3 mit dem schnellsten Verkehrsservice Österreichs. Und ich habe gerade alles nochmal gecheckt für euch. Aktuell sind uns keine Staus oder Störungen gemeldet. Also, gute Fahrt.
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Das ist Ö3, ganz früh am Morgen, 4.11 Uhr ist es. Und wer von euch ist gerade unterwegs Richtung Kurzurlaub? Wenn man den Fenstertag frei hat und so ein langes Wochenende vor sich, dann kribbelt es einem da schon ein bisschen in die Finger, dass man einfach mal wegfährt, oder? Einfach mal raus aus dem Alltag, ab ins warme Wetter. Ich verstehe euch so gut.

genau in einer Woche ist es soweit. WM-Eröffnung steht an und ich kann ja nicht die Einzige sein, die sich überlegt, wie sie das Ganze verfolgen kann, weil Anpfiff bei manchen Spielen um 3 Uhr früh, wie machen wir das? Pyjama-Party und Wecker stellen und danach fahren wir alle in die Arbeit? Könnte eigentlich ganz lustig sein, wenn ich jetzt so drüber nachdenke.

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2: Das ist Ö3 mit dem schnellsten Verkehrsservice Österreichs um 16:30. Und gut, dass ihr jetzt schon unterwegs seid. Die Straßen sind noch ruhig, also kommt gut an euer Ziel.
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Habt ihr dran gedacht, euch den Freitag freizunehmen? Wenn ja, dann habt ihr jetzt ein langes Wochenende vor euch. Und ehrlich, ich habe ein bisschen vergessen. Aber wenigstens ist an Fenstertagen die Arbeit meistens so ein bisschen angenehmer und es ist ein bisschen weniger los. Ich hoffe, das ist bei euch auch so, wenn ihr so wie ich verschlafen habt. Guten Morgen auf ihr drei.

wie Williams auf Ö3. Schön, dass wir heute ganz früh gemeinsam aufstehen und in diesen Donnerstag starten. Hi, Stella hier und ich habe jetzt einen kleinen Throwback ins Jahr 2007 für euch. Crazy, wie lang das schon her ist, aber es ist halt immer noch so ein gutes Lied. Timbaland featuring One Republic, Apologize, gibt's jetzt zum Aufstehen. Schönen guten Morgen. 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

0: Guten Morgen am Feiertag auf Ö3. Bei uns geht's gleich weiter mit der besten Musik zum Wachwerden. Mit dabei Thorsten Einarsson oder auch die neue von David Guetta und J-Lo. Davor noch ein Info-Update von Theresa Eder. Es ist 5 Uhr.
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2: Großer Erfolg für die österreichische Außenpolitik. Österreich ist gestern für 2 Jahre in den Sicherheitsrat der Vereinten Nationen gewählt worden. In den USA berichtet Ö3-Korrespondent Markus Müller.
3: Es sei das Ergebnis von 15 Jahren intensiver Arbeit, erklärt Außenministerin Beate Meindl-Reisinger nach der Wahl in den UNO-Sicherheitsrat. Das werde Österreichs internationale Position stärken.
4: Weil wir noch nie so vernetzt waren wie jetzt als Österreich. Und das natürlich für die Frage unserer Rolle in der Welt, aber das heißt aber auch für unsere Sicherheit, auch für wirtschaftliche Beziehungen, sich alle mal ausgezahlt.
3: Für die 2 nichtständigen Sitze, die Europa zustehen, hatten sich Portugal, Deutschland und Österreich beworben. Bei der Wahl in der UNO-Generalversammlung bekam Deutschland dann am wenigsten Stimmen. Die Mitgliedschaft im einflussreichsten Gremium der UNO wird 2 Jahre dauern und beginnt im kommenden Jänner.
2: Israel und der Libanon haben sich in der Nacht geeinigt, wie sie ihre Waffenruhe umsetzen wollen. Diese gilt ja eigentlich schon seit Mitte April, wird aber immer wieder gebrochen. Grundbedingung für die Waffenruhe ist, dass die Hisbollah-Miliz ihre Angriffe gegen Israel komplett einstellen muss. Außerdem soll eine Art Sicherheitszone eingerichtet werden. In der sollen dann nur die libanesischen Streitkräfte die Kontrolle haben. Die Hisbollah selbst war nicht Teil der israelisch-libanesischen Gespräche. Im Vorjahr hat es in Österreich wieder mehr Organspenden und Transplantationen gegeben. Das zeigen die aktuellen Zahlen der Gesundheit Österreich GmbH, dem Nationalen Gesundheitsforschungsinstitut. Ö3-Reporterin Katja Arthofer berichtet.
5: Die Bilanz für das Vorjahr sieht erfreulich aus, sagt Stefan Milchow, Transplantleiter bei der Gesundheit Österreich.
6: Im Vorjahr konnten wir 733 Organtransplantationen durchführen. Das ist gegenüber dem Jahr 2024 ein Plus um 15%.
5: Im internationalen Vergleich liegt Österreich damit im Mittelfeld.
6: Beispielsweise im Bereich der Lungentransplantation weisen wir die 2. höchste Frequenz nach Spanien aus und haben hier ein sehr etabliertes Lungentransplantationsprogramm.
5: Mit Ende des Vorjahres waren 725 Personen auf der Warteliste für ein Organ.
6: Wobei die größte Anzahl das Nierenorgan betrifft, da haben wir rund 580 Personen auf der Warteliste registriert.
5: Die Niere ist also mit Abstand die Nummer 1, gefolgt von Herz, Lunge und Leber.
2: Und das erste Mal seit 28 Jahren macht sich heute wieder eine österreichische Fußballnationalmannschaft auf den Weg zu einer Weltmeisterschaft. Bevor es in die USA geht, wird das ÖFB-Team noch feierlich von Bundespräsident Alexander Van der Bellen verabschiedet, berichtet für Ö3 Christoph Ott.
7: Von Wien-Schwechat geht es für das Nationalteam dann über 12 Stunden mit dem Flugzeug nach Los Angeles und anschließend mit dem Bus weiter nach Santa Barbara. Dort wird die Mannschaft dann ihr Quartier für die kommenden Wochen beziehen. Ein wenig getrübt ist die Vorfreude aufgrund des Ausfalls von Christoph Baumgartner, der gestern erfolgreich am rechten Oberschenkel operiert wurde. Auf eine Nachnominierung verzichtet Teamchef Ralf Rangnick vorerst noch, dafür hätte er aber theoretisch bis einen Tag vor dem ersten WM-Spiel Zeit. Auch von den kürzlich aufgetretenen Nebengeräuschen um die Zukunft vom 67-jährigen Teamchef will sich das ÖFB-Team rund um Kapitän David Alaba so kurz vor der WM nicht beeinflussen lassen.
8: Ich glaube, er weiß ganz genau, was er an uns hat. Wir wissen ganz genau, was wir an ihm haben und wollen jetzt dann in Amerika natürlich auch gemeinsam Geschichte schreiben, erfolgreichen Fußball spielen und das auf den Platz bringen, was wir, glaube ich, ganz gut können.
7: Das Auftaktmatch gegen Jordanien steigt dann am 17. Juni in San Francisco.
2: Jetzt zu Natalie Auer.
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9: Für einige von euch wird das heute ein überwiegend sonniger und warmer Tag. Die Temperaturen steigen bis zum Nachmittag auf 21 bis 28 Grad. Am wärmsten wird es in Tirol und Niederösterreich. Wolken sind heute aber auch dabei. Die meisten gibt es in Vorarlberg und Tirol. Hier entstehen am Nachmittag auch erste Regenschauer und Gewitter. In der Nacht auf Freitag breitet sich dann bis Oberösterreich und bis zur westlichen Obersteiermark Regen aus. Und der kann zeitweise intensiv sein. Außerdem sinkt die Schneefallgrenze im Westen bis auf 1800 Meter. In höheren Tälern wird es also schneien.
0: Ö3 ist hier mit dem schnellsten Verkehrsservice Österreichs. Wir haben für euch die Straßen im Blick und aktuell sind uns keine Staus oder Störungen gemeldet. Also gute Fahrt euch.
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Guten Morgen um 5.14 Uhr. Gehört ihr eigentlich zu den Menschen, die so früh aufstehen, um Sport zu machen? Also ich definitiv nicht, aber Respekt an alle, die so früh schon durchziehen. Für euch und für alle anderen natürlich gibt's morgen den Freaky Friday in der Sport Edition. Fallen euch jetzt noch lustige Songs zum Thema Sport ein? Eure Vorschläge auf die E3 Homepage.

Feiertag. Wer von euch hat sich vorgenommen, ein richtig großes Frühstück zu machen? Mit Weckerl, Eierspeis, Obst und allem, was dazu gehört. Nur damit es am Ende doch wieder Kaffee und Müsli wird. Ganz ehrlich, der Kopf ist da halt noch nicht ganz wach, ich kenne das. Deswegen gibt es jetzt Musik zum Wachwerden, das ist der 3.

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2: Das ist der schnellste Verkehrsservice Österreichs auf Ö3 um 5:30 und es gibt gute Nachrichten. Alle unsere Sensoren stehen auf grün. Ihr kommt also gut voran. Gute Fahrt.
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Richtig, sie sind beide aus den 2000ern und ich sag's euch ganz ehrlich, das war doch einfach eine gute Zeit für Musik. Die bringen gute Laune und so ein bisschen mittanzen kann man auch ganz gut. Was will man eigentlich mehr? Deswegen gibt's heute den Ö3 Musikfeiertag in der 2000er Edition. Die zwei sind fix am Start. Welcher Song darf noch nicht fehlen? Schickt uns gerne jetzt noch eine Sprachnachricht. +43 800 600 600.

Guten Morgen am Donnerstag, Fronleichnam. Also heute den Ö3-Wecker in der Feiertags-Edition und ich sehe Diana da vorm Studio schon herumgehen. In 10 Minuten geht's los. Davor noch ein bisschen Musik zum Wachwerden für euch. Das ist Coldplay auf Ö3.

0: So entspannt geht's hoffentlich bei euch jetzt auch rein in diesen Feiertag. Hier ist Ö3. Guten Morgen. Wir starten rein in diesen Donnerstag gemeinsam mit Alice Cooper, mit Michael Schulte und mit Elise Pelzenmeier. Es ist 6 Uhr.
1: Schönen guten Morgen.
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3: Hände auf einem Foto auf Social Media als Sicherheitsrisiko. Davor warnen jetzt KI-Expertinnen und Experten. Mit Hilfe von künstlicher Intelligenz versuchen Kriminelle offenbar bereits Fingerabdrücke von Fotos zu klauen. Etwa beim Daumen hoch oder Peace-Zeichen sollte man daher vorsichtig sein. Ö3-Reporterin Anke Mandl.
4: Im schlimmsten Fall könnten Kriminelle mit gestohlenen Fingerabdrücken Smartphones entsperren, Banking-Apps öffnen oder digitale Identitäten übernehmen. In China haben das Kriminelle bereits versucht. Sicherheitsexperten warnen davor, dass bei hochauflösenden Fotos mit Hilfe von künstlicher Intelligenz Fingerabdrücke rekonstruiert werden können. Selbst aus größerer Entfernung lassen sich dabei noch genügend Details auslesen. Schon eine einzelne Aufnahme mit moderner Smartphone-Technik kann ausreichen, um solche biometrischen Daten zu gewinnen. Werden mehrere Fotos einer Person kombiniert, lassen sich diese Informationen noch genauer auswerten. Die Gefahr eines gestohlenen Fingerabdrucks ist dabei sogar größer als bei einem geklauten Passwort. Während man Passwörter einfach ändern kann, bleibt der Fingerabdruck ein Leben lang gleich.
3: Im Vorjahr hat es in Österreich wieder mehr Organspenden und Transplantationen gegeben. Das zeigen die aktuellen Zahlen der Gesundheit Österreich GmbH, dem Nationalen Gesundheitsforschungsinstitut. Ö3-Reporterin Katja Arthofer berichtet.
5: Die Bilanz für das Vorjahr sieht erfreulich aus, sagt Stefan Milchow, Transplantleiter bei der Gesundheit Österreich.
6: Im Vorjahr konnten wir 733 Organtransplantationen durchführen. Das ist gegenüber dem Jahr 2024 ein Plus um 15%.
5: Im internationalen Vergleich liegt Österreich damit im Mittelfeld.
6: Beispielsweise im Bereich der Lungentransplantation weisen wir die zweithöchste Frequenz nach Spanien aus und haben hier ein sehr etabliertes Lungentransplantationsprogramm.
5: Mit Ende des Vorjahres waren 725 Personen auf der Warteliste für ein Organ.
6: Wobei die größte Anzahl das Nierenorgan betrifft, da haben wir rund 580 Personen auf der Warteliste registriert.
5: Die Niere ist also mit Abstand die Nummer 1, gefolgt von Herz, Lunge und Leber.
3: In Norwegen wird derzeit wieder verstärkt über einen möglichen EU-Beitritt diskutiert. Angesichts der geopolitisch angespannten Lage halten das viele für sinnvoll. Martin Rauter berichtet.
7: Die Welt da draußen ist verrückt geworden, sagt der norwegische Außenminister erst am Montag gegenüber der Financial Times. Man müsse daher die Beziehungen zur EU überdenken. Øyvind Svendsen vom norwegischen Institut für internationale Angelegenheiten sagt dazu,
8: kommt es etwa zu einem Handelskrieg, steht das Land nicht unter EU-Schutz. Das macht Norwegen zunehmend verwundbar.
7: Ein Beitritt hätte auch strategische Vorteile, sagt Mario Holzner vom Wiener Institut für internationale Wirtschaftsvergleiche.
9: Norwegen zahlt in die EU-Kassen ein und beteiligt sich bei fast allen wichtigen europäischen Programmen, aber kann eben nicht entscheiden darüber.
7: Die Mehrheit in Norwegen ist weiterhin gegen einen EU-Beitritt. Doch ab August könnte Dynamik in die Debatte kommen. Dann stimmt Island und damit ein anderer sehr reicher Staat über die Wiederaufnahme von EU-Beitrittsverhandlungen ab.
3: Und jetzt zu Thomas Vostal.
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10: Die Regenwolken sind abgezogen, die Sonne geht auf und ein größtenteils freundlicher Feiertag beginnt. Noch ist es frisch, 8 Grad nur jetzt zum Beispiel in Innsbruck und in Graz, 11 in Klagenfurt und in Salzburg, 14 Grad zurzeit in Wien. Tagsüber wird es heute sommerlich warm mit Höchstwerten von 22 bis 28 Grad. Und im Großteil von Österreich ist es den ganzen Tag recht sonnig. Da, wo es jetzt noch nebelig ist, wie zum Beispiel so im Bereich Saalbach, Leogang oder rund um den Wilden Kaiser, da verschwindet der Nebel bald. Im Westen werden die Wolken am Nachmittag mehr und hier sind dann spätestens gegen Abend auch erste Schauer und Gewitter möglich.
0: Ö3 um 6.03 Uhr, der schnellste Verkehrsservice Österreichs mit Heidi Braun in Salzburg.
11: Auf der 10er Tauernautobahn Richtung Villach zwischen Verwerfen und Ponga, da steht ein defekter LKW, nur eine Fahrspur ist frei. In weiterer Folge dann zwischen Hüttau und Flachau braucht ihr über eine Dreiviertelstunde mehr, Grund dafür ist eine Baustelle. Und in der Steiermark am Autobahngrenzübergang Spielfeld erwartet ihr eine Dreiviertelstunde bei der Ausreise, auch da eine Baustelle auf slowenischer Seite.
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0: Und gut geschlafen, ihr beide.
14: Ja. Yep.
0: Ja, das ist eindeutig. Ich muss sagen, ein Euzer länger wäre auch okay gewesen. Aber gut, der Kaffee, der regelt. Und natürlich Power-Songs, so wie der jetzt. Der ist super. 5 AM von Michael Schulte. Guten Morgen.
11: Morgen.

0: Ö3 bei euch am Weg in die Arbeit, am Weg zur Kaffeemaschine oder später vielleicht am Weg zur Fronleichnamsprozession. Und was dabei natürlich nicht fehlen darf, Blumen. Guten Morgen, Ö3-Religionsexpertin Lena Göbel.
1: Hallo Jana. Ja, im Zentrum feierlicher Prozessionen steht ja die Monstranz, also das Gefäß für die Hostien, weil es wird ja gefeiert, dass Jesus, so sagt es der katholische Glaube, durch die Hostie gegenwärtig wird. Und die Blumen, die beim Umzug verstreut werden, die stehen symbolisch für die Himmelswiese, sozusagen der Bereich, auf dem Gott schreitet. Und in manchen Gegenden werden nicht nur Blüten und Blumen verstreut, sondern richtige Blumenteppiche angefertigt.
0: A bed of roses sozusagen. Oder wie genau kann man sich das denn vorstellen?
1: Also das ist wirklich wunderschön. Da werden Teppiche aus Blumen und Blütenblättern gelegt, die unterschiedliche Motive abbilden. Also beispielsweise ein Kreuz, einen Fisch, ein Herz oder eine Taube. Also alles christliche Symbole. Leider ist dieser Brauch aber etwas in Vergessenheit geraten und man sieht es nur mehr ganz selten. Wo man es aber noch sieht, ist Deutschlandsberg in der Steiermark. Und bereits in den frühen Morgenstunden verwandelt sich da die Innenstadt in ein farbenprächtiges Kunstwerk.

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2: Und so klingen die Lottozahlen von gestern Abend. Die Gewinnzahlen. Also 14, 23, 32, 35, 41, 45 und die Zusatzzahl 36. Es hat keinen Sechser gegeben. Im Fünffach-Jackpot, da werden jetzt 5,5 Millionen Euro erwartet.
3: Guten Morgen, Österreich.
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0: Hier ist der Ö3 Wecker in der Feiertags-Edition. Guten Morgen. Jetzt mit dem schnellsten Verkehrsservice Österreichs. Da checken wir Straße, Bus und Bahn für euch und starten gleich mit einer Grenzwartezeit in der Steiermark, Heidi.
1: Am Autobahngrenzübergang Spielfeld eine Dreiviertelstunde Wartezeit bei der Ausreise. Da gibt es auf slowenischer Seite eine Baustelle. Am Grenzübergang an der B67 auch eine halbe Stunde Wartezeit bei der Ausreise. Und für alle, die weiter Richtung Laibach fahren, kurz vor Laibach über eine halbe Stunde mehr vor einer Baustelle. In Salzburg auf der A10 Richtung Villach zwischen Hütter und Flachau braucht ihr eine Viertelstunde länger. Und seit gestern Abend ist in Wien im 12. Bezirk bei den Wiener Linien gibt es da einen Gleisschaden im Bereich Assmergasse. Die Linie 62 fährt nicht zwischen Meidling und Eichenstraße. Ausweichen geht über die U6 und die Badener Bahn fährt nur zwischen Baden und Meidling. Das Ganze dauert etwa bis 14 Uhr. Elisa Pelzelmeier.
2: Von einem großen Erfolg für Österreich spricht Außenministerin Beate Meindl-Reisinger nach der UNO-Sicherheitsratswahl. In der Abstimmung um einen nicht ständigen Sitz im UNO-Sicherheitsrat hat sich Österreich überraschend klar gegen Deutschland durchgesetzt. Israel und der Libanon haben sich in der Nacht darauf geeinigt, wie sie ihre Waffenruhe umsetzen wollen. Grundbedingung für die Feuerpause ist, dass die Hisbollah-Miliz ihre Angriffe gegen Israel komplett einstellen muss. Außerdem soll eine Art Sicherheitszone eingerichtet werden. Und Sicherheitsroboter statt Security, das testet jetzt der Hamburger Flughafen auf seinem Außengelände. Die selbstfahrenden Maschinen sollen entlang des Flughafenzaunes fahren und mögliche Schäden dem Sicherheitsdienst melden. Jetzt zum Wetter mit Thomas Wostal.
3: Und gutes Timing beim Wetter. Rechtzeitig zum Feiertag sind die Regenwolken abgezogen und die Sonne ist wieder da. Der Nebel, wie jetzt zum Beispiel im Pongau oder am Ossacher See, der löst sich in etwa 1 bis 2 Stunden auf. Im Großteil von Österreich bleibt es heute den ganzen Tag recht sonnig. Die Ausnahme, im Westen werden die Wolken am Nachmittag mehr und hier sind dann spätestens gegen Abend auch erste Schauer und Gewitter möglich. Warm wird es überall, Höchstwerte 22 bis 28 Grad. Im Moment ist es allerdings noch recht frisch, 7 Grad zum Beispiel in Imst und in Afflens, 10 in Dornbirn und in Villach, 15 Grad in Wiener Neustadt.
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0: Guten Morgen um 6.37 Uhr.
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0: Nach Barbie bringt der Spielzeugkonzern Mattel jetzt seine zweite große Plastikpuppenserie ins Kino. Masters of the Universe. Wobei, ich meine, also, nach Barbie, oh, das wird schwer, daran zu kommen. Guten Morgen, Ö3 Filmchef Pierre Straubinger.
2: Schönen guten Morgen.
0: Die erste Masters of the Universe-Verfilmung aus den 80er Jahren, die gilt ja schon als einer der schlechtesten Filme aller Zeiten, Pierre. Die neue Verfilmung, also die ist jetzt hoffentlich besser, oder?
2: Ja, vor allem, weil Mattel, ähnlich wie bei Barbie, Masters of the Universe jetzt mit viel Selbstironie und Meta-Humor bricht. Und so wird dann dieser

0: Mix aus Science Fiction und Fantasy besser verdaubar.
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0: Im Alter von 10 Jahren wird der kleine Prinz Adam von seinem Planeten Eternia durch ein Dimensionsportal auf die Erde geschickt, weil der böse Skeletor seine Heimat verwüstet hat. 20 Jahre später kehrt er dann als He-Man mit dem Schwert der Macht nach Eternia zurück, um sein Volk zu befreien.
2: Skeletor nahm mir meine Familie und er hat unsere Welt zerstört.
3: Ein Hoch auf Alan!
4: Ich heiße Adam!
0: In Sachen Selbstironie kommt Masters of the Universe an Barbie zwar nicht heran, dafür gibt's neben ein paar Pointen vor allem reichlich Action und Effekte. Ein trashiger Mix, der an Thor und Flash Gordon erinnert und bei den Fans auch mit dem Nostalgiefaktor punkten kann. Bringt 6 trashig, actiongeladene Movie-Minute Empfehlungspunkte. Außerdem am Start der neue Scary-Movie-Film, der von Scream über Terrifier bis Blood and Sinners wieder jede Menge Horror-Hollywood-Hits durch den Kakao zieht. Was immer ihr euch anschaut, ich wünsche viel Spaß im Kino.
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0: Also dieser Song, ich finde, der fühlt sich an wie so weiche Butter, wenn man die aufs Semmel streicht in der Früh. Da flutscht einfach alles.
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0: Guten Morgen zu Frau Leichnam.
3: Es war jetzt immer, wenn langes Wochenende war, irgendeine Schularbeit oder so, und dann haben wir immer lernen müssen. Und jetzt ist halt endlich mal frei eigentlich.
4: Ich finde es sehr entspannend, wenn man nichts mehr lernen muss und viel mehr Freizeit hat.
5: Es ist sicher so gesehen einer von den feineren Feiertagen.
6: Also auf jeden Fall mit Abstand einer von den besten Feiertagen im Jahr.
0: Einer der besten Feiertage sogar. Ja gut, ich meine, ein Feiertag im Juni, ich finde, das fühlt sich gleich so ein bisschen nach Sommerferien an. Und da haue ich jetzt einfach nochmal eins drauf. Sommer-Sound. Aiko, Aiko.
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1: Ö3, eure Musik zum Aufstehen. Und da gönnen wir uns gleich Melissa Etheridge, Alex Warren und. Ganz, ganz viele Songs, mit denen wir echt gescheit wach werden heute am Feiertag. Davor Elisa Pelzelmeier um 7 Uhr. Guten Morgen.
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9: Großer Erfolg für Österreichs Außenpolitik. Österreich ist gestern für 2 Jahre in den Sicherheitsrat der Vereinten Nationen gewählt worden. Enttäuschend war die Abstimmung für Deutschland. In den USA berichtete Ö3-Korrespondent Markus Müller.
10: Es sei das Ergebnis von 15 Jahren intensiver Arbeit, erklärt Außenministerin Beate Meindl-Reisinger nach der Wahl in den UNO-Sicherheitsrat. Das werde Österreichs internationale Position stärken.
11: Weil wir noch nie so vernetzt waren wie jetzt als Österreich. Und das natürlich für die Frage unserer Rolle in der Welt, aber es ist aber auch für unsere Sicherheit, auch für wirtschaftliche Beziehungen, sich alle mal ausgezahlt.
10: Für die 2 nicht ständigen Sitze, die Europa zustehen, hatten sich Portugal, Deutschland und Österreich beworben. Bei der Wahl in der UNO-Generalversammlung bekam Deutschland dann am wenigsten Stimmen. Die Mitgliedschaft im einflussreichsten Gremium der UNO wird 2 Jahre dauern und beginnt im kommenden Jänner.
9: In den Verhandlungen mit dem Iran könnte es bereits am kommenden Wochenende eine Einigung geben. Das sagt US-Präsident Donald Trump. Die Gespräche würden gut laufen und stehen vor dem Abschluss. Laut Trump würden im Fall einer Einigung die USA die iranischen Uranbestände übernehmen. Erst gestern haben sich die USA und der Iran eines der schwersten Feuergefechte seit Beginn der Waffenruhe geliefert. In Scheibs in Niederösterreich haben eine Polizistin und ein Polizist einem Mann das Leben gerettet. Sie haben ihn aus einer völlig verrauchten Wohnung gebracht. Ö3-Reporter Robert Salzer berichtet.
12: Anrainer hatten einen ausgelösten Brandmelder gehört, konnten aber nicht genau zuordnen, wo es brennen könnte. Es war kein Rauch in der Wohnhausanlage in Scheibs zu sehen. Die Polizei ist zu Hilfe gerufen worden. Eine Beamtin und ein Beamter haben den Alarm dann einer Wohnung im 2. Stock zuordnen können. Sie haben die Tür aufgebrochen, weil auf ihr Klopfen niemand reagiert hat. Die Wohnung war völlig verraucht. In der Küche war ein 52-jähriger Mann, der benommen war. Die beiden Beamten haben ihn aus der Wohnung gebracht. Die Feuerwehr hat den Schwelbrand, der offensichtlich von einem Zigarettenstummel auf einer Matratze ausgegangen war, mit schwerem Atemschutz gelöscht.
9: Abflug heute für Österreichs Fußballnationalmannschaft zur Weltmeisterschaft. Bevor es in die USA geht, wird das ÖFB-Team am Flughafen Wien-Schwechat noch feierlich verabschiedet, auch von Bundespräsident Alexander Van der Bellen. Ö3-Reporter Christoph Ott.
13: Von Wien Schwechat geht es für das Nationalteam dann über 12 Stunden mit dem Flugzeug nach Los Angeles und anschließend mit dem Bus weiter nach Santa Barbara. Dort wird die Mannschaft dann ihr Quartier für die kommenden Wochen beziehen. Ein wenig getrübt ist die Vorfreude aufgrund des Ausfalls von Christoph Baumgartner, der gestern erfolgreich am rechten Oberschenkel operiert wurde. Auf eine Nachnominierung verzichtet Teamchef Ralf Rangnick vorerst noch, dafür hätte er aber theoretisch bis einen Tag vor dem ersten WM-Spiel Zeit. Auch von den kürzlich aufgetretenen Nebengeräuschen um die Zukunft vom 67-jährigen Teamchef will sich das ÖFB-Team rund um Kapitän David Alaba so kurz vor der WM nicht beeinflussen lassen.
14: Ich glaube, er weiß ganz genau, was er an uns hat. Wir wissen ganz genau, was wir an ihm haben. Und wollen jetzt dann in Amerika natürlich auch gemeinsam Geschichte schreiben, erfolgreichen Fußball spielen und das auf den Platz bringen, was wir, glaube ich, ganz gut können.
13: Das Auftaktmatch gegen Jordanien steigt dann am 17. Juni in San Francisco.
9: Und jetzt zu Thomas Wostal.
15: Das Ö3-Wetter. Gestern herbstlich, heute sommerlich. Es wird heute 8 Grad wärmer als gestern. Am Nachmittag hat es zwischen 22 und 28 Grad. Und im Großteil von Österreich ist es den ganzen Tag recht sonnig. Der Nebel, wie jetzt noch in Unterkärnten und im Murmürzgebiet, der verschwindet in circa 1 bis 2 Stunden. Aber die nächste Regenfront, die wird uns schon bald beschäftigen. Sie liegt derzeit über Frankreich und erreicht dann am Nachmittag den Westen Österreichs mit ersten Schauern und Gewittern. Und in der Nacht breiten sich Regen und Gewitter mit heftigen Windböen auf den Großteil von Österreich aus. Trocken bleibt es dann vorerst noch ganz im Osten.
1: 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Und das sind viele am Weg in den Urlaub. Ihr braucht 1 Stunde länger in der Steiermark, Heidi.
9: Am Autobahngrenzübergang Spielfeld, diese Stunde Wartezeit bei der Ausreise. Da gibt es auf slowenischer Seite eine Baustelle. Am Grenzübergang an der B67 wartet ihr 1/2 Stunde bei der Ausreise. Und für alle, die weiter Richtung Laibach fahren, kurz vor Laibach nochmal über 1/2 Stunde mehr vor einer Baustelle. Auch wenn ihr von Kärntner Seite vom Karawankentunnel kommt, habt ihr 1/2 Stunde plus vor einer Baustelle bei Laibach. In Tirol auf der Brenner Autobahn Richtung Bozen vor der Baustelle bei der Lueckbrücke 20 Minuten plus.
1: Da, wo es geht. Eine gute Fahrt.
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1: Ja, rein geht's in dieses lange Wochenende. Aber jetzt mal kurz nach 7. Einfach durchatmen, einfach wach werden. Guten Morgen von uns.
9: Morgen.

0: die WM natürlich. Überall, wo man hinschaut. Darüber reden wir heute natürlich auch noch. Aber jetzt müssen wir auch mal über den FC Wacker Innsbruck sprechen. Der ist zurück im Profifußball. 4 Jahre hat sich der fünffache österreichische Fußballmeister nach Lizenzverlust, nach Absturz, kompletter Neuaufstellung von der untersten Liga wieder zurückgekämpft. Ab der kommenden Saison spielt man wieder in der zweiten Liga. Zurück also im Profifußball. Und das ist so cool. So, so viele Fans waren auch in den letzten Jahren, in diesen schlechten Zeiten, immer da.
1: Wie waren so die letzten Jahre? Ich glaube, ihr habt jeden Fußballplatz in Tirol kennengelernt, oder?
2: Also wir waren in jedem Eck. Also wir sind auch überall wirklich herzlich aufgenommen worden. Das war schon cool.
3: Dass du überall hingekommen bist, wo du sonst nie hingekommen warst. Aber ist jetzt schon mal gleich, dass man mal von den, sag ich mal, von den Bauernblitz wegkommt.
4: Ja, voll cool. Und ich vergönne die Jungs auf jeden Fall total. Aber das hat immer gerade immer ausgerechnet viel Spaß gemacht.
3: Die Gastfreundschaft, das hat auch überall passt.
5: War eigentlich immer ganz amüsant, wenn man in so einen kleinen Ort gekommen ist und dann auf vor allem, wenn da mehrere Schwarz-Grüne als wir Einwohner in den Ort gefüllt nicht.
1: Sehr gut, umso mehr freut es mich, dass ihr zurück seid. Gratuliere und so gehören richtige Fußballfans.
2: Let's go Wacker! Hoffentlich in 2-3 Jahren Bundesliga, Rapid, Austria. Das war schon wieder Sturm, das war schon wieder geil.
1: Da kommen wir hin, oder?
2: Ja, natürlich, natürlich.
0: Wolfgang Böhner, hautnah dabei, natürlich bei den Wacker-Fans.
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0: ausschlafen am Feiertag, dann vielleicht gemütlich frühstücken und dann diese Frage.
1: Ah, herrlich, ich sag's, der Feiertag ist an echt was Feines.
2: Na voll.
1: Du, was wollen wir denn machen heute?
2: Wir könnten Radfahren gehen.
1: Radfahren? Lustig, wie du auf der Couch liegen bleiben und Pizza bestellen aussprichst.
0: Nur Auslegungssache, absolut. Wurscht, ob am Rad oder auf der Couch. Mit diesem Song im Ohr, gleich ein Euzahl besser, bin ich mir sicher. Dermot Kennedy, der hat einen neuen Song draußen. Und der ist mega.

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6: 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Der Ö3-Wecker in der Feiertags-Edition, jetzt im schnellsten Verkehrsservice Österreichs und Heidi Braun. Und ja, wir merken, viele von euch sind am Weg in den Kurzurlaub, Heidi.
7: Was natürlich dann schwierig wird, wenn es eine Baustelle gibt, zum Beispiel in der Steiermark am Autobahngrenzübergang Spielfeld. Da wartet ja eine Stunde bei der Ausreise, die Baustelle ist da auf slowenischer Seite. Am Grenzübergang an der B67 eine Dreiviertelstunde plus. Und wer dann weiter Richtung Laibach fährt, kurz vor Laibach, jetzt auch eine Dreiviertelstunde mehr vor einer Baustelle. Von Kärnten nach Slowenien, auf der Autobahn vom Karawankentunnel nach Laibach. Auch eine Dreiviertelstunde mehr vor einer Baustelle. In Italien im Kanaltal auf der Autobahn Richtung Udine vor der Mautstelle Ugovica mindestens 45 Minuten Wartezeit derzeit. Und in Tirol auf der Brenner Autobahn Richtung Bozen bei der Luegbrücke braucht ihr 20 Minuten mehr. Elisa Pelzmeier.
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6: Abflug heute für Österreichs Fußballnationalmannschaft zur Weltmeisterschaft. Am Vormittag startet der Flieger mit dem ÖFB-Team dann nach Los Angeles. Bei der Verabschiedung am Flughafen Wien-Schwechat wird auch Bundespräsident Alexander Van der Bellen dabei sein. Die EU-Innenminister treffen sich heute in Luxemburg. Dabei soll es auch Gespräche über den Rechtsstatus von Geflüchteten aus der Ukraine geben. Österreichs Innenminister Kahner will sich etwa dafür einsetzen, dass ukrainischen Männern im wehrfähigen Alter das Aufenthaltsrecht verkürzt wird. Und kuriose Flucht vor der Polizei gestern beim Attersee in Oberösterreich. Ein 35-jähriger Deutscher ist mit seinem Auto quer über Wiesen gefahren und danach durch mehrere Gärten gelaufen. Den Beamten hat er dann erklärt, er habe zu viel Kokain genommen. Einen Führerschein besitzt er auch nicht. Jetzt zum Wetter mit Thomas Wostal.
8: Mit Sonnenschein geht es in den Feiertag und es wird deutlich wärmer als gestern. Am Nachmittag hat es heute zwischen 22 und 28 Grad. Auf den Bergen in 2000 Meter sind es um die 10 Grad. Im Großteil von Österreich bleibt es den ganzen Tag recht sonnig. Der Nebel, wie jetzt im Lavantal und am Wörthersee, der löst sich ziemlich zügig auf. In Vorarlberg und in Tirol, da werden allerdings heute die Wolken am Nachmittag mehr. Gegen Abend folgen erste Schauer und Gewitter und der Regen und die Gewitter, die breiten sich in der Nacht dann mit zum Teil recht heftigen, möglicherweise sogar stürmischen Windböen auf den Großteil von Österreich aus. Trocken bleibt es in der Nacht noch ganz im Osten.
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0: Gesucht Sportsongs. 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
0: Yes, morgen mit Sportsongs. Weil bis Sonntag, da laufen noch die Sport Austria Finals. Euren Lieblingssportsong, wo ihr sagt, na, der muss auf jeden Fall dabei sein. Ab auf die Ö3-Homepage und nominieren. Bei den Sport Austria Finals, da sind 7000 Athletinnen und Athleten übrigens dabei. Die matchen sich in 46 Sportarten. Und da sind Klassiker dabei, wie Bogenschießen. Aber auch die ganz neuen Sportarten, wie BMX Racing oder Roller Derby. Eva, wie funktioniert das?
3: Beim Roller-Derby geht es darum, es gibt zwei Teams, die fahren gegeneinander auf dem Track. Das ist eine Art ovale Bahn. Und pro Jam, das heißt pro Runde sozusagen, die maximal 2 Minuten dauert, stehen von jedem Team 5 Leute auf dem Track. Eine Person davon ist die Jammerin, hat einen Stern auf dem Helm und ist dafür da, die Punkte zu machen. Die 4 anderen sind die sogenannten Blocker und müssen mit den Blockern der anderen Mannschaft zusammenfahren und das Pack definieren. Und die Jammer müssen immer durchs Pack durchfahren und für jede überrundete Gegnerin gibt es 1 Punkt.
0: Okay, das ist aber schon sehr kompliziert, oder? Puh, okay, um 17 Uhr geht's los. Alle möglichen Bewerbe verstreut in Wien. Heute den ganzen Tag. Und jetzt um 8 Uhr, in 19 Minuten, geht's schon los mit Floorball. Wie auch immer das funktioniert. Ich glaube, das muss man einfach sich live vor Ort anschauen, damit man es checkt.
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0: für dich.
1: Guten Morgen am Feiertag. Gemeinsam happy aufstehen. Also, das machen wir ja jeden Tag mit dem Ö3-Wecker. Wenn wir dann aber den einen oder die andere von euch mit einem Geschenk auch noch happy machen können, ja, umso besser.
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16: Ö3, euer Hitradio, gleich mit 2000er-Vibes von Green Day. Da stimmen wir uns schon mal ein bisschen auf den Musikfeiertag heute ein. Dazu Bruno Mars und. Jetzt Elise Pelzelmeier, es ist 8 Uhr. Schönen guten Morgen.
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18: Österreich wird in den kommenden beiden Jahren Mitglied im UNO-Sicherheitsrat sein. Bei der Abstimmung hat sich Österreich gegen Deutschland durchgesetzt. Die 15-jährige Kampagne hat sich ausgezahlt, sagt Außenministerin Beate Meindl-Reisinger am Abend in der ZIP 2.
19: Wir haben jetzt einen Platz, einen Sitz, eine Stimme am wichtigen Tisch des Sicherheitsrats und können damit Teil der Weltgemeinschaft sein und mitbestimmen, wenn es um Frieden, um Sicherheit und Stabilität geht. Und Österreich hat natürlich damit auch ein ganz anderes Standing jetzt in der Weltgemeinschaft.
18: Von Seiten der Opposition verlangen die Grünen, dass Österreich sich im UNO-Sicherheitsrat für die Einhaltung des Völkerrechts ohne Wenn und Aber einsetzt. Die FPÖ sieht eine Nagelprobe für die österreichische Neutralität. Israel und der Libanon haben sich offenbar auf einen Weg zur Umsetzung einer Waffenruhe geeinigt. Bei Gesprächen in den USA haben sich Regierungsvertreter beider Länder zu einer Feuerpause bekannt. Ö3-Reporterin Barbara Tschandl berichtet. Die gemeinsame Erklärung sieht vor, dass sogenannte Pilotzonen im Libanon eingerichtet werden, in denen ausschließlich die regulären libanesischen Streitkräfte die Kontrolle ausüben sollen. Die Hisbollah soll sich aus diesen Gebieten nahe der Grenze zu Israel zurückziehen. Der israelische Botschafter in den USA sagt:
20: Wir hoffen, dass das sofort und schnell umgesetzt wird. Es wird Höhen und Tiefen geben, aber wir sind gemeinsam mit dem Libanon entschlossen, diesen Waffenstillstand umzusetzen.
18: Wie diese Sicherheitszonen eingerichtet werden sollen, ist allerdings noch völlig unklar. Und auch, ob es sich bei diesem neuen Bekenntnis zu der Waffenruhe um eine zeitlich begrenzte Vereinbarung handelt. Mitte April war im Rahmen der Gespräche zwischen Israel und dem Libanon erstmals wieder eine Waffenruhe verkündet worden. Sie wurde seitdem mehrere Male verlängert, allerdings auch immer wieder gebrochen.
21: Angesichts der wenigen Niederschläge im Frühjahr bereiten sich die Wintersportgemeinden bereits jetzt auf die kommende Saison vor. Ö3-Reporter Wolfgang Böhmer in Tirol. Schnee, der Ausgangsstoff für die milliardenschwere Wintertourismusbranche, wird immer wertvoller.
22: Wenn er dann auch noch technisch produziert wird, ist er recht kostenintensiv. Ein Kubikmeter technischer Schnee kostet immerhin, je nach Bedingungen, 3 bis 5 Euro pro Kubikmeter. Und ein Teil davon wird dann im Frühjahr in hohen Gebieten, vor allem am Gletscher, zusammengeschoben, gesammelt und über den Sommer in zugedeckten Depots konserviert einfach, um im Herbst auf den ersten Pisten dann ausreichend Schnee zu haben. Vor allem im letzten Sommer wurden schon auffällig auch viele neue Speicherteiche am Berg gebaut oder bestehende erweitert, einfach um mehr Wasser sammeln zu können. Und heuer fällt auf, werden viele Leitungen zu den Schneekanonen erweitert, heißt die Durchmesser vergrößert einfach, um in niederschlagsarmen Wintern der Zukunft mehr Wasser aus den größeren Teichen für die technische Beschneiung zur Verfügung zu haben.
21: Das erste Mal seit 28 Jahren macht sich heute wieder eine österreichische Fußballnationalmannschaft auf den Weg zu einer Weltmeisterschaft. Das ÖFB-Team fliegt nach Los Angeles. Bei der Verabschiedung am Flughafen Wien-Schwechat wird auch Bundespräsident Alexander Van der Bellen dabei sein. Und jetzt zu Thomas Wostal.
23: Das Ö3-Wetter. Kalt warm gibt uns das lange Wochenende. Heute wird es 8 Grad wärmer als gestern. Morgen kühlt es wieder deutlich ab. Und Samstag und Sonntag sind dann wieder recht warm. Aber alles der Reihe nach. Heute scheint im Großteil Österreichs den ganzen Tag die Sonne. Am Nachmittag hat es sommerliche 22 bis 28 Grad. Die nächste Kaltfront ist allerdings schon unterwegs, zieht gerade vom Atlantik nach Frankreich und erreicht heute im Laufe des Nachmittags Vorarlberg und Tirol mit ersten Schauern und Gewittern. In der Nacht breiten sich Regen und Gewitter mit heftigen Windböen auf den Großteil von Österreich aus. Trocken bleibt es in der Nacht noch ganz im Osten, aber morgen kühler, bis Mittag dann größtenteils regnerisch und am Nachmittag dann von Westen her schon etwas Sonne.
16: Eine gute Fahrt rein in diesen Feiertag. Schnellster Verkehrsservice Österreichs mit Heidi Braun. Und ganz, ganz viele von euch sind am Weg in den Süden. Und darum dauert es länger, Heidi.
18: In der Steiermark am Autobahngrenzübergang Spielfeld, da wartet ihr eine Dreiviertelstunde bei der Ausreise. Am Grenzübergang an der B67 eine halbe Stunde Wartezeit. Und dann weiter Richtung Laibach, kurz vor Laibach, auch 45 Minuten mehr vor einer Baustelle. Von Kärnten nach Slowenien, auch da sorgt eine Baustelle für Stau auf der Autobahn vom Karawankentunnel nach Laibach, eine Stunde mehr. In Italien im Kanaltal auf der Autobahn Richtung Udine bei Tarvis vor der Mautstelle Ugovica wartet ihr eine Stunde. Und in Tirol auf der Brenner Autobahn Richtung Bozen vor der Mautstelle bei der Lueckbrücke sind es momentan 15 Minuten.
16: Da wo es geht, eine gute Fahrt euch.
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16: Mit
25: Jana Petrik.
16: Und mit der Heidi und mit dem Thomas. Guten Morgen.

0: mit Sabrina Carpenter geht's rein in dieses lange Wochenende hier auf Ö3. Und einer der besten Songs aus den 2000ern. Letzte Woche habe ich den erst bei Karaoke gesungen. Lieb ich! Und genau um diese Songs geht's heute den ganzen Tag.
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0: Und ich gehe noch weiter. Bestes musikalisches Jahrzehnt ever. Ja, mit diesen musikalischen Diamanten aus den 2000ern versorgen euch heute Philipp Bergsmann und Sheda Karasi. Um 9 Uhr geht's los. Und ich kann mir sehr gut vorstellen, dass auch der fix mit dabei ist. Green Day mit Holiday. Guten Morgen.

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2: Heute in einer Woche, da startet die WM und wir sind dabei. So verrückt. Also das erste Mal, dass ich mit meinen 29 aktiv mitbekomme, dass wir bei der WM dabei sind. Dämpfer hat es halt leider auch schon gegeben, gleich am Montag. Christoph Baumgartner, verletzungsbedingt nicht dabei. Wolfgang Böhmer.
3: Ich sag Christoph Baumgartner, was sagst du?
4: Da müssen sie jetzt umplanen, auf alle Fälle. Kann schwierig werden, aber ich glaube, sie probieren jetzt ihr Bestes. Werden sie auf alle Fälle schaffen.
3: Ich sag Christoph Baumgartner, was sagst du?
5: Ja, scheiße, aber ich glaube, das schaffen sie trotzdem. Das ist ja nicht, das ist ja nur ein Spieler vom ganzen Team. Ist zwar essentiell, aber das funktioniert trotzdem. Wir haben ja trotzdem Top-Spieler dabei.
2: Yes, das ist das positive Mindset, das wir wirklich brauchen. Heute steigt unser Nationalteam, by the way, in den Flieger Richtung USA. Und wir haben einen Spion eingeschleust in den Flieger. Mhm, hautnah dabei. Ungefiltert kriegt er alles mit. Mehr dazu in 20 Minuten hier auf Ö3.

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7: 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Guten Morgen, jetzt mit dem schnellsten Verkehrsservice Österreichs. Und wenn ihr schon am Weg Richtung Süden seid, da braucht ihr länger. Zum Beispiel in der Steiermark, Heidi.
8: Am Autobahngrenzübergang Spielfeld eine 3/4 Stunde Wartezeit derzeit. Dann am Grenzübergang an der B67 sind es 20 Minuten. Und wer weiter Richtung Laibach fährt, kurz vor Laibach eine Baustelle und da braucht ihr eine 3/4 Stunde länger. Auch von Kärnten nach Slowenien dauert es mittlerweile ziemlich lang. 1 Stunde plus auf der Autobahn vom Karawankentunnel nach Laibach. Auch da gibt es eine Baustelle. In Italien, im Kanaltal auf der Autobahn Richtung Udine bei Tarvis vor der Mautstelle Ugovica 1,5 Stunden Wartezeit. Und in Tirol auf der Brenner Autobahn Richtung Bozen vor der Baustelle bei der Lurigbrücke braucht ihr 1/4 Stunde länger. Elisa Pelzelmeier.
9: Drei Schlagzeilen.
10: Peacezeichen oder Daumen hoch. Fotos von Händen auf Social Media können ein Sicherheitsrisiko sein. Davor warnen jetzt KI-Expertinnen und Experten. In China haben Kriminelle bereits versucht, mit gestohlenen Fingerabdrücken Smartphones zu entsperren oder digitale Banking-Apps zu öffnen. Israel und der Libanon haben sich in der Nacht darauf geeinigt, wie sie ihre Waffenruhe umsetzen wollen. Grundbedingung für die Feuerpause ist, dass die Hisbollah-Miliz ihre Angriffe gegen Israel komplett einstellen muss. Außerdem soll eine Art Sicherheitszone eingerichtet werden. Und boomende Aktienmärkte haben den Club der Dollarmillionäre kräftig wachsen lassen. Weltweit haben im Vorjahr etwa 25 Millionen Menschen über ein Vermögen von mindestens 1 Million Dollar verfügt. Das seien fast 2 Millionen mehr als noch 2024. Jetzt zum Wetter mit Thomas Vostal.
11: Noch ist es in vielen Regionen frisch, 10 Grad zum Beispiel nur in Radstadt und in Zeltweg, 13 jetzt in Kufstein, in Weidhofen an der Ybbs und in Dellach im Trautal. Immerhin schon 20 Grad jetzt in Wien und in den nächsten Stunden wird es überall warm. Am Nachmittag hat es sommerliche 22 bis 28 Grad. Und falls ihr auf den Bergen unterwegs seid, in 2000 Meter sind es heute um die 10 Grad. Im Großteil von Österreich ist und bleibt es heute sonnig. Die Ausnahme ist der Westen. In Vorarlberg und in Tirol, da werden im Laufe des Nachmittags die Wolken dichter und erste Schauer und Gewitter sind möglich. In der Nacht breiten sich Regen und Gewitter mit starken Windböen auf den Großteil von Österreich aus. Trocken bleibt es in der Nacht noch ganz im Osten.
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0: Yes, damit kann man einfach nicht ruhig sitzen bleiben mit dem Song. Ed Sheeran zum Aufstehen für euch. Guten Morgen. So, ich habe jetzt noch mal kurz nachgeschaut. Flugzeit Wien, Los Angeles, 12 Stunden, 10 Minuten. Also einen halben Tag verbringt Österreichs Nationalteam heute im Flieger Richtung WM. Guten Morgen mit dem Ö3 Wecker. Mit an Bord unser ÖFB-Spion. Wie ich liebevoll sage, unser Mäuschen, das in den kommenden Wochen alles mithören wird. Dani Kulowitz vom Ö3 Wecker-Team. Dani, du begleitest unsere Mannschaft vor Ort auf Schritt und Tritt. Und du bist sogar im gleichen Flugzeug mit unseren ÖFB-Stars.
1: Die werden erfreut haben, ja, wenn ich da mit meinen 17 Mikros und 300 Kabeln da heute zustelle.

0: Okay, guten Morgen Österreich. Mein Vorteil aber, ich bin zumindest keine 2 Meter groß wie unser Tormann Flo Wiegele oder unser Stürmer Sascha Kalajdzic, der bei der Sitzplatzwahl im Flieger heute auf ein bisschen Rückendeckung hofft.
1: Wenn dann vielleicht beim Exitplatz oder keine Ahnung wie wir fliegen werden, wird für uns vielleicht ein bisschen spezieller als für die anderen.
0: Für den Traum Fußball-WM macht man halt alles.
1: Mach mir da keine Sorgen, wenn, dann lege ich mich am Boden hin, wenn es sein muss.
2: Ich glaube, dass die Jungs dann einfach auch irgendwo ein Stück weit dann das Pech haben, dass sie dann vielleicht 2 Meter groß sind.
0: Ja, da lacht er da ab. Der Spieler Marco Friedl ist ja auch 13 cm kleiner als die Kollegen. Sein Motto im Flugzeug, Kopfhörer auf und ab ins Träumeland.
2: Werden wir vielleicht einen Film anmachen, die Augenpads draufhauen, dass ein bisschen dunkel ist, und dann werde ich versuchen, auch das ein oder andere Auge zuzumachen.
0: Und wer kennt ihn nicht, den Sitznachbar im Flugzeug, der dauernd quasselt? Das könnte Philipp Wede sein.
3: Mit unseren Jungs ist es immer lustig. Ich glaube, da werden wir sitzen, quatschen, Schmäh führen, dann geht das schön vorbei.
0: Ein bisschen Schmäh führen vielleicht auch noch kurz vor dem Einsteigen ins Flugzeug, denn da gibt es die offizielle Vereidigung durch Bundespräsident Alexander Van der Bellen und der Regierungsspitze mit einer Abschiedszeremonie am Rollfeld. Nochmal Hand auf die Brust und auf den Adler. Und dann kurz vor 10 Abflug Richtung USA.
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0: mit Summer Vibes von Alvaro Soler rein in dieses lange Wochenende. Schon ein bisschen zur Einstimmung auf den Kurzurlaub für euch alle, die am Weg in den Süden sind. Gleich um Punkt auch wieder ein Update zu allen Staus. Ja, diesen Urlaub, den müsst ihr euch echt hart erarbeiten heute. Da braucht es jetzt die umso mehr. Die Spin-Doctors. Naja, gescheite Songs zum Abreagieren. Schicke ich euch gleich Jana Petrik da. Davor noch Taylor Swift.
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17: Hier ist Ö3, 2000er Jahre werden geladen. Ich glaube, es hat funktioniert. Los geht's mit dem Ö3 Musikfeiertag zu Fron Leichnam mit den größten Lieblingshits der Nuller Jahre. Katy Perry, Justin Timberlake, Pink gleich. Jetzt Elise Pelzelmeier, 9 Uhr.
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19: Hände auf einem Foto auf Social Media als Sicherheitsrisiko. Davor warnen jetzt KI-Expertinnen und Experten. Mit Hilfe von künstlicher Intelligenz versuchen Kriminelle offenbar bereits Fingerabdrücke von Fotos zu klauen. Ö3-Reporterin Anke Mandl, etwa beim Daumen hoch oder Peace-Zeichen sollte man daher vorsichtig sein.
20: Im schlimmsten Fall könnten Kriminelle mit gestohlenen Fingerabdrücken Smartphones entsperren, Banking-Apps öffnen oder digitale Identitäten übernehmen. In China haben das Kriminelle bereits versucht. Sicherheitsexperten warnen davor, dass bei hochauflösenden Fotos mit Hilfe von künstlicher Intelligenz Fingerabdrücke rekonstruiert werden können. Selbst aus größerer Entfernung lassen sich dabei noch genügend Details auslesen. Schon eine einzelne Aufnahme mit moderner Smartphone-Technik kann ausreichen, um solche biometrischen Daten zu gewinnen. Werden mehrere Fotos einer Person kombiniert, lassen sich diese Informationen noch genauer auswerten. Die Gefahr eines gestohlenen Fingerabdrucks ist dabei sogar größer als bei einem geklauten Passwort. Während man Passwörter einfach ändern kann, bleibt der Fingerabdruck ein Leben lang gleich.
19: In Luxemburg treffen sich heute die EU-Innenminister. Es geht auch um den Schutzstatus für Geflüchtete aus der Ukraine. Derzeit haben alle Vertriebenen aus der Ukraine automatisch ein vorübergehendes Aufenthaltsrecht. Mehrere europäische Staaten möchten das ändern, so auch Österreich. Innenminister Gerhard Karner sagt dazu im Ö3-Interview:
7: Ich halte es für sinnvoll, dass dieser automatische Schutzstatus beendet wird, vor allem für bestimmte Gruppen. Und ich denke hier vor allem an Männer im wehrpflichtigen, im wehrfähigen Alter aus der Ukraine, dass es hier keinen Automatismus mehr beim Schutzstatus gibt.
8: Jetzt muss man aber sagen, den Schutzbedarf, den die Betroffenen haben, der hat sich ja überhaupt nicht geändert, weil die Lage in der Ukraine unsicher wie praktisch nie ist.
7: Aber man hat gesehen, dass zum Teil mehr Männer in dieser Altersgruppe auch kommen. Und aus unserer Sicht ist es sinnvoll, und das ist auch im Sinne der Ukraine, dass diese Männer im wehrfähigen Alter keinen automatischen Schutzstatus bekommen.
19: Sagt Innenminister Gerhard Karner im Gespräch mit Ö3-Reporterin Regina Pöll. Die Zahl der Reichen und Superreichen steigt, und zwar nicht nur weltweit, sondern auch in Österreich. Das zeigt der aktuelle World Wealth Report. Ö3-Reporterin Nina Walli berichtet.
9: Fast 200.000 Millionäre sind in Österreich laut Studie im Vorjahr gezählt worden. Das sind um etwa 21% mehr als noch 2024. Weltweit gibt es inzwischen 25 Millionen Personen mit einem anlagefähigen Vermögen von mindestens $1 Million. Das heißt, seit 2024 sind fast 2 Millionen vermögende Privatpersonen dazugekommen. Den größten Anstieg gibt es bei der Zahl der Superreichen mit einem Plus von mehr als 9%. Das Gesamtvermögen der Reichen und Superreichen ist weltweit von 460 Milliarden US-Dollar auf 564 Milliarden gestiegen, angetrieben durch die starken Entwicklungen an den internationalen Kapitalmärkten sowie durch eine verbesserte Inflations- und Zinsdynamik. Die meisten Millionäre leben weiterhin in den USA.
19: Und jetzt zu Thomas Wostal.
10: Das Ö3-Wetter. Rechtzeitig zum Feiertag sind die Regenwolken abgezogen und die Sonne scheint. Es wird auch deutlich wärmer als gestern. Am Nachmittag hat es heute sommerliche 22 bis 28 Grad. Allerdings in Vorarlberg und in Tirol werden die Wolken im Laufe des Nachmittags mehr und dann sind auch schon erste Schauer und Gewitter möglich. Und in der Nacht breiten sich Regen und Gewitter mit starken Windböen auf den Großteil von Österreich aus. Trocken bleibt es in der Nacht noch im Osten. Morgen kühler und bis Mittag größtenteils regnerisch. Am Nachmittag von Westen her schon etwas Sonne. Und das Wochenende, Samstag und Sonntag, schauen dann schon wieder ein bisschen wärmer, sommerlicher, mit etwas mehr Sonne und weniger Regen aus.
17: Das klingt doch fein, kurz nach 9. Wir begleiten euch mit dem schnellsten Verkehrsservice Österreichs auf Ö3. Da staut's heftig und es ist ordentlich Druck am Kessel in Kärnten, Heidi.
21: Auf der A2, der Südautobahn Richtung Italien und dann weiter durchs Kanaltal. Der Stau, der beginnt schon auf österreichischer Seite und zieht sich dann weiter bis nach Tavis, bis zur Mautstelle Ugowitzer. Ihr braucht da über 1,5 Stunden mehr. Mittlerweile weichen auch viele über die B83 aus, dadurch auch Stau bei Hermagor und Kolonnenverkehr bis Tavis, auch hier über 1 Stunde plus. Von Kärnten nach Slowenien auf der Autobahn, vom Karawankentunnel nach Laibach, 1,5 Stunden mehr von der Baustelle. In der Steiermark am Autobahngrenzübergang Spielfeld wartet ihr eine Dreiviertelstunde bei der Ausreise. Am Grenzübergang an der B67 sind es momentan 20 Minuten und dann weiter Richtung Laibach, kurz vor Laibach, eine Dreiviertelstunde plus vor einer Baustelle. In Tirol auf der Brenner Autobahn Richtung Bozen vor der Mautstelle bei der Lueckbrücke plus 15 Minuten und in weiterer Folge auf Südtiroler Seite vor der Mautstelle Sterzing 20 Minuten mehr.

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2: So mögen wir den Donnerstag. Es ist Feiertag, also abgesehen von den Staus. Guten Morgen, schönen Vormittag. Wir feiern heute den ganzen Ö3-Tag, die Nullerjahre. Ein musikalisch einfach magisches Jahrzehnt. Und es wird Zeit, dass diese 2000er die Anerkennung bekommen, die sie verdient haben. Viva la vida und es lebe die Musik von damals. Da ist der Philipp Bergsmann. Einen schönen Feiertagsvormittag.

0: Bis 19 Uhr sind wir heute wieder in den 2000ern daheim. Ö3 Musikfeiertag, wenn jetzt die Sonne rauskommt, gleich dazu Mr. Brightside. The Killers. Davor muss die Daniela aus Gutenberg aber noch was loswerden. Wenn wir 2000er sagen, sagst du Hip-Hop oder wie?
1: Ja, genau. Das ist einfach Erinnerung an die Jugendzeit. Das haben wir dort gern gehört, Eminem sowieso, und das hat einfach dazu gehört.
0: Gemeinsam mit Dido und Stan, oder?
1: Ja, genau. Ich denke eigentlich an die Schulzeit zurück, an die Jahre in der HLW. Und beim Fortgehen, das war einfach das Lied. Vom Outfit her fällt mir jetzt nur ein, diese Schlaghosen, diese Glockenhosen und die Buffalo, die Plateauschuhe.
0: Die Plateauschuhe, oder? Wahnsinn.
1: Das war die Zeit dort. Mehr verraten wir nicht.

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2: Das war das Jahrzehnt, wo Justin Timberlake musikalisch erwachsen geworden ist. Die Zeit mit den NSYNC-Bubis war vorbei und er ist solo durchgestartet. Und spätestens mit dem 2006er-Album Future Sex Love Sounds hat man gemerkt, dass der nochmal eine ganz andere Liga aufgestiegen ist. Daraus jetzt ein Song beim Ö3 Musikfeiertag. Musikvideo mit einer der besten Schauspielerinnen dieser Zeit. Jugendfreigabe. Bisschen schwierig, ist eng geworden damit. Justin Timberlake und Scarlett Johansson in What Goes Around, Comes Around.

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14: Ö3 ist hier, es ist kurz nach 9:30. Wir begleiten euch durch den Feiertag mit dem schnellsten Verkehrsservice Österreichs und wir schauen gleich wieder zu euch nach Kärnten.
15: A2 Südautobahn Richtung Italien und dann weiter durchs Kanaltal. Auf der Autobahn bessert sich die Situation jetzt etwas, ich sag's ganz vorsichtig. Der Stau, der beginnt auf österreichischer Seite, der dichte Verkehr geht weiter bis Tavis zur Mautstelle Ugowitzer. Wir hatten da schon 1,5 Stunden mehr, jetzt ist es eine knappe Stunde. Viele weichen über die B83 aus, von der A2 Anschlussstelle Hermagor bis Tavis abschnittsweise auch Kolonnenverkehr. Von Kärnten nach Slowenien auf der Autobahn vom Karawankentunnel nach Laibach 1,5 Stunden plus, da gibt es mehrere Baustellen. In der Steiermark am Autobahngrenzübergang Spielfeld eine 3/4 Stunde Wartezeit bei der Ausreise. Dann auf der B67 sind es momentan 20 Minuten bei der Ausreise. Und weiter Richtung Laibach, kurz vor Laibach gibt es auch mehrere Baustellen, eine 3/4 Stunde plus. A2 Richtung Italien zwischen Steinberg und Parksattel, hier eine 1/4 Stunde plus vor dem Baustellenbereich. In Niederösterreich auf der S6 Richtung Bruck vor der Baustelle bei Neukirchen 15 Minuten mehr. Und in Tirol auf der Brenner Autobahn Richtung Bozen vor der Baustelle bei der Luigbrücke 15 Minuten plus. Und in weiterer Folge auf Südtiroler Seite bei Sterzing wartet ihr 20 Minuten.
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0: Pink im 2000er Musikfeiertag auf Ö3. So, der Martin aus Bad Ischl war DJ zu der Zeit.
1: Das war der Partystarter.
0: Partystarter. Und weiter geht die Party mit dem Traumpärchen der 2000er. Beyoncé und Jay-Z, soweit ich weiß nach wie vor. Crazy in Love gibt's gleich bei uns nach With Us und Teenage Dirtbag.
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0: Und weiter geht die wilde Fahrt. Einmal quer durch die 2000er am Ö3 Musikfeiertag. Jetzt mit dem David aus St. Stephan im Rosenthal und mit einer Band, die am Dienstag für ein Ö3-Konzert ins Happelstadion kommt. Extra gewartet, bis die Nationalmannschaft zur WM abgereist ist. David, Linkin Park und In The End.
1: Genau, ja, er ist einfach ein fühlsorgender Song.
0: Der ist deep, der tröstet, den kann man aber auch einfach nur mal brachial feiern, wenn das Fortgehen vorbei ist und dann gehen alle nach Hause und dann ist Ende.
1: Genau, ja, zum Schluss, ja, genau. Genau.
0: Hey, mit wem und vor allem wo warst du da immer unterwegs?
1: Da war ich in der Südsteiermark, in Straden, im Key West. Ja, und es war eine unvergessliche Zeit damals, ja.
0: Und wir grüßen mit diesem Song den Stammtisch von damals, oder?
1: Genau, das ist eine gute Idee, ja. Sehr schön.

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2: Katy Perry war die erste CD, die ich auch hatte. Easy, viele Erinnerungen, Schulzeit, erstes Mal fortgehen und voll die gute Stimmung eigentlich.

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3: 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Wir spielen gleich weiter mit 2000er Lieblingshits heute am Ö3 Musikfeiertag zu Fronleichnam. Phil Collins, Rihanna gleich. Jetzt Elisa Pelzelmeier. Es ist 10 Uhr.
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5: In diesen Minuten sollte der Flieger mit dem österreichischen Fußballnationalteam in Richtung Los Angeles zur Weltmeisterschaft abheben. Am Flughafen Wien-Schwechat ist das ÖFB-Team groß verabschiedet worden, auch von Bundespräsident Alexander Van der Bellen.
6: Wir sind voll Bewunderung über die Arbeit der letzten Monate. Wir haben das alles verfolgt. Das braucht man ja nicht extra hervorheben. Glück möchte ich Ihnen schon wünschen, weil wir wissen, es ist ein Spiel letztlich. Und in einem Spiel gibt es einmal Glück und einmal Unglück. Tragen Sie es mit Fassung, wenn es einmal Unglück ist. Tragen Sie es mit Freude. Und wir alle werden uns mit Ihnen freuen, wenn es gut geht.
5: Von einem besonderen Tag spricht Teamkapitän David Alaba.
7: Ich glaube, wir sind wirklich bereit für diese Reise. Wir haben wirklich sehr, sehr lange auf diesen Tag gewartet. Und gehen wir, Burschen. Danke euch.
5: Österreich bestreitet seinen WM-Auftakt in Santa Clara in Kalifornien gegen Jordanien am 17. Juni um 6 Uhr früh unserer Zeit. Im Vorjahr hat es in Österreich wieder mehr Organspenden und damit auch mehr Transplantationen gegeben. Das zeigen die aktuellen Zahlen der Gesundheit Österreich GmbH, dem Nationalen Gesundheitsforschungsinstitut. Ö3-Reporterin Katja Arthofer berichtet.
8: Die Bilanz für das Vorjahr sieht erfreulich aus, sagt Stefan Milchow, Transplantleiter bei der Gesundheit Österreich.
9: Im Vorjahr konnten wir 733 Organtransplantationen durchführen. Das ist gegenüber dem Jahr 2024 ein Plus um 15%.
8: Im internationalen Vergleich liegt Österreich damit im Mittelfeld.
9: Beispielsweise im Bereich der Lungentransplantation weisen wir die zweithöchste Frequenz nach Spanien aus und haben hier ein sehr etabliertes Lungentransplantationsprogramm.
8: Mit Ende des Vorjahres waren 725 Personen auf der Warteliste für ein Organ.
9: Wobei die größte Anzahl das Nierenorgan betrifft, da haben wir rund 580 Personen auf der Warteliste registriert.
8: Die Niere ist also mit Abstand die Nummer 1, gefolgt von Herz, Lunge und Leber.
5: In Albanien sorgt ein geplantes Luxusresort mit Bezug zur Trump-Familie derzeit für Proteste. Auch gestern sind wieder tausende Menschen auf die Straße gegangen. Ö3-Reporterin Barbara Czandl berichtet.
10: In dem beschaulichen Küstendorf Zvernetz und auf der kleinen unbewohnten Insel Sazan sollen Luxusresorts entstehen. 10.000 Hotelzimmer, Villen, Pools und Yachthäfen. Ein Paradies für die Reichen. Investitionssumme kolportiert immerhin 4 Milliarden Dollar. Vorangetrieben von unter anderem Jared Kushner und Ivanka Trump. Albaniens Premier Edi Rama unterstützt das Vorhaben. Er sagt, das Projekt werde das Land in die Champions League des Tourismus führen. Aber die Albanerinnen und Albaner laufen Sturm gegen die Pläne. Immer häufiger kommt es zu Protesten, auch gestern. In Tirana ziehen tausende Menschen durch die Straßen, rufen, Albanien stehe nicht zum Verkauf. Und auch Umweltschutzorganisationen sind gegen das Projekt. Das betroffene Gebiet ist die Heimat von Flamingos, Robben und Nistplatz von Meeresschildkröten.
5: Am Mount Everest ist ein 6 Tage lang vermisster Bergsteiger lebend wieder aufgetaucht. Der Sherpa ist in der Nähe des Basislagers gefunden worden. Er sei den Berg hinuntergekrochen, so der Leiter der Rettungsmaßnahmen. Ein britischer Bergsteiger, mit dem der Sherpa Ende Mai unterwegs war, hatte ihn bereits für tot erklärt. Und jetzt zu Thomas Wostal.
11: Das Ö3-Wetter. Warm wird es heute. Am Nachmittag hat es sommerliche 22 bis 28 Grad. Und im Großteil von Österreich geht es mit Sonnenschein durch den Feiertag. Die Ausnahme ist der Westen, denn von Frankreich her ist bereits die nächste Regenfront im Anmarsch. Am Nachmittag werden in Vorarlberg und in Tirol die Wolken mehr und erste Schauer und Gewitter sind dann auch schon möglich. In der Nacht breiten sich Regen und Gewitter, zum Teil mit sehr heftigen Windböen, auf den Großteil von Österreich aus. Trocken bleibt es in der Nacht noch im Osten. Aber morgen dann überall kühler und bis Mittag größtenteils regnerisch. Am Nachmittag von Westen her schon etwas Sonne. Samstag, Sonntag dann wieder etwas wärmer.
12: Also am Abend dann Regenschirm, jetzt noch Sonnenschirm.
11: So ist es.
3: Wir spielen dazu gleich drei Musikfeiertag Umbrella, Rihanna und Jay-Z. Davor jetzt noch der schnellste Verkehrsservice Österreichs, 5 nach 10, Heidi Baum.
5: Viel Reiseverkehr Richtung Süden. In Kärnten auf der A2 Richtung Italien und dann weiter durchs Kanaltal. Von Arnoldstein bis zur Mautstelle Ugowitzer bei Tarwitz eine Dreiviertelstunde plus. Und ganz wichtig, nicht ausweichen über die B83. Ihr braucht ihr mittlerweile länger als auf der Autobahn. Von Kärnten nach Slowenien auf der Autobahn vom Karawankentunnel nach Laibach 1,5 Stunden plus vor mehreren Baustellen. In der Steiermark am Autobahngrenzübergang Spielfeld wartet ihr eine Dreiviertelstunde bei der Ausreise. Am Grenzübergang an der B67 sind es 20 Minuten und dann in weiterer Folge Richtung Laibach, kurz vor Laibach, eine Dreiviertelstunde plus. A2 Richtung Italien zwischen Steinberg und dem Parksattel, auch da jetzt 45 Minuten mehr im Baustellenbereich. Niederösterreich S6 Richtung Bruck bei der Baustelle bei Neukirchen eine Viertelstunde plus. Jetzt kommt auch der Verkehr von Deutschland nach Tirol herein auf der Fernpassstrecke Richtung Nassereit. Vom Grenztunnel Füssen bis Reutte eine halbe Stunde mehr. Und Brenner Autobahn Richtung Bozen vor der Lueckbrücke plus 15 Minuten, ebenso auf der B182 in diesem Bereich. Und auf Südtiroler Seite dann vor der Mautstelle Sterzing eine halbe Stunde mehr.
3: Kommt gut durch den Feiertag. Monika, du stellst dich schon ein bisschen länger an auf der Brenner Bundesstraße.
1: Wir hören Ö3, damit wir wissen, was los ist.
3: Perfekt. Und wir begleiten euch mit dem Ö3 Musikfeiertag.
1: Gerne. Wir wollten nach Südtirol oberhalb von Bozen eine Wanderung machen.
3: Aber jetzt gestaltet sich das ein bisschen zach.
1: Ja, wahrscheinlich fahren wir heim und trinken einen Kaffee daheim und gehen dann eine Runde.
3: Das klingt nach einer extrem vernünftigen Alternative.
1: Schon, gell?
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0: Red Hot Chili Peppers, Danny California auf Ö3. Kalifornien, mach dich bereit. Die Österreicher kommen. WM-Quartierjahr in Santa Barbara. Abflug, es ist soweit. So, Ö3 Musikfeiertag, heute zu von Leichnam. Einen schönen Vormittag. Wenn ich 2000er sage, sagt die Sonja aus Traun, Kylie Minogue.
1: Ich habe den damals einfach so cool gefunden, weil das Video war so geil dazu, wo sie ganz in Weiß und so eine Kapuze auf. Und das habe ich einfach so cool gefunden und wie es tanzt hat.
0: Ja, starke Performance, das stimmt. Sonja, was ist der Plan für heute? Feiertags Freitag oder bist du im Dienst?
1: Ich kann ihn genießen und bin mit einer Freundin unterwegs und wir fahren am Almsee.
2: Oh, ins Almtal, genau.
1: Ja, genau. Total schön, einfach die Landschaft dort.
2: Super.
1: Der See, der Wald, die Berge, voll schön.
2: Oberösterreich halt.
1: Genau, du sagst es.
0: Kylie Minogue ist unterwegs und einen schönen Feiertag.
1: Vielen Dank. Danke.

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4: Ö3 hier, es ist kurz vor 11:30, der schnellste Verkehrsservice Österreichs. Wir sind bei euch in Kärntenheide.
5: Auf der Südautobahn Richtung Italien und dann weiter durchs Kanaltal. Kurz vor der Grenze geht's los bei Arnoldstein. Dichter Verkehr weiter bis Tavis zur Mautstelle Ugowitzer. In etwa eine Dreiviertelstunde mehr und Stau auch durch das Kanaltal auf der Ausweichstrecke. Von Kärnten nach Slowenien auf der Autobahn vom Karawankentunnel bis Ljubljana eine Dreiviertelstunde mehr vor einer Baustelle. Dann in der Steiermark am Autobahngrenzübergang Spielfeld wartet ihr eine Dreiviertelstunde bei der Ausreise. Auf der B67 momentan 20 Minuten bei der Ausreise und dann weiter Richtung Ljubljana. Kurz davor eine Dreiviertelstunde plus, da gibt es auch einige Baustellen. Auf der Südautobahn Richtung Italien zwischen Steinberg und dem Parksattel eine halbe Stunde plus vor dem Baustellenbereich. Dann auf der Brenner Autobahn Richtung Bozen in Tirol vor der Baustelle bei der Lueckbrücke 15 Minuten mehr. Stillstand auch immer wieder auf der B182 in diesem Bereich und auf Südtiroler Seite abschnittsweise Stau geht es dann bis Bozen, insgesamt eine Stunde plus. Die ÖBB, es gibt auf der Weststrecke eine Behinderung und zwar im Bereich Hall ein Rettungseinsatz, da fahren derzeit keine Züge. Der Fernverkehr, der wird umgeleitet und braucht dadurch eine halbe Stunde länger. Für den Nahverkehr fahren zwischen Fritzens und Innsbruck ersatzweise Busse. Und auf der deutschen A7, also kurz vor der Fernpassstrecke, vor dem Grenztunnel Füssen, wartet ihr eine Dreiviertelstunde bei der Einreise.
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4: Und begonnen hat alles, als uns Bon Jovi gesagt haben, it's now or never. It's my life. Da ist der Philipp Bergsmann. Einen schönen Feiertagsvormittag.

0: den 2000ern, da hat sich so viel getan in der Pop- und R&B-Musik. Jamilia mit Superstar beim Ö3 Musikfeiertag. Und dieses Jahrzehnt hat uns Love-Songs verschafft, die jetzt auch am Wochenende bei den vielen Hochzeiten laufen werden. Am Samstag ist der 6.6.26, da wird es am Standesamt zugehen, wie im Abverkauf. Aber ist ja schön. Jason Mraz jetzt auf Ö3 mit I'm Yours.
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0: Ö3 zu von Leichnam, der 2000er Musikfeiertag. Noch bis 11 mit Sister Sisters, The Calling und jetzt Ozone. Liebe Sarah aus Leonding, bist du bereit mit einer Reise mit Dragostea Tintei zurück in deine Kindergartenzeit?
1: Na, voll gerne, ja, freut mich sehr. Wirklich, coole Sache. Das war bei uns damals wirklich so einfach der Dauerbrenner. Also ich war damals noch im Kindergarten und von mir und meiner besten Freundin, der ist immer gelaufen.
2: Mit dem Song bist du dann plötzlich wieder, keine Ahnung, 4 oder 5?
1: Ja, genau.
2: Das verknüpft einen so mit diesen Momenten und mit diesen Menschen, das ist unglaublich, oder?
1: Ja, komplett. Und da fühle ich mich direkt wieder zurückversetzt, genau zu dem einen Moment.
2: Und deine beste Freundin?
1: Die Vanessa. Oder Winnie, wie ich sie noch nenne.
2: Nach wie vor, oder was?
1: Ja, wir sind immer noch beste Freunde, genau.
2: Seit dem Kindergarten und begonnen hat es unter anderem mit welchem Song?
1: Genau, also wir haben damals auch immer den Refrain mitgesungen, wenn es dann geht, Maya hi, Maya hu. Also ja, liebe Winnie oder liebe Win, falls du gerade zuhörst, dann ich kann dir nur sagen, danke für über 20 Jahre Freundschaft. Danke.

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3: 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Dieser Feiertag gehört den 2000ern. Ö3 Musikfeiertag gleich mit U2 Gorillaz Mika. Davor jetzt News Update mit Elise Pelzelmeier. Es ist 11 Uhr.
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5: Die Friseurinnen und Friseure schlagen Alarm. Die Zahl der Lehrlinge ist in den vergangenen Jahren stark gesunken. Ö3-Reporterin Laura Graf.
6: 2200 Lehrlinge werden derzeit in Österreich zum Friseur oder zur Friseurin ausgebildet. Vor 15 Jahren waren es noch um die Hälfte mehr. Das Problem liegt vor allem daran, dass es kaum noch Ausbildungsbetriebe gibt. Auch weil fast 6 von 10 Betrieben Ein-Personen-Unternehmen sind. Die Friseurvertretung in der Wirtschaftskammer fordert jetzt einmal mehr, dass die Umsatzsteuer auf 10% halbiert wird. Bundesinnungsmeister Wolfgang Eder.
7: Durch die Senkung der Steuer würde auch Kapital frei werden, das wir dann auch unter anderem in die Löhne geben könnten. Und dann wird es den Friseuren wieder etwas leichter gemacht, dass sie mehr Jugend aufnimmt und wir wieder mehr Ausbildungsbetriebe bekommen.
6: Zusätzlich müsste die Lehrlingsförderung inflationsangepasst werden. Derzeit sind die staatlichen Förderungen für Lehrbetriebe bei rund 280 Millionen Euro pro Jahr gedeckelt.
5: Am Attersee hat gestern eine kuriose Suchaktion die Polizei beschäftigt. Gefunden wurde ein Lenker auf Drogen, der sich verfolgt gefühlt hat. In Oberösterreich ist die Ö3-Reporterin Magdalena Ahorner.
8: Verfolgt wurde der Deutsche tatsächlich, allerdings von der Polizei. Die wird auf den Lenker aufmerksam, als er nicht mehr auf der Straße, sondern einfach quer über Wiesen fährt. Dabei beschädigt er das Auto so, dass es Öl verliert. Also lässt er den Wagen bei laufendem Motor stehen und versucht, sich in Gärten zu verstecken. Das gelingt ihm nicht. Als die Polizei den 35-Jährigen fragt, was das soll, fragt er die Beamten erst einmal mehrfach, ob sie wirklich echte Polizisten sind. Dann erklärt er ihnen, er werde verfolgt und müsse flüchten. Außerdem habe er zu viele Drogen genommen und brauche Hilfe. Den Führerschein kann ihm die Polizei nicht mehr nehmen. Er hat keinen. Im Auto finden die Beamten dann noch mehrere Gramm Kokain. Der 35-Jährige wird ein Fall für die Staatsanwaltschaft.
5: In Norwegen wird derzeit wieder verstärkt über einen möglichen EU-Beitritt diskutiert. Angesichts der geopolitisch angespannten Lage halten das viele für sinnvoll. Martin Rauter berichtet.
9: Die Welt da draußen ist verrückt geworden, sagt der norwegische Außenminister erst am Montag gegenüber der Financial Times. Man müsse daher die Beziehungen zur EU überdenken. Øyvind Svendsen vom norwegischen Institut für internationale Angelegenheiten sagt dazu,
10: if you have a trade war, kommt es etwa zu einem Handelskrieg, steht das Land nicht unter EU-Schutz. Das macht Norwegen zunehmend verwundbar.
9: Ein Beitritt hätte auch strategische Vorteile, sagt Mario Holzner vom Wiener Institut für internationale Wirtschaftsvergleiche.
11: Norwegen zahlt in die EU-Kassen ein und beteiligt sich bei fast allen wichtigen europäischen Programmen, aber kann eben nicht entscheiden darüber.
9: Die Mehrheit in Norwegen ist weiterhin gegen einen EU-Beitritt. Doch ab August könnte Dynamik in die Debatte kommen. Dann stimmt Island und damit ein anderer sehr reicher Staat über die Wiederaufnahme von EU-Beitrittsverhandlungen ab.
5: Und Panini-Pickel sammeln bei der Fußball-WM könnte teuer werden. Die aktuelle Ausgabe ist mit 48 Teams und insgesamt 980 Sticker die größte aller Zeiten. Laut einer Simulation könnte ein volles Album ohne Tauschen bis zu 1.500 Euro kosten. Und jetzt zu Thomas Wostal.
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12: 23 Grad jetzt schon in Bad Vöslau, 22 in Hartberg und 20 in Golling. Und es wird noch ein paar Grad wärmer heute am Nachmittag, erwarten uns sommerliche 22 bis 28 Grad. Und im Großteil von Österreich bleibt es sonnig. Anders in Vorarlberg und in Tirol, da werden die Wolken im Laufe des Nachmittags mehr und die ersten Regenschauer und Gewitter sind dann bald möglich, denn die nächste Kaltfront trifft ein. In der Nacht breiten sich Regen und Gewitter mit starken Windböen auf den Großteil von Österreich aus. Trocken bleibt es in der Nacht noch im Osten, aber morgen dann bis Mittag größtenteils regnerisch, deutlich kühler, am Nachmittag von Westen her etwas Sonne und Samstag und Sonntag dann wieder etwas wärmer.
13: Kurz nach 11, der schnellste Verkehrsservice Österreichs auf Ö3 für Straße, Bus und Bahn. Heidi, wie läuft denn die Reise durchs Kanaltal?
14: Etwas mühsam. Es geht los in Kärnten auf der A2 Richtung Italien und dann eben weiter durchs Kanaltal von Arnoldstein bis Tavis bis zur Mautstelle Ugowitzer. Braucht ihr eine Dreiviertelstunde mehr Kolonnenverkehr auch auf der Auswärtsstrecke durch das Kanaltal. In der Steiermark am Autobahn-Grenzübergang Spielfeld eine Dreiviertelstunde Wartezeit bei der Ausreise. Am Grenzübergang an der B67 wartet ihr 20 Minuten. Und egal, ob ihr von Kärnten oder von der Steiermark am Weg nach Ljubljana seid, ihr braucht auf den Autobahnen jeweils eine Stunde mehr von mehreren Baustellen. A2 Richtung Italien zwischen Steinberg und dem Parksattel eine Dreiviertelstunde plus. In Tirol und Südtirol auf der Brenner Autobahn Richtung Bozen vor der Loekbrücke bis Bozen, da gibt es abschnittsweise Stau, eine Stunde plus. An der Grenze auf der deutschen A7 am Grenztunnel Füssen momentan Blockabfertigung, eine Viertelstunde plus. Und die Weststrecke, die ist bei Hall in Tirol noch unterbrochen. Grund ist ein Rettungseinsatz für den Nahverkehr. Fahren zwischen Fritzens, Wattens und Innsbruck ersatzweise Busse. Der Fernverkehr, der kann jetzt aber wieder über die Strecke fahren. Da gibt es keine Verzögerungen mehr.
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13: Cornelia.
1: Ja, sehr. Also ich mag das voll, die Musikfeiertage, weil das sind einfach echt coole Playlisten immer und da geht man dann ab dabei.
13: Ja, wenn du das sagst, dann gehen wir gleich ab zu Junge von Die Ärzte. Da ist der Philipp Bergsmann und davor gibt es jetzt noch Lady Gaga.

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0: von Grace Kelly auf Ö3. 2000er Musikfeiertag, traumhaftes Jahrzehnt und heute Traumtagerl. So beautiful day. Beautiful day, das kommt ganz gut hin bei dir in Kärnten, oder Birgit?
1: Hallo, also heute habt ihr einen super Musikfeiertag, super schöner Tag und bei uns scheint die Sonne und auf der Terrasse entspannt man bei cooler Mucke. Und das super. Knopf unterm Fahrkassier, das passt schon.
0: Passt schon. U2 kommt sofort nach Gorillaz und Feel Good Inc.

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1: Das ist heute der Ö3 Musikfeiertag. The heart is a blue.

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8: 11.30 Uhr, Ö3 ist hier, 11:30, der schnellste Verkehrsservice Österreichs. Ja, wahrscheinlich kein Fehler. Mal unterwegs Mittagspause machen, weil der Weg in den Süden heute
9: dauert. Genau. In Kärnten auf der A2 Richtung Italien und dann weiter durchs Kanaltal von Arnoldstein bis Tavis bis zur Mautstelle Ugowitzer eine Dreiviertelstunde plus und Kolonnenverkehr auch auf der Auswehrstrecke durch das Kanaltal. Steiermark am Autobahngrenzübergang Spielfeld eine halbe Stunde plus bei der Ausreise am Grenzübergang der B67 wartet eine Viertelstunde. Und dann egal, ob von Kärnten oder von der Steiermark am Weg nach Ljubljana auf den Autobahnen brauchte bis zu einer Stunde mehr vor vielen Baustellen. Südautobahn Richtung Italien im Parkabschnitt zwischen Steinberg und dem Parksattel eine Dreiviertelstunde plus. B320 Richtung Schladming von Lietzen bis Steinach 20 Minuten mehr. In Tirol auf der Brennerautobahn schaut es gar nicht mehr so schlecht aus Richtung Bozen, zumindest am österreichischen Teil. Vor der Baustelle bei der Lurigbrücke sind es nur noch 10 Minuten, aber auf der Ausweichstrecke parallel verlaufende B182 über eine halbe Stunde Zeitverlust und dann in weiterer Folge auf der Brennerautobahn bis Bozen brauchte noch eine halbe Stunde länger.
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0: ach Gott, wenn wir für einen Tag wieder in den 2000ern sein könnten. Na sowieso, wir sind ja schon mittendrin. Ö3 Musikfeiertag heute mit euren Lieblingshits von 2000 bis 2009. Es geht ja gleich weiter mit unserer Lieblingsschottin Amy MacDonald und This is the Life. Davor raschelt's aber jetzt noch, Silvia, mit Shania Twain und Kaching.
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0: Jedes Kind der 2000er mit ein bisschen Anstand und ein bisschen Selbstachtung hatte diesen Song auf dem MP3-Player. Big City Life, Matterfix aka Marlon Rudette. Der Song ist pure Nostalgie und einfach nur großartig. Gibt's gleich bei uns Ö3 Musikfeiertag noch vorm Mittagessen um 12. Im Mix mit den Kings of Leon, mit Sex on Fire und Britney. Na gut, das ist sowieso sogar, aber die Frage ist nur, Britney mit welchem Song?
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3: Hier ist Ö3, willkommen und schönen Feiertag, Musikfeiertag zu Fron Leichnam. Wir spielen gleich weiter 2000er. Alicia Keys, Christel Schürmer, Black Eyed Peas davor. Jetzt Elisa Pelzenmeier. Es ist gleich 12 Uhr.
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5: Tschechien könnte ein Atommülllager an der Grenze zu Österreich bauen. Es geht darum, radioaktive Abfälle tief unter der Erde aufzubewahren. Ein passender Standort ist dabei Temelin, 50 Kilometer von der oberösterreichischen Grenze entfernt. Hier wurde mit Probebohrungen begonnen, Ö3-Reporter Patrick Steinbock.
6: 100 Meter soll in den Boden gebohrt werden. 2 Wochen dürfte das dauern, heißt es von der zuständigen Endlagerbehörde. Wie ist das Grundwasser verteilt? Wie sieht es mit der Bodenbeschaffenheit aus? Diese Fragen sollen dabei geklärt werden. Die Untersuchungen sind übrigens nicht die einzigen im Land. 3 weitere Standorte werden geprüft. Die betroffenen Gemeinden werden jährlich mit rund 4 Millionen Euro entschädigt. Es hat sich Widerstand formiert. Gerichte beschäftigen sich mittlerweile mit den Probebohrungen. In 4 Jahren soll dann eine endgültige Entscheidung getroffen werden. Der Anteil der Kernenergie an der Stromproduktion liegt in Tschechien bei mehr als 40%. Temelin und Dukovany sind die 2 AKW-Standorte.
5: Der Mount Everest hat in diesem Jahr besonders viele Bergsteigerinnen und Bergsteiger angelockt. Ö3-Reporter Paul Sihosch, es war eine Rekordsaison, die jetzt auch mit einem Happy End zu Ende gegangen ist.
7: Ein Sherpa, also ein einheimischer Bergführer, war 6 Tage lang vermisst. Der Mann wurde bereits für tot erklärt. Nun ist er lebend im Basislager aufgetaucht und in ein Krankenhaus gebracht worden. Tochter Mendulamu konnte es kaum glauben.
8: Um sicher zu gehen, haben wir Fotos geschickt. Jetzt sind wir sehr glücklich.
7: Die Frühjahrssaison auf dem Everest war intensiv. Mehr als 1000 Menschen waren auf dem Gipfel, 400 allein an 2 Tagen Ende Mai. Der Grund: ein besonders günstiges Wetterfenster in dieser Saison. Nepal hat zudem besonders viele Aufstiegsgenehmigungen ausgestellt heuer. 5 Personen starben bei dem Versuch, den höchsten Berg der Welt zu besteigen, 2 Inder sowie 3 Nepalesen.
5: Israel und der Libanon haben einen neuen Anlauf für eine Waffenruhe gestartet. Unterhändler beider Länder sollen am Abend einen Weg ausgearbeitet haben, um die bisher sehr brüchige Waffenruhe zu festigen und zu verlängern. Aber schon heute früh gibt es wieder Angriffe. Ö3-Reporterin Barbara Tschandl.
9: Die libanesische Nachrichtenagentur NNA berichtet von israelischen Drohnenangriffen auf Straßen an mehreren Orten im Südlibanon, bei denen es mindestens 1 Todesopfer gegeben haben soll. Zudem wurde in Israel in der Früh Luftalarm ausgelöst. Ein feindliches Flugzeug sei gesichtet worden, so die israelische Armee. Und all das, nachdem am späten Abend noch verkündet wurde, dass der Libanon und Israel sich auf eine neue Waffenruhe geeinigt hätten. Es sollen dabei bestimmte Schutzzonen unter exklusiver Kontrolle der libanesischen Armee geschaffen werden, heißt es in einer gemeinsamen Erklärung. Die Hisbollah solle sich gleichzeitig aus Gebieten nahe der Grenze zu Israel zurückziehen. Eigentlich gilt im Libanon bereits seit dem 17. April eine Waffenruhe. Israel und die vom Iran unterstützte libanesische Hisbollah-Miliz greifen sich aber weiter täglich an.
5: Österreichs Fußballnational-Team ist unterwegs zur Fußball-WM. Das ÖFB-Team sitzt bereits im Flugzeug. Am Vormittag wurde die Mannschaft von Ralf Rangnick offiziell am Flughafen Wien-Schwechat verabschiedet. Bundespräsident Alexander Van der Bellen wünschte viel Glück und auch Vizekanzler Andreas Babler gibt eine extra Portion Motivation mit.
10: Alles, alles Gute. Möge alles gelingen, was euch vornehmt. Mag jede Strategie aufgehen, aber mag dieser Teamgeist auch spürbar werden am Spielfeld. Und wir wünschen uns natürlich auch einen großen Erfolg. Alles, alles Gute.
5: In rund 2 Wochen geht's dann los. Österreich bestreitet seinen WM-Auftakt in Santa Clara in Kalifornien gegen Jordanien am 17. Juni um 6 Uhr früh unserer Zeit. Und damit jetzt zu Carmen Schüssling.
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1: Also die Grillerei zu Mittag, die findet jetzt meistens bei Sonnenschein statt. In Wien, in Eisenstadt, in Linz hat es auch schon 23 Grad. Und im Osten, wo es ja heute bis zum Abend sonnig bleibt, steigen die Temperaturen noch auf bis zu 28 Grad, wird also sommerlich. Ganz im Westen in Vorarlberg sind es um die 18 Grad im Moment. Und hier und in Tirol sind jetzt schon dichtere Wolken aufgezogen. Im Ländle müsste man dann in circa 5 Stunden mit den ersten gewittrigen Schauern von der Schweiz her rechnen. Die können auch Windböen im Gepäck haben und im Lauf des Abends breiten sich Regen und Gewitter dann auch auf Tirol, auf Salzburg und auf Oberösterreich aus. Trocken bleibt es bis morgen früh im Osten.
3: Kurz nach 12, der schnellste Verkehrsservice Österreichs auf Ö3. Walter, die Lage auf der Strecke von Kärnten nach Italien, die hat sich jetzt stark gebessert.
11: Ja, auf der Autobahn im Kanaltal Richtung Udine bei der Mautstelle Ugowitzer nur noch 15 Minuten Wartezeit. Viel los ist aber immer noch auf der Ausweichstrecke der SS13 durch das Kanaltal bei Tavis. Steiermark, am Autobahn-Grenzübergang Spielfeld, eine halbe Stunde Wartezeit bei der Ausreise. Am Grenzübergang an der B67, 15 Minuten Wartezeit bei der Ausreise. Und egal ob von Kärnten oder von der Steiermark auf dem Weg nach Ljubljana, auf den Autobahnen bis zu eine Stunde mehr Fahrzeit vor Baustellen. A2 Richtung Italien zwischen Steinberg und dem Packsattel, eine Dreiviertelstunde mehr im Baustellenbereich. Der Verkehr wird vor dem Herzogbergtunnel blockweise abgefertigt. Tirol, B182 Brennerstraße Richtung Brenner von Matrei bis Gries, eine halbe Stunde Zeitverlust. Auf Südtiroler Seite dann auf der A22 abschnittsweise Stau bis Bozen, insgesamt 30 Minuten Zeitverlust. B170 zwischen Wörgl und Kitzbühel, die ist gesperrt bis 17 Uhr wegen einer Veranstaltung. Ausweichen geht hier über die B178. Oberösterreicher 1 Richtung Salzburg. Zwischen Forchdorf und Lackirchen Ost ist nach einem Unfall die Überholspur blockiert. Hier gibt es kurzen Stau. Und Stadt Salzburg. Für den Altstadt Grand Prix sind Rudolfskee, Karolinenbrücke, Imbergstraße, Gisela Quay und Staatsbrücke bis 18.30 Uhr gesperrt. Die Altstadt also am besten großräumig umfahren.
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3: Julia, du feierst mit, oder?
15: Wir fahren gerade von der Steiermark nach Oberösterreich, nach Freistadt und wir wollten ihm Philipp Danke sagen für den tollen Musikfeiertag, weil wir feiern gerade unsere Jugendjahre. Die Autofahrt war so herrlich, weil wir einfach super Zeit gehabt haben. Vielen Dank.
3: Hey, vielen Dank fürs Mitnehmen und Mahlzeit.

0: Sehr, sehr gute Frage. Damals wie heute. Where is the love? Die Black Eyed Peas. Es geht zurück in die 2000er. Willkommen beim Musikfeiertag zu von Leichnam. Verlängertes Wochenende für viele. Für die Heike aus Graz geht's nach Bella Italia Triest. Mädelstrip, du gemeinsam mit deinem Töchterchen und im Radio Flashback in die 2000er, oder?
1: Das erinnert mich an mein Matura-Jahr 2000.
0: Genau, im Jahr 2000 maturiert.
1: Ja, ziemlich cool, gell?
0: Ja, stark. Das ist stark. Und merkt man sich gut fürs Klassentreffen, oder?
1: Da muss genau
0: man
1: so, ja, haben wir das gehabt.
0: Ah, wirklich? Was sind so deine Erinnerungen an die 2000er?
1: Weißt du, Matura und dann noch Jahrtausendwechsel. Also es war, ich war damals 19, noch cooler geht's fast nicht.
0: Mehr geht nicht mehr, oder?
1: Nein, mehr geht nicht mehr.
0: Mehr geht fast nicht mehr, dazu noch Nittenarmband und Krawatte, oder? Avril Lavigne jetzt mit Skaterboy auf Ö3 einen schönen Musikfeiertag. Betreiben wir.

0: Legende Avril Lavigne auf Ö3 Skater Boy. So viele Mädels wollten in den 2000ern sein wie sie und so viele Burschen wollten ihr Skater Boy sein. Ach Gott, Musikfeiertag noch vor 12:30 mit Alicia Keys und Fallen. Und davor schlägt jetzt noch die große Stunde der Starmania-Kinder von damals. Christina, in der Zeit besser bekannt als Christel Stürmer mit Ich lebe.
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7: Wir starten in der Steiermark A2 Richtung Italien zwischen Steinberg und dem Packsattel. Bis zu eine Stunde mehr Fahrzeit im Baustellenbereich. Der Verkehr wird vor dem Herzogbergtunnel zudem blockweise abgefertigt. Am Autobahngrenzübergang Spielfeld eine halbe Stunde Wartezeit bei der Ausreise. Und egal ob von Kärnten oder von der Steiermark am Weg nach Ljubljana, auf den Autobahnen bis zu eine Stunde mehr Fahrzeit. Grund sind da Baustellen. Oberösterreich, A1 Richtung Salzburg. Die Unfallstelle zwischen Forchdorf und Laakirchen-Ost ist geräumt. Der Stau hat sich hier schon aufgelöst. Und Tirol, B170 Brixentalstraße, die ist gesperrt zwischen Brixen und Kitzbühel bis 17 Uhr wegen einer Veranstaltung. Ausweichen geht über die B178. Und Italien auf der Autobahn durch das Kanaltal Richtung Udine. Vor der Mautstelle Ugovica 20 Minuten Wartezeit. Starker Verkehr auch auf der Ausweichstrecke der SS13 bei Tavis.
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0: Bei euch läuft der 2000er Musikfeiertag zu Fron Leichnam. Unterwegs in der nächsten halben Stunde Sophie Alice Baxter, Norah Jones, Huberstank. Also ich muss jetzt noch Rücksprache halten mit der Conny aus Burgersdorf, aber die Nullerjahre, die stehenden 80ern und 90ern als großes Musikjahrzehnt eigentlich um nichts nach, finde ich.
1: Nein, gar nicht. Also ich finde, da kommen irgendwie diese ganzen Erinnerungen wieder. Und ja, dann geht man wieder ab zu Flo Rida und Pink. Da waren wir auch bei einem Konzert noch nicht so lang her. Und
0: cool.
1: Ist immer noch super cool einfach, ja.
0: Conny, eine Band, eine Boyband, über die wir heute noch gar nicht gesprochen haben, wird es allerhöchste Zeit. NSYNC.
1: Bye-bye. Das ist das Coolste von allen, finde ich. Das ist das NSYNC-Lied. Erste große Liebe, genau, Herz gebrochen. Bye-bye-bye, I don't need you, ich brauch dich nicht. Bye, geh einfach weg, ja. Und dann kann man da mitgrölen und mitsingen und dann ist der

0: Herzschmerz nicht mehr ganz so groß.
1: Ui, das war jetzt so emotional. Ich hoffe, wir reißen da jetzt keine alten Wunden auf damit oder so.
0: Nein, nein. Die Zeit heilt alle Wunden.

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6: Hier ist Ö3. Das ist ein sehr sympathischer Donnerstag. Es ist Feiertag. Ö3-Musikfeiertag mit 2000er Lieblingshits Train und Gwen Stefani gleich. Davor jetzt Julia D'Agostino. Es ist 13 Uhr.
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8: Österreich darf künftig bei wichtigen Entscheidungen zu Frieden und Sicherheit auf der Welt mitreden und mitentscheiden. Wir haben gestern einen Sitz im UN-Sicherheitsrat für die Jahre 2027 und 2028 erhalten. Eine Schlappe muss dagegen Deutschland einstecken. Berlin verliert bei der Wahl und bekommt keinen Sitz. Die Enttäuschung bei Deutschlands Außenminister Johann Wadephul ist dementsprechend groß.
9: Ein derartig klares Ergebnis wird eine tiefgreifende Analyse auf deutscher Seite verlangen. Das ist vollkommen klar. Wir werden über vieles dabei miteinander diskutieren können und müssen. Ich werde weiterhin dafür eintreten, dass wir in den Vereinten Nationen aktiv bleiben, dass wir engagiert bleiben und dass wir uns nicht aus Enttäuschung über das Ergebnis zurückziehen.
8: Die EU macht Tempo beim Beitrittsprozess mit der Ukraine. Nachdem Ungarn nicht mehr blockiert, haben EU-Botschafter die formellen Verhandlungen eingeleitet. Die erste Verhandlungsphase wird die Themen Rechtsstaatlichkeit und Demokratie umfassen. Ein fleischfressender Parasit bedroht die US-Viehwirtschaft. Erstmals seit 1966 wurde die Neuweltschraubenwurmfliege bei einem Kalb nachgewiesen. Die Larven des Parasiten nisten sich in offenen Wunden ein und fressen das Gewebe der lebenden Wirte. Und die älteste Kirchenglocke Österreichs ist zurück im Murtal in der Steiermark und darf wieder läuten. Nach monatelangen Reparaturarbeiten wurde die 860 Kilo schwere Seckauer Jakobusglocke wieder im Kirchturm eingebaut. Die Glocke ist ganze 766 Jahre alt. Sie stammt aus dem Jahr 1260. Und damit jetzt zu Carmen Schüssling.
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10: Ja, und das ist heute durchaus sommerlich. Es hat schon jetzt 7, 8 Grad mehr als gestern um dieselbe Uhrzeit und die Temperaturen, die steigen im Osten mit viel Sonne noch auf bis zu 28 Grad. Im Rheintal und in Inntal sind es um die 20 Grad aktuell und hier wechseln dichtere Wolkenfelder mit Sonne. Auch im Salzburger Land zieht es allmählich zu und um circa 5 am Nachmittag geht es dann los mit Schauern und Gewittern in Vorarlberg. Die breiten sich in der Nacht weiter aus, bringen teils kräftige Windböen und morgen ist es dann auch im Osten und im Süden nass. Am wenigsten Regen kommt im Großraum Wien daher, da wird es nur ein mickriger Liter.
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11: Wir sind in Tirol auf der Pastorenstraße, die ist gesperrt nach einem Unfall zwischen Aurach und Jochberg. Lokale Ausweichmöglichkeit besteht allerdings keine, am besten die Dauer der Sperre abwarten. B170 Brixentalstraße, die ist gesperrt zwischen Brixen und Kitzbühel bis 17 Uhr noch wegen einer Veranstaltung. Ausweichen geht über die B178. Steiermark A2 Richtung Italien zwischen Steinberg und dem Packsattel eine Dreiviertelstunde mehr Fahrzeit im Baustellenbereich. Der Verkehr wird außerdem vor dem Herzogbergtunnel blockweise abgefertigt. Und am Autobahngrenzübergang Spielfeld eine halbe Stunde Wartezeit bei der Ausreise.
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6: So, das ist jetzt genau euer Ding, gell? Carmen Walter Bulletproof.
11: Definitiv. Ich singe jetzt nicht.
6: Vor allem mitgesungen, jetzt schon. Ist so still, komm jetzt.
10: Na, jetzt geht's erst los, was?
6: Okay, ja passt, bin bereit. Und?
15: Bin der Gun, der Messed Around.
6: Bravo!

0: Ein ganzer Musikfeiertag im Zeichen der 2000er Legenden. Schöne Erinnerungen und einfach geile Musik. Wenn du dich für einen Song aus dem Nullerjahrzehnt entscheiden müsstest, welchen würdest du nehmen? Luki aus Absam.
1: Eindeutig Love Generation. Das ist einfach der Song der 2000er, mit dem verbinde ich persönlich unglaublich viel. Die Kindheit, die Fußball-WM 2006, die habe ich damals noch leicht mitgekriegt.
0: Boah, cool.
1: Und einfach diesen ganzen Sommer. Gerade deswegen darf dieser Song nicht fehlen, weil einfach so viele Leute zusammengebracht hat. Wenn ich da zurückdenke an meine Kindheit, wir sind da draußen spielen gewesen, bei Sonnenschein. Es war die Welt einfach in Ordnung und wir haben einfach mal kurz vergessen, was alles so passiert und das war einfach gut so.
0: Und jetzt steht uns, diesmal aber auch ganz wichtig mit österreichischer Beteiligung, hoffentlich das nächste Sommermärchen bevor. Deswegen sollten wir auch den Song jetzt unbedingt auf Ö3 auflegen, oder?
1: Super, danke dir.

Der Moment, wenn du es durch den Stau geschafft hast. Ab übers verlängerte Wochenende in den Süden und hinter dir die Sintflut. Dieses Feeling trifft Gwen Stefani mit diesem Song ziemlich gut. The Sweet Escape. Willkommen zum Ö3 Musikfeiertag, 2000er Musikfeiertag zu Frauen Leichnam und Shoutout natürlich an dieser Stelle auch, die jetzt am Feiertag morgen am Zwickelfenstertag arbeiten. Danke, dass ihr das Werkle einfach wieder am Laufen hält und ruhigen Dienst.

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4: Ö3, es ist 13:30, der schnellste Verkehrsservice Österreichs. Walter, wir sind bei euch in Tirol.
5: Ja, die Sperre der Pastorenstraße ist jetzt aufgehoben. Der Verkehr wird an der Unfallstelle zwischen Aurach und Jochberg wechselweise vorbeigeleitet. Es gibt kurzen Stau. Die B170 ist zwischen Brixen und Kitzbühel bis 17 Uhr wegen einer Veranstaltung gesperrt. Ausweichen geht über die B178. Steiermark A2 Richtung Italien. Zwischen Steinberg und dem Paxsattel eine Dreiviertelstunde mehr Fahrzeit im Baustellenbereich. Der Verkehr wird zudem vor dem Herzogbergtunnel blockweise abgefertigt. Und ein Plus von 15 Minuten gibt es auf der Enztalstraße Richtung Schladming vor der Baustelle bei Steinach. Und am Autobahngrenzübergang Spielfeld derzeit 20 Minuten Wartezeit bei der Ausreise.
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0: Wie haben sich die 2000er so auf Hawaii angefühlt? Jack Johnson nimmt uns gleich mit dorthin. Surfer Sound beim Ö3 Musikfeiertag mit Better Together. Und davor jetzt noch...
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2: Er ist geil für so Alter, ja, kann man schon so sagen.
0: Absolut. Amen. Lenny Kravitz, Again. 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

0: Halbzeit beim Ö3 Musikfeiertag zu Frauen Leichnam. Vielen, vielen Dank, Ö3-Gemeinde, fürs Feedback. Die Helene schreibt uns zum Beispiel gerade, der heutige Musikfeiertag ist der absolute Burner. Mein Mann und unsere einjährige Tochter, wir tanzen schon die ganze Zeit in der Wohnung herum. Absolute Top-Playlist. Hey, Helene, vielen Dank. Geht ja noch bis 19 Uhr weiter. Die Schäder übernimmt gleich. Und bis dahin gibt es noch einen magischen 2000er Live-Moment von Austria 3.
1: Du, Wolfgang, wir hätten gern jetzt ein Lied gespielt, das du auch kannst.
2: In C-Dur, gell?
3: Da gibt es nicht viel.
1: C-Dur, ja.
2: Ich werde es probieren.

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2: Hier ist Ö3 und heute feiern wir die Nullerjahre. Ein Jahrzehnt, in dem David Guetta oder Jennifer Lopez zu Megastars wurden. Die hören wir auch in dieser Stunde. Und noch viel mehr Lieblingshits aus den 2000ern. Es ist 14 Uhr. Hier ist Julia D'Agostino.
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4: Nach zwei Vorfällen mit Kindern im Wiener Donaupark sucht die Polizei jetzt nach Zeugen, Ö3-Reporterin Silvia Mieses.
5: Am vergangenen Freitag hat ein Mann ein 9-jähriges Mädchen von einer Hortgruppe weggelockt und es am Nacken gepackt. Eine Person hat das beobachtet und ist sofort eingeschritten, der Mann daraufhin geflüchtet. Vor allem diese Person, die offenbar Schlimmeres verhindert hat, wird jetzt von der Polizei dringend als Zeuge gesucht. Es war übrigens nicht der erste Vorfall im Donaupark im 22. Bezirk. Bereits Anfang April hat dort ein Mann eine 5-Jährige aufgefordert, mitzukommen. Das Mädchen hat sofort eine Betreuungsperson gerufen. Die Polizei hat inzwischen den Streifendienst im Donaupark verstärkt.
4: Rechtsextremismus ist in Österreich auf dem Vormarsch. Es gibt um fast 9% mehr Verurteilungen nach dem Verbotsgesetz und um 29% mehr Diversionen. Das zeigen die Zahlen aus dem Justizministerium. Österreichs Friseure fordern eine Halbierung der Mehrwertsteuer auf 10% sowie die Sicherung der Lehrlingsförderung. Die Branche klagt darüber, keine Lehrlinge mehr zu finden und auch über Umsatzeinbußen. Derzeit werden rund 2200 Friseurlehrlinge ausgebildet. Vor 15 Jahren waren es noch um die Hälfte mehr. Und im Drogenrausch ist in Oberösterreich gestern ein Autolenker vor der Polizei geflüchtet. Der 35-Jährige hat am Attersee das Auto mit laufendem Motor zurückgelassen und ist davongelaufen, um sich in einem Garten zu verstecken. Die Polizei findet bei ihm Koks. Mehrmals fragt er die Beamten, ob sie denn echt seien. Der Mann, der keinen Führerschein besitzt, wird nun angezeigt. Und damit jetzt zu Carmen Schüssling.
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2: Weil ich das jetzt immer wieder gefragt werde, wie wird denn jetzt das Hochzeitswetter für den Samstag?
1: Ja.
2: 6.6.2026, zu diesem Datum heiraten extra viele. Die Antwort, im Großen und Ganzen wird sommerlich mit zeitweise Sonne und um die 25 Grad, vor allem abseits der Berge. Von Vorarlberg bis ins Enztal ist die Luft aber anfällig für Schauer und Gewitter dann im Lauf des Tages. Und schon heute Abend zieht die nächste Front von der Schweiz her herein mit Regen, Gewittern und böigem Wind. Davor gibt es noch ein paar sonnige Stunden, die meisten im Osten. Hier hat es bis zu 28 Grad heute.
6: 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Ö3 ist hier mit dem schnellsten Verkehrsservice Österreichs. Es gibt Reiseverkehr in der Steiermark.
7: Walter auf Dunger. Der Südautobahn Richtung Italien zwischen Steinberg und dem Packsattel eine halbe Stunde mehr Fahrzeit im Baustellenbereich. Der Verkehr wird vor dem Herzogbergtunnel blockweise abgefertigt. Tirol B161, da ist die Unfallstelle zwischen Aurach und Jochberg geräumt. Der Stau, der hat sich auch schon aufgelöst. Und B170 Brixentalstraße Sperre zwischen Brixen und Kitzbühel bis 17 Uhr noch. Grund ist eine Veranstaltung aus. Geht über die B178.
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2: Schönen Feiertag, Schederkarasi hier. Und das war 2008 die neue Retro-Soul-Sensation aus Wales. Das ist Duffy mit Mercy am Ö3 Musikfeiertag. 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

0: Also wenn ein Song sofort nach Sommer, Festival und guter Laune klingt, dann auch dieser.
1: Das mit du, Play the Life von 2001.
0: Das war der Song des Jahres und passt so gut zum Sonnenschein heute. Habt ein schönes, langes Wochenende mit eurem Hitradio Ö3.

Na, sie ist eher eine von uns. Jenny from the Block, Jennifer Lopez am Ö3 Musikfeiertag. Heute feiern wir die Nullerjahre. Jetzt mit Seal, den einige heutzutage mit Heidi Klum verbinden, aber der war schon in den 90ern ein Weltstar und hat in den 2000ern auch einige Hits geliefert. Den zum Beispiel, das ist Love's Divine am Ö3 Musikfeiertag.

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7: Ö3-Verkehrsservice, der schnellste Österreichs für Straße, Bus und diesmal Straßenbahn. Wir sind in Wien, da ist ein Unfall passiert, Walter.
8: Am Franz-Josefs-Quay kurz vor der Orania, da ist nach einem Unfall, sind da zwei Fahrstreifen gesperrt. Ein PKW ist, wie gesagt, gegen eine Straßenbahn gefahren. Es gibt kurze Verzögerung, die Straßenbahnlinien 1 und 2, die werden umgeleitet. Steiermark, Südautobahn Richtung Italien, zwischen Steinberg und dem Packsattel, dauert es 15 Minuten länger im Baustellenbereich. Der Verkehr wird außerdem vor dem Herzogbergtunnel blockweise abgefertigt. Und Tirol B170, die ist gesperrt zwischen Brixen und Kitzbühel bis 17 Uhr noch wegen einer Veranstaltung. Ausweichen geht da über die B178.
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10: Und Sheda Karasi.
7: Hallo, servus. Ich freue mich so, dass wir gemeinsam durch dieses bunte Musikjahrzehnt reisen. Also da war ja von R&B über Hip-Hop, New Metal, Reggaeton, da war ja so einiges dabei, Dance. Und das vielleicht jetzt auch ein bisschen Glamrock sein. The Darkness. I believe in a thing called love. Jetzt am Ö3 Musikfest.

0: auf so einen Riesenhit in den Nullerjahren. Outcast, Hey Ja.
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0: Jetzt zu einem Song, der im Sommer 2004 rausgekommen ist, in Dauerschleife zu hören, weil jeder hat ihn gefeiert. Alle haben

gesungen und dann hat er im Dezember eine Radiopause einlegen müssen. Nämlich als die verheerende Tsunami-Katastrophe im Indischen Ozean sehr viele Menschenleben gefordert hat. Dabei handelt der Song gar nicht vom Wasser, sondern einfach von dem Gefühl, sich treiben zu lassen. Das sind Juli, die perfekte Welle am Ö3-Musikfeiertag.

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1: 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Hier ist Ö3 in den 2000ern. In dieser Stunde wird's toxic und gleich hört ihr den Hit, den Shakira zum Superstar gemacht hat. Aber zuerst zu Julia D'Agostino. Es ist 15 Uhr.
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4: Ab dem späten Nachmittag heute soll der tote Buckelwal Timi am Strand der dänischen Insel Anholt obduziert werden. Die 3-Reporterin Silvia Mieses, dann soll auch feststehen, woran der Wal tatsächlich gestorben ist.
5: Mehrere Experten, darunter Tierärzte und Forscher, werden den rund 12 Meter langen Wal auseinandernehmen und untersuchen. Sie müssen Schutzanzüge und Atemmasken tragen, denn der Wal, der bereits seit Wochen vor der Insel gelegen ist, ist bereits stark verwest. Trotzdem wird die Obduktion öffentlich am Strand stattfinden. Interessierte können mit einem gewissen Sicherheitsabstand zuschauen. Die Obduktion soll klären, wie und warum Timi nach seiner Freilassung in die Nordsee Anfang Mai gestorben ist und auch, ob der Wal, wie vermutet, ein Weibchen ist.
4: In Wien hat die Polizei eine Serie von Raubüberfällen auf Kinder aufgeklärt. Bei den 14 Tatverdächtigen handelt es sich um polizeibekannte Jugendliche. 7 davon sind in Haft. Die Jugendbande hat die Kinder meist vor Schulen abgepasst und ihnen gewaltvoll Geld, Handys oder Kleidung abgenommen. Am Mount Everest ist ein 6 Tage lang vermisster Bergsteiger lebend wieder aufgetaucht. Der Sherpa ist in der Nähe des Basislagers gefunden worden. Er sei den Berg irgendwie heruntergekrochen, sagt der Leiter der Rettungsmission. Und keine Bambini mehr. Dafür viele Hunde. Große Diskussionen gibt es in Norditalien. Da will ein Bürgermeister von Hundebesitzern jetzt einen Solidaritätsbeitrag einheben. Das Geld soll Familien mit Kindern zugutekommen. In der Gemeinde leben nämlich 850 Hunde und nur 280 Kinder. Italien zählt seit Jahren zu den Ländern mit den niedrigsten Geburtenraten Europas. Jetzt zu Carmen Schüssling.
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6: Zeitweise sonnig und 8, 9 Grad wärmer als gestern geht's durch diesen Feiertag. 26 Grad sind es aktuell in Leoben und in Bad Vöslau. Und im Osten bleibt es heute bis zum Abend recht freundlich, außerdem bis morgen früh trocken. In Vorarlberg dauert es aber keine 3 Stunden mehr, bis die Kaltfront mit den Schauern von der Schweiz hereinkommt. Die liegt jetzt noch auf Höhe Basel und die bringt im Westen 25 bis 30 Liter Regen auf den Quadratmeter über Nacht. Jeder Liter ist ja gut für die Natur. Auch der Pegel vom Bodensee, der ja immer noch extrem niedrig ist, steigt dann morgen ein wenig. Und der Freitagmorgen wird generell kühl mit meist unter 20 Grad, ist zeitweise überall nass.
1: Auf die Straßen jetzt und zu Bus und Straßenbahn in Wien. 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Walter Dunger, die Unfallstelle ist geräumt.
7: Ja, am Franz-Josefs-Gee, kurz vor der Urania, da sind wieder alle Fahrstreifen frei. Auch die Straßenbahnlinien 1 und 2, die fahren jetzt wieder normal. Und Tirol, die B170 ist noch bis 17 Uhr zwischen Brixen und Kitzbühel für eine Veranstaltung gesperrt. Ausweichen geht über die B178.
1: Weiter geht's.
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1: Also als dieser Song 2001 rausgekommen ist, habe ich mir gedacht, One Hit Wonder. Ich habe ja keine Ahnung. Ja. Shakira, whenever, wherever, in eurem Hitradio 3.

0: James Blunt. You're beautiful am Ö3 Musikfeiertag. Und während er die Charts mit diesem Song erobert hat, entsteht gerade eine völlig neue Online-Welt. 2005 geht nämlich YouTube an den Start. Die Nullerjahre waren sowieso eine Übergangszeit, also von analog nach digital. Und es war auch ein Jahrzehnt der neuen Superstars.
1: 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I say it.
2: Er nimmt sich kein Blatt vor dem Mund. Der Weltfrieden und andere politische Korrektheiten sind ihm ziemlich egal. In seinen kontroversiellen Texten schreckt er nicht einmal davor zurück, seine eigene Mutter zu töten. Und die nimmt ihm das gar nicht mal übel.
3: Kill your mother and rape this one and kill that one. I mean, people love it. I mean, he was selling, you know, just like crazy.

0: Hallo, hallo, liebes Ö3-Team. Ich sitze gerade in meiner Bastelhütte und mache Hochzeitsvorbereitungen für den Samstag. Eine liebe Freundin heiratet und ich mache heute schon den Blumenschmuck. Du schon vorbereiten, dass wir morgen alles schmücken können. Und danke, danke für die super tolle Musik.
1: Danke, liebe Rosi, für deine Sprachnachricht. Und allen einen wunderschönen Feiertag, ob daheim oder auch im Dienst.
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6: Wir sind in Salzburg auf der A10 Richtung Salzburg. Ist der Tauerntunnel kurz gesperrt. Teile werden da aus dem Tunnel entfernt. Auf der Asfinag Verkehrskamera habe ich schon den Streckendienst im Tunnel gesehen. Es sollte also in wenigen Minuten wieder weitergehen. Steiermark B23. Die ist gesperrt zwischen Kohleben und Kapellen nach einem Unfall. Am besten abwarten. Die Sperre sollte nicht mehr lange dauern. Ausweichen wäre nur sehr großräumig möglich. Und Tirol, die B170 ist zwischen Brixen und Kitzbühel noch bis 17 Uhr wegen einer Veranstaltung gesperrt. Ausweichen ist da über die B178 möglich.
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0: schön und gleichzeitig furchtbar traurig. Herbert Grönemeyer, Mensch, den hat er nach einem sehr schweren Schicksalsschlag geschrieben, ist zu seinem ersten Nummer-1-Hit geworden und das Album hat sich öfter verkauft als jedes andere deutschsprachige Album zuvor. Und auch danach hat's niemand übertroffen.
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0: Und mit euch in den 2000ern. Wie waren die?
3: Das war meine Studienzeit. Viel Party, Party, Party. Extrem geil. Auf der Bar tanzen, Sambuca trinken.
0: Und beim Fortgehen Panjabi am See. Monde an Tapake. Bedeutet auf das sinngemäß, Mädels, nehmt euch in Acht vor den Burschen. Die können euch den Kopf verdrehen.

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1: Hier ist der 3, heute den ganzen Tag lang schon mit Musik von 2000 bis 2009, Ö3 Musikfeiertag in den Nullerjahren. Gleich mit Lady Gaga, Bad Romance und jetzt mit Julia D'Agostino. Es ist 16 Uhr.
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11: Am Frankfurter Flughafen ist eine Lufthansa-Maschine heute plötzlich auf die Nase gekracht. Ö3-Reporterin Silvia Mieses, es gibt mehrere Verletzte.
12: Die Boeing 787 Dreamliner ist zu Mittag am Gate plötzlich am Bug eingebrochen und auf den Boden gesackt. Passagiere sind zu dem Zeitpunkt noch keine an Bord, aber Crew und Bodenmitarbeitende. Einige von ihnen werden bei dem Vorfall verletzt. Wie schwer steht zur Stunde noch nicht fest. Die Maschine sollte eigentlich nach Los Angeles fliegen, der Flug musste aber abgesagt werden. Wie es zu dem Unfall kommen konnte, wird jetzt untersucht.
11: Keine Waffenruhe zwischen Israel und der Hisbollah im Libanon. Die Hisbollah lehnt die jüngst vereinbarten Bedingungen heute ab. Es sei ein Fahrplan zur Zerstörung des libanesischen Volkes, heißt es. In Österreich dürfte Hepatitis E weit verbreitet sein. In Blutspenden finden sich viele Antikörper. Infektionen werden oft übersehen, Ö3-Reporter Paul Sihosch.
13: Eine Infektion mit viraler Hepatitis E verläuft zumeist ohne Symptome oder sehr mild. Für Ungeborene und Schwangere kann das Virus gefährlich sein. Eine Erhebung der Med-Uni Innsbruck hat jetzt gezeigt, Hepatitis E-Erkrankungen gibt es offenbar einige. Von 4.900 Blutspendern wurden bei fast einem Fünftel entsprechende Antikörper gefunden. Ein Bruchteil hatte akute Infektionen. Ein Routinetest auf Hepatitis E für Blutspenden könnte sinnvoll sein, so die Schlussfolgerung der Forschenden.
11: Und die Pride in Budapest war legal. Die Anklage gegen den Budapester Bürgermeister Corazon ist nach einem Urteil des Europäischen Gerichtshofs fallen gelassen worden. Im vergangenen Jahr hat Corazon die Pride Parade trotz eines Verbots von Orban abgehalten. 200.000 Menschen waren damals dabei. Jetzt zu Carmen Schüssling.
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14: 22 Grad jetzt im bewölkten Bregenz. Wärmste Landeshauptstadt ist aber Wien mit 26 Grad. Und im Osten geht der Tag heute mit einer Mischung aus Sonne und hohen Wolken zu Ende. Hier bleibt es bis morgen Vormittag trocken. Im Westen kommen dagegen bald schon die Schauer und einzelne Gewitter der nächsten Kaltfront an. Die liegen jetzt auf Höhe Konstanz und damit heißt es auch für die Bötlefahrer am Bodensee langsam den Hafen ansteuern. Diese Kaltfront, die breitet sich mit intensivem Regen und teils kräftigen Wind Böen bis morgen früh dann bis auf Höhe am Stetten und Villach aus, zieht morgen tagsüber in den Osten weiter.
1: 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Unfallstelle geräumt in der Steiermark. Walter Dunger.
15: Auf der B23 zwischen Kohleben und Kapellen. Die Sperre ist hier aufgehoben. Und Tirol B170 Brixentalstraße. Weiterhin Sperre zwischen Brixen und Kitzbühel bis 17 Uhr. Wegen einer Veranstaltung ausweichen geht er über die B178.
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0: reist hier heute in den 2000ern, ein sehr spannendes Jahrzehnt. Nicht nur musikalisch, also wir sind ja vom Analogen aufs Digitale umgestiegen in diesem Jahrzehnt, vom Festnetz zum Handy, von der Kassette zum MP3-Player. Es hat sich schon einiges getan. Reality-TV war auf einmal da, Big Brother oder die österreichische Version davon, Taxi Orange. Wer sich noch erinnert an den Chris.
1: Hallo.
0: Und Musik-Casting-Shows waren auch voll in, Popstars zum Beispiel. Und Sie waren die allerersten, die gewonnen haben.
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0: Und das ist Daylight in Your Eyes.

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0: 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Um ganz genau 16:30 in Tirol. Walter, es gibt noch eine Sperre.
21: Ja, die B110 ist noch eine halbe Stunde lang zwischen Brixen und Kitzbühel wegen einer Veranstaltung gesperrt. Ausweichen geht da über die B178.
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0: Und mit Mario Grubmeier. Dein Favorite aus den 2000ern ist Freestyler von den Bombfunk MCs.
22: Der Song bedeutet mir insofern was, weil wir das immer erinnert an die Zeiten, wo wir in die Disco gefahren sind und im Auto rumgefahren sind und diese Nummer gelaufen ist. Und das war einfach so eine coole, freie Zeit einfach.
0: Das war der Sound im Frühling

0: Evanescence auf Ö3. Madonna ist gleich dran mit Hang Up und Christina Stürmer mit Scherbenmeer.
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0: Eine kleine Zeitreise heute. In der Steiermark und in Kärnten waren in den Nullerjahren Ackern vor Ihnen. Also Essen und Trinken inmitten von Sonnenblumenfeldern gibt es heute auch nicht mehr. Auch die Fête Blanche, also für die Partys durfte man nur in weiß gekleidet kommen. Heute vereinzelt gibt es eh auch noch so weiße Feste. Also schwarzes Hemd, La Camisa Negra, ein absolutes No-Go.
3: Hola Austria, ¿cómo están? Yo soy Juanes. Los invito para que escuchen mi canción La Camisa Negra aquí en Hit Radio.
0: Genau.

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1: Hier so drei, wir feiern heute die Nullerjahre. Ein Jahrzehnt, in dem Katy Perry oder Linkin Park ihren Durchbruch geschafft haben. Da gibt es diese Stunde und noch viel mehr Lieblingshits aus den 2000ern. Es ist 17 Uhr, hier ist Julia D'Agostino.
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4: Ein EU-Beitritt rückt für die Ukraine näher. Die zypriotische Ratspräsidentschaft bereitet laut eigenen Angaben bereits die formale Eröffnung des ersten Verhandlungsabschnittes für die Ukraine und auch für Moldawien vor. Ungarn hat nämlich seine Blockade aufgegeben. Ö3-Korrespondent Tim Kuperl in Brüssel. Ist Kiew damit schon auf Kurs zur EU-Mitgliedschaft?
5: Ich würde eher sagen, die Tür zur EU hat sich für die Ukraine gerade einen Spaltbrett geöffnet. Zwei Faktoren haben das ermöglicht, die Abwahl des langjährigen ungarischen Premiers Orban und dass es dem neuen Regierungschef Madja gelungen ist, für die 100.000 Ungarn in der Ukraine Minderheitenrechte herauszuverhandeln, wie zum Beispiel Schulunterricht oder Prüfungen auf Ungarisch. Aber Madja schränkt in einer Rede am Abend in Budapest ein, Verhandlungen im Eiltempo, die wird es für Kiew mit ihm nicht geben. Also ein Ende der zweijährigen Blockade, aber höchstens der Beginn jahrelanger Beitrittsverhandlungen.
4: Am 10. Juni wird es kein öffentliches Gedenken an den Grazer Amoklauf geben. Die Stadt verzichtet ein Jahr nach dem Amoklauf an einer Grazer Schule auf eine öffentliche Gedenkfeier. Grund dafür ist der Wunsch der Angehörigen, keine alten Wunden aufzureißen. Stattdessen finden Gedenkveranstaltungen im kleinen Kreis und unter Ausschluss der Öffentlichkeit statt. Freude in Österreich, lange Gesichter in Deutschland. Berlin geht gestern leer aus im Ringen um einen Sitz im Sicherheitsrat der Vereinten Nationen. Der Drei-Korrespondent Andreas Jöll in Berlin. Da herrscht heute Katerstimmung.
6: Das ist für uns natürlich eine herbe Niederlage, da gibt es gar nichts zu diskutieren.
7: Der deutsche Außenminister ist hörbar enttäuscht. Zum ersten Mal hat es nicht gereicht für den Sitz in der UNO-Generalversammlung, trotz aller positiven Signale, sagt Johann Wadephul.
6: Da hat uns vielleicht nicht jeder ehrlich das gesagt, was er wirklich nachher gemacht hat, anders kann es ja gar nicht sein.
7: Der deutsche Außenminister ortet auch beträchtlichen Widerstand, spricht von Kräften, die gegen Deutschland gearbeitet haben.
6: Russland ist ein gutes Beispiel. Die haben natürlich kein Interesse daran, dass so ein starker Unterstützer der Ukraine dabei ist.
7: Auch die Unterstützung für Israel habe einige Stimmen gekostet, sagt Johann Wadephul. Kritiker sagen hingegen, Deutschland habe sich erst spät und zu wenig engagiert beworben. Der frühere UNO-Botschafter Christoph Heusgen beurteilt auch die Rolle des deutschen Kanzlers kritisch. Wenn Friedrich Merz gar nicht zur Generalversammlung fahre, zeige das seine mangelnde Wertschätzung. Der deutsche Kanzler sagt, er habe alles Erdenkliche getan für den UNO-Sitz.
4: Es gibt mehr Verurteilungen wegen Rechtsextremismus in Österreich. Das zeigt eine parlamentarische Anfragebeantwortung jetzt zu Drei-Reporter Paul Sihosch.
8: Die Grünen wollten von Justizministerin Sporer von der SPÖ Auskunft zu Verurteilungen und Diversionen nach dem Verbotsgesetz. Die Zahlen des Justizministeriums zeigen einen Anstieg von 2024 auf 2025. Bei den Verurteilungen um knapp 9% auf fast 200, bei den Diversionen um knapp 30% auf 170. Bei einer Diversion wird auf ein Strafverfahren verzichtet, der Beschuldigte übernimmt aber Verantwortung und leistet zum Beispiel gemeinnützige Arbeit.
4: Weil bei den Kollektivvertragsverhandlungen für die Chemiebranche nichts weitergeht, wird gestreikt. Im Chemiepark Linz wurde in der Nacht die zentrale Erdgasleitung lahmgelegt. Laut Gewerkschaft stehen dadurch mehrere Unternehmen still. Das Wiederhochfahren soll einige Tage dauern. Der Arbeitgeberverband hält die Streiks für rechtswidrig und prüft rechtliche Schritte. Und damit jetzt zu Nathalie Auer.
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9: Noch haben wir es fast überall trocken, das ändert sich dann aber über Nacht. Denn von der Schweiz her kommt eine Kaltfront herein und die bringt uns derzeit schon am Bodensee erste Schauer. Bis morgen früh breitet sich dann bis Oberösterreich und bis zur westlichen Obersteiermark teils intensiver Regen aus. Außerdem sind auch kräftige Windböen dabei und im Westen sinkt die Schneefallgrenze auf 1800 Meter. Wie geht's morgen weiter? Die Front zieht nach Osten ab, zeitweise wird es also überall regnen. Sonnenfenster sind morgen aber auch ein paar dabei und die Temperaturen schaffen maximal 14 bis 20 Grad.
1: Gut, schaut's auf den Straßen aus. Ö3 ist hier mit dem schnellsten Verkehrsservice Österreichs und Walter Dunger.
10: Ja, es läuft im ganzen Land, es sind uns keine Störungen gemeldet worden. Gute Fahrt. 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
1: 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Somebody told me. Jetzt auf Ö3.

0: Hi, Adele. Die war gegen Ende 2000 auf einmal da. Make You Feel My Love. Da war sie gerade mal 20 Jahre alt.
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0: Und mit euch. Wir feiern heute die Nullerjahre und freuen uns an der großartigen Musik. Das war auch ein ganz schön aufregender Jahrtausendwechsel. Zeitzeuge Chrisou vom Ö3-Team erinnert sich an die Silvesternacht von 1999 auf 2000.
3: Ich war bei Ö3 und wir haben uns gefürchtet vor dem Y2K-Bug, weil man nicht gewusst hat, ob am 31.12.1999 um 23.59 Uhr und 59 Minuten die Computer weltweit aufhören werden zu funktionieren. Und wir haben uns mit Projektlisten und Notfallszenarien und Schlüsseln für den Bunker bereit gemacht für den Fall, der da nicht eingetreten ist.
0: Es war nichts. Und das ist der Sound, zu dem in den 2000ern getanzt worden ist. Daft Punk am Ö3 Musikfeiertag.

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14: Hier ist Ö3 mit dem schnellsten Verkehrsservice Österreichs. Wir sind in Tirol am Fernpass.
15: Auf der B179 Richtung Deutschland, da gibt es Blockabfertigung von dem Grenztunnel Füssen. 15 Minuten länger dauert es hier.
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0: Pop, Hip-Hop, alles in einem Song. Gnarls Barkley am Ö3 Musikfeiertag. Die Karin schreibt uns, ich find's mega, dass heute nur 2000er Musik gespielt wird. Ö3 läuft den ganzen Tag schon. Könnt ihr gern öfter machen. Und der Stefan Gründel schreibt, so viele Erinnerungen, so viele großartige Lieder, einfach genial. Voll. Also es war ein extrem vielseitiges Musikjahrzehnt. Hip-Hop, R&B, Reggaeton, New Metal, Dance, es war alles dabei. Und wir sind auch vom Analogen ins Digitale umgestiegen. 2007 ist das iPhone präsentiert worden. Bahnbrechend. AO Technology.
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0: Das bleibt jetzt aber bitte unter uns. Das ist eins meiner absoluten Guilty Pleasures aus den Nullerjahren. Der beste Enrique Iglesias, Hero auf Ö3.
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17: Hier ist der 3 am 4. Juni jetzt mit Martina Großfurtner. Es ist 18 Uhr.
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17: Ein aus Österreich kommendes Kleinflugzeug ist in Kroatien abgestürzt. Alle 4 Insassen sind tot. Ö3-Reporterin Silvia Mieses.
19: Bis jetzt ist noch kaum etwas über die Opfer bekannt. Auch über ihre Staatsangehörigkeit liegen noch keine Informationen vor. Vom österreichischen Außenministerium heißt es nur, man sei mit den kroatischen Behörden in Kontakt. Fest steht, dass das Kleinflugzeug heute früh in Österreich gestartet ist, offenbar in Nikolsdorf bei Lienz in Osttirol. Registriert war die Maschine aber in Deutschland. Wie kroatische Medien berichten, ist das Flugzeug über der Halbinsel Istrien ins Trudeln geraten und dann in der Nähe der Stadt Pula abgestürzt. Die Ermittlungen zur Unglücksursache laufen.
17: Großes Thema beim Rat der EU-Innenminister in Luxemburg sind das neue EU-Abschiebegesetz und mögliche EU-Abschiebezentren. Außerdem wird über den Vorstoß der EU-Kommission diskutiert, die Grenzkontrollen im Schengen-Raum abzuschaffen. Deutschland und Österreich signalisieren hier Widerstand. In Brüssel, Ö3-Korrespondent Tim Kupal.
20: Österreich prescht vor, bei den EU-Abschiebezentren gemeinsam mit den Niederlanden, Dänemark, Deutschland und Griechenland der Gruppe der Umsetzer, wie sie Innenminister Gerhard Karner, ÖVP, nennt.
21: Sie wissen, dass wir hier bis Jahresende konkrete Gesprächspartner oder konkretes Projekt haben wollen, sodass wir nächstes Jahr in die Umsetzung gehen können.
20: Welche Nicht-EU-Länder bereit sein könnten, EU-Rückführungszentren zu beherbergen, bleibt weiter geheim.
21: Weil das natürlich eine sensible Angelegenheit ist und wir nicht die Gespräche, die wir führen, torpedieren wollen, damit, dass wir die nach außen tragen. Und daher bitte ich um Verständnis, dass ich hier keine konkreten Länder auch nennen werde.
20: In 8 Tagen soll der neue EU-Asylpakt EU-weit in Kraft treten. Die EU-Abschiebeverordnung dürfte im Herbst formell beschlossen werden.
17: Im Krieg zwischen Israel und der libanesischen Hezbollah-Miliz haben die USA gestern als Vermittler eine neue Auflage des Waffenstillstands verkündet. Dieser gilt ohnehin seit Mitte April, zumindest in der Theorie, denn es wird weiter gekämpft. In Israel Ö3-Korrespondent Nikolaus Wildner.
1: Die Ankündigung einer Waffenruhe von der Waffenruhe durch den Stabschef des US-amerikanischen Außenministeriums sorgt gestern in Washington DC für einen kleinen Aufschwung der Hoffnung nach mehreren Wochen gefühlter Aussichtslosigkeit. Vertreter Israels und des Libanon haben direkt miteinander vereinbart, die Waffenruhe auch umzusetzen. Voraussetzung dafür, die nichtstaatliche Hisbollah-Miliz muss den Beschuss einstellen und ihre Leute aus dem Grenzgebiet zu Israel abziehen. Doch was die USA wieder einmal als Durchbruch vorstellen, ist höchstens ein kleiner Schritt in Richtung einer neuen Ordnung im Libanon. Hisbollah-Generalsekretär Naim Qassem hat erklärt, dass sich seine Organisation nicht an das Abkommen halten werde. Der Beschuss Israels und israelische Gegenangriffe im Libanon halten vorerst an.
17: Ein Braunbär hat in einem Wald in der Slowakei einen Forstarbeiter angegriffen und schwer verletzt. Medienberichten zufolge konnte der Hubschrauber im dicht bewachsenen und nassen Gelände nicht landen. Rettungskräfte sind zu Fuß zu ihm gelangt. Er ist ins Spital gebracht worden. Das ist die 2. Bärenattacke in dem Gebiet innerhalb von 3 Tagen. Jetzt zu Nathalie Auer.
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13: Einen warmen und teilweise sonnigen Abend habt ihr heute in der Osthälfte. Immer noch 25 Grad hat es jetzt zum Beispiel in Bad Deutsch-Altenburg. Weniger freundlich schaut es dagegen im Westen aus. Hier gibt es dichte Wolken und die bringen derzeit im Norden Vorarlbergs und im Außerfern einzelne Schauer. Über Nacht breitet sich dann bis Oberösterreich und bis zur westlichen Obersteiermark Regen aus. Zeitweise wird es sogar schütten. Außerdem wird im Westen ab 1800 Meter Höhe auch Schneefall ein Thema und vorübergehend kann starker Wind auffrischen. Morgen wird es dann zeitweise überall regnen und meist hat es nur noch 15 bis 20 Grad.
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15: Es gibt noch Stau im Reiseverkehr in Tirol auf der Fernpassstraße Richtung Deutschland vor dem Grenztunnel Füssen, Blockabfertigung und 15 Minuten mehr Fahrzeit.
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2: Es war so ein legendäres Musikjahrzehnt. Beyoncé, Avril Lavigne, die Foo Fighters, Lady Gaga sind in dieser Stunde auch noch dabei. Und jetzt gibt's die Frau, die Soul und Jazz in die Charts zurückgebracht hat. Die unvergessene Amy Winehouse. Back to Black. Jetzt am Ö3 Musikfeiertag.

0: Aktuell 3 in den 2000ern. Die Burschen haben Baggies getragen. Und die Mädels Low-Waist-Hosen, je tiefer, desto besser. Kurze Tops, Glitzer, Paletten waren volle in, schwarzer Eyeliner. Was noch?
1: So, ich weiß nicht, ich denke irgendwie sofort an so Klettverschluss-Georg-Schuhe irgendwie. Georgs ist für mich sehr 2000er.
0: Und das ist auch 2000er.

0: Wer erinnert sich noch an das legendäre Musikvideo von Rock DJ von Robbie Williams? Er in der Rollschuh-Disco, zuerst zieht er sich das T-Shirt aus, dann die Haut, dann die Muskeln, am Ende tanzt nur noch das Skelett. Hier ist Ö3 am Ö3 Musikfeiertag, heute mit den 2000ern, gleich 6:30.
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0: Bis zu 3 mit dem Verkehrsservice und im Moment passt alles. Keine Unfälle, Staus oder Störungen. Gute Fahrt.
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0: Jetzt mit einem der größten Rockhymnen der Nullerjahre.

Ja, langsam neigt sich dieser Feiertag dem Ende zu. Vielleicht sitzt ihr ja noch draußen, seid am Weg nach Hause oder genießt einfach die letzten Sonnenstrahlen. Und genau für solche Momente hat Peter Fox

Ja, das war er, der Ö3 Musikfeiertag mit den Lieblingshits der 2000er. Ein Jahrzehnt, in dem sich sehr viel verändert hat. CD zu MP3-Player, Festnetz zu Smartphones, Social Media ist geboren worden. Und viele Stars haben ihren großen Durchbruch geschafft. Lady Gaga zum Beispiel. Die hat ein neues Pop-Zeitalter eingeläutet mit ihrem allerersten Hit. Das ist Just Dance.

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20: Okay, wow, was war das für eine Playlist. Hallo, hier ist Ö3. Musikfeiertag ist jetzt zwar vorbei, aber keine Sorge. Wir haben noch ganz viele großartige Songs für euch. Davor noch die News mit Martina Großfurtner. 19 Uhr ist es.
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22: Die Kollektivvertragsverhandlungen im Bereich Chemie mit 50.000 Beschäftigten haben sich zugespitzt. Die Arbeitnehmer streiken. Ö3-Reporter Paul Siehosch.
23: Im Chemiepark in Linz ist die Erdgasleitung lahmgelegt. Die Produktion steht teilweise still. Der heruntergefahrene Leitstand ist Teil des Streiks der Arbeitnehmerinnen und Arbeitnehmer der Chemieindustrie. In den kommenden Tagen wird die Leitung zudem gewartet. Das Vorgehen sei laut Gewerkschaft die Reaktion auf die stockenden KV-Verhandlungen. Nach der 7. Runde gäbe es immer noch kein annehmbares Angebot, heißt es. Ulrich Wiltsch von der chemischen Industrie, also der Arbeitgeberseite, kritisiert das Vorgehen.
24: Sowohl die Gewerkschaften wie auch die Betriebsräte unterliegen bei ungekündigten KV der Friedenspflicht. Ich kann die Streikmaßnahmen überhaupt nicht verstehen.
23: Wilsch kann sich auch rechtliche Schritte vorstellen, sofern durch die Aktion Mitgliedsbetrieben Schäden entstanden sind. Am 11. Juni soll weiter verhandelt werden. Bis dahin soll es laut Gewerkschaft weitere Streiks geben.
22: Die EU-Kommission fordert von Deutschland und Österreich ein Ende der Grenzkontrollen im Schengen-Raum. Als Gründe werden das Inkrafttreten des EU-Asylpaktes kommende Woche und das neue EU-Einreisesystem genannt. Ö3-Korrespondent Tim Kopal.
1: Unbegrenzte Reisefreiheit, das sollte der Schengen-Raum sein. Grenzkontrollen höchstens im Krisenfall und nur vorübergehend. Aber seit der Flüchtlingskrise vor mehr als einem Jahrzehnt sind die Ausnahmekontrollen zum Dauerzustand geworden. EU-Innenkommissar Magnus Brunner.
2: Die Außengrenzen werden besser geschützt. Die Rückführungsverordnung ist beschlossen. Und ja, ich glaube, jetzt ist der richtige Zeitpunkt, schrittweise von diesen Grenzkontrollen wegzugehen.
1: Ein klares Nein kommt dazu von Deutschlands Innenminister Alexander Dobrindt.
3: Ich habe auch deutlich gemacht, dass wir die Grenzkontrollen jetzt auch weiterführen, um keine falschen Signale in die Welt zu setzen.
1: Österreichs Innenminister Gerhard Karner, ÖVP.
9: Die Maßnahmen, die wir gesetzt haben, haben offensichtlich gewirkt.
1: Insgesamt 9 Länder des Schengen-Raumes kontrollieren ihre Grenzen zu anderen Schengen-Ländern, darunter Deutschland, Österreich und die Niederlande.
22: Die Wiener Polizei hat eine Raubserie an Jugendlichen aufgeklärt. Die 14 Verdächtigen haben zwischen März und April in Döbling und Penzing zugeschlagen. Ö3-Reporterin Petra Thalhammer-Jeschek.
11: Die Tatverdächtigen haben ihre Opfer meist im Nahbereich von Schulen und Bahnhöfen angesprochen, sagt Julia Schick von der Wiener Polizei.
25: Weitgehend waren die Opfer minderjährig und wurden dann aufgefordert, Bargeldbestände, Kleidungsstücke oder auch andere Wertgegenstände herauszugeben.
11: Dabei gingen sie nicht gerade zimperlich vor.
25: Wenn die Opfer den Aufforderungen der Täter nicht nachkamen, wurde teilweise erhebliche Gewalt durch Faustschläge und auch Fußtritte angewendet.
11: 15 Mal sollen die 14 Verdächtigen so vorgegangen sein. Sie sind vorwiegend aus Syrien und Afghanistan.
25: Bei den Tatverdächtigen handelt es sich um großteils polizeibekannte Intensivtäter mit teils erheblichen Vorstrafen.
11: 11 der Jugendlichen sind in einem Alter zwischen 14 und 17 Jahren und somit strafmündig. 7 sind in Haft. 3 sind strafunmündig. Sie sind zwischen 12 und 13 Jahren.
22: Und jetzt zu Nathalie Auer.
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26: Große Unterschiede gibt's heute Abend bei den Temperaturen. In Linz geht's hier derzeit bei 24 Grad außer Haus. Im verregneten Bregenz hat es dagegen auf nur 14 Grad abgekühlt. Und Stichwort Regen, der breitet sich heute Nacht von Vorarlberg bis zu den niederen Tauern aus und kann zeitweise intensiv sein. Außerdem sind auch kräftige Windspitzen möglich und im Westen schafft es der Schneefall bis auf 1800 Meter Höhe. Morgen erreicht euch der Regen dann auch im Osten und Süden. Und mit dem Regen wird es deutlich frischer als heute. Nur 14 bis 20 Grad bekommt es am Nachmittag.
20: Hi, hier ist Ö3 mit dem schnellsten Verkehrsservice Österreichs. Die Tassi hat alles für euch im Blick. Wir sind in Oberösterreich.
27: Ja, da gibt es ein Radrennen und da ist in Linz die Nibelungenbrücke in beiden Richtungen gesperrt. Die Route führt vom Linzer Hauptplatz auf den Pöstlingberg. Am besten großräumig ausweichen. Die Sperre dauert voraussichtlich bis ca. 20 Uhr.
20: Das war's? Mhm. Sehr gut, gute Fahrt euch.
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20: Ah, Feiertage sind was Großartiges. Hey, ich hoffe, ihr habt das Wetter da draußen einigermaßen genießen können, wie auch immer es dann war bei euch in der Gegend. Den Abend, den verbringen wir jetzt zusammen. Ich bin die Lisa Hottwagner. J-Lo und David Guetta sind schon am Start. Save Me Tonight, sehr, sehr großer Song. Jetzt für euch auf Ö3.

0: Asisam auf Ö3 am Feiertag.
1: Grundsätzlich, Dylan geht natürlich immer.
0: Absolut. Was auch immer geht, ist Bruno Mars. Wie wär's damit? Count on me. Jetzt für euren Mittwochabend. Ah, Donnerstag haben wir schon. Entschuldigung, der Feiertag, der bringt mich ganz durcheinander.

0: Kaum eine Band hat so viele ikonische Hymnen, die sie im Stadion von sich geben, wie Coldplay. Von Fix You über Viva La Vida. Und bitte, was da beim Ö3-Konzert abgegangen ist bei A Sky Full of Stars. Da erinnern sich so viele mit einem Lächeln dran. Ein Song geschrieben zum Mitsingen. Coldplay jetzt.
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2: Es ist 19.30 Uhr. Hier hört Ö3 den schnellsten Verkehrsservice Österreichs ab durch die letzten Stunden von Fronleichnam. Gestern war um diese Zeit einiges los. Da waren viele unterwegs ab ins lange Wochenende. Die sollten heute alle schon angekommen sein. Straßen sind ruhig, sind uns keine Störungen gemeldet worden. Gute Fahrt.
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22: Hallo, hier ist Ö3 am Abend, 4. Juni. Gleich gibt's eine halbe Stunde Musik nonstop. Davor die Infos von Martina Großfortner. Es ist 20 Uhr.
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24: Beim Absturz eines kleinen Flugzeugs über der kroatischen Halbinsel Istrien sind 4 Menschen ums Leben gekommen. Das Außenministerium hat vor kurzem bestätigt, dass es sich um Österreicher handelt. Ö3-Reporter Roman Wagner.
0: Die Maschine war heute früh am Flugplatz Nikolsdorf bei Lienz gestartet und ist dann gegen Mittag über der Halbinsel Istrien abgestürzt. An Bord waren 4 Menschen aus Osttirol. Sie alle sind bei dem Absturz ums Leben gekommen. Die Ermittler machen bislang keine näheren Angaben zur Identität der Toten. Nach bisherigen Informationen ist das Flugzeug ins Trudeln geraten und nahe der Stadt Pula abgestürzt. Die genaue Absturzursache soll jetzt im Rahmen von Ermittlungen geklärt werden.
24: Die libanesische Hisbollah-Miliz lehnt die Bedingungen für eine Waffenruhe mit Israel ab. Zuvor haben sich Israel und der Libanon auf die Umsetzung der bisher kaum wirksamen Waffenruhe geeinigt. Die schwerkranke norwegische Kronprinzessin Mette Marit ist mit ihrem Mann und ihrer Tochter in der Uniklinik in Oslo gewesen. Medienberichten zufolge hat sie eine Sauerstoffflasche auf dem Rücken getragen und ihr Mann soll kurzfristig eine Japanreise abgebrochen haben. Mette Marit wird seit Monaten auf eine mögliche Lungentransplantation vorbereitet. Deutschland hat eine Insel für 60.000 Euro an das österreichische Unternehmen McCube versteigert. Der neue Eigentümer plant auf der maroden Ostsee-Plattform Osterfilm einen Kultur- und Veranstaltungsort. Und jetzt zu Nathalie Auer.
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1: Eine ziemlich nasse Nacht wird es heute von Vorarlberg bis Oberösterreich. Im Raum Innsbruck fallen zum Beispiel um die 30 Liter Regen pro Quadratmeter. Auch Schneefall kann dabei sein. Im Westen sinkt die Schneefallgrenze bis auf 1.800 Meter. Morgen verlagert sich der Regenschwerpunkt dann nach Niederösterreich, Wien, ins Burgenland, nach Kärnten und in die Steiermark. Erst am Abend habt ihr es in den meisten Regionen trocken. Zwischendurch lässt sich morgen aber auch die Sonne blicken und es wird ziemlich frisch. Die Temperaturen erreichen nur 14 bis 20 Grad. Am Wochenende wird es dann wieder sonniger und wärmer.
22: Gut, Dankeschön. Ö3 ist hier, hallo. Der schnellste Verkehrsservice Österreichs mit der Sabine Tassold. Feiertagsstimmung.
2: Ja, absolut. Es ist schnell wieder vorbei. Gute und sichere Fahrt wieder.
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4: Hallo Lisa.
25: Wir waren heute im Prater.
4: Und es hat sehr viel Spaß gemacht.
25: Danke, dass du uns
22: am Heimweg begleitest. Voll gerne, liebe Amelie, Kiana und Sophia. Wir begleiten euch alle gern im ganzen Land auf eurem Weg. Schönen Feiertag Österreich. Jetzt gibt's eine halbe Stunde nur Musik für euch mit Two Colors, mit Disturbed, mit Olivia Dean oder ganz großartig Michael Patrick Kelly, Run Free.
26: Lisa Hott-Wagner.

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5: 20.30 Uhr, hier ist der Ö3 Verkehrsservice, immer um Punkt und um halb oder wenn es wichtig ist, auch dazwischen. Das Einzige, was jetzt wichtig ist, ist zu sagen, gute Fahrt. Es gibt nämlich aktuell nichts, wovor wir euch warnen könnten oder sollten. Das sind sehr ruhige Straßen momentan. Klopf auf Holz. Gute Fahrt euch.
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auch ein ganz, ein großer Song aus den 2000ern. Nena und Kim Wilde, Any Place, Anywhere, Anytime auf Ö3. Übrigens, wenn euch das heute gefallen hat, von 9 bis 19 Uhr, also ihr wisst schon, Ö3 Musikfeiertag mit den größten Hits der 2000er. Wir haben die gesamte Playlist auf die Homepage gestellt. Weil Wahnsinn, es war einfach der Wahnsinn. Leonie, Holding On, jetzt für euren Donnerstagabend mit Ö3.

Ma. Ma, schön. Sehr, sehr, sehr, sehr schön. So ein Bryan Adams auf Ö3. Gut, weg mit den Taschentüchern. Lumix und Pia Maria sind jetzt am Start. So ein ganz anderes Genre. Halo auf Ö3.

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18: Bitte. Hallo, hier ist der Ödra Heimatsound. Ab jetzt eine Stunde lang nur Songs made in Austria. Davon noch Info-Updates. Mit der Martina Großfortner. Es ist 21 Uhr.
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20: Es gibt mehr Verurteilungen wegen Rechtsextremismus in Österreich. Das geht aus einer parlamentarischen Anfragebeantwortung hervor. Ö3-Reporter Paul Siehosch.
21: Die Grünen wollten von Justizministerin Sporer von der SPÖ Auskunft zu Verurteilungen und Diversionen nach dem Verbotsgesetz. Die Zahlen des Justizministeriums zeigen einen Anstieg von 2024 auf 2025. Bei den Verurteilungen um knapp 9% auf fast 200, bei den Diversionen um knapp 30% auf 170. Bei einer Diversion wird auf ein Strafverfahren verzichtet, der Beschuldigte übernimmt aber Verantwortung und leistet zum Beispiel gemeinnützige Arbeit.
20: Nach einem Unfall mit einem Dreamliner am Flughafen Frankfurt mussten mehrere Mitarbeiter ins Krankenhaus. Sie sind an Bord gewesen, wie das Flugzeug unerwartet zusammengeklappt ist. Passagiere sind noch nicht an Bord gewesen. Warum das Bugfahrwerk eingeklappt ist, wird gerade untersucht. Russland ist laut Kreml-Chef Wladimir Putin bereit, die Erdgaslieferungen nach Deutschland durch die Nord Stream Pipeline wieder aufzunehmen. Diese ist ja 2022 bei Unterwasserexplosionen schwer beschädigt worden. Ein Stier hat in Griffen im Bezirk Völkermarkt einen Landwirt attackiert und schwer verletzt. Wie der Mann versucht hat, das Tier zurück auf die Weide zu treiben, hat der Stier mehrfach gegen einen Holzstapel gedrückt. Ein Rettungshubschrauber hat den Mann ins Klinikum Klagenfurt geflogen. Und jetzt zu Nathalie Auer.
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1: Es regnet jetzt zum Beispiel in Reutte, Dornbirn und Bregenz. Und bis morgen früh breitet sich der Regen von Vorarlberg bis nach Oberösterreich und bis zur westlichen Obersteiermark aus. Vorübergehend kann es auch schütten und im Westen sinkt die Schneefallgrenze bis auf 1800 Meter. Außerdem kann auch starker Wind auffrischen. 60 Kilometer pro Stunde hat er vor kurzem in Jenbach erreicht. Morgen müsst ihr dann zeitweise überall mit Regen rechnen. Zwischendurch gibt es aber auch sonnige Phasen und es wird spürbar frischer als heute. Am Nachmittag hat es nur 13 bis 20 Grad.
18: Schön, dass wir euch begleiten dürfen. Ö3 ist hier mit dem schnellsten Verkehrsservice Österreichs und der Sabine.
22: Und da läuft alles gut auf den Straßen weiterhin. Gute und sichere Fahrt.
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Was für ein Klassiker. Reinhard Fendrich. Blond für euren Donnerstagabend. Willkommen im Ö3 Heimat Sound. Mein Name ist Lisa Hottwagner. Als Burgenländerin bin ich sehr gespannt auf den Song, der jetzt kommt. Von Holzer, aufgewachsen am Kreuzberg in Bayerbach am Bauernhof. Das heißt eigentlich Niederösterreicher. Das Song heißt aber Neusiedlersee. Ich hoffe, der Text ist nicht so seicht. Ihr wisst schon wegen Neusiedlersee und so. Gut, wir hören uns das an. Willkommen beim Ö3 Heimat Sound. Holzer, Neusiedlersee, jetzt für euch.

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3: 21.30 Uhr, halb 10. Hier ist Ö3 mit dem schnellsten Verkehrsservice Österreichs. Da sind uns aktuell keine Störungen gemeldet worden. Kommt gut durch diese Donnerstagnacht.
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0: toller Song. Wanda bei Niemand anders auf Ö3.
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0: Und euer Lieferant für Songs, die mittlerweile Kulturgut sind, aber auch Songs, die neu begeistern bestenfalls. Nathalie Nie zum Beispiel. Zu Hause heißt der Song, gleich auf Ö3, ist eine total schöne Hymne auf den Ort, wo man sich geborgen fühlt. Gibt es nach Kult von der ERV. 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

Religion hat nicht den besten Ruf. Das mag an ihrer bunten und dabei auch dunklen Vergangenheit liegen, an gegenwärtigen Skandalen oder religiös motivierten Attentaten. Religion, so ganz allgemein, ist groß und schwer und schwierig. Nicht nur als Begriff, sondern auch im alltäglich gelebten Leben. Und dabei finde ich, wir machen es uns und der Religion bzw. den Religionen schon auch ein bisschen unnötig schwer. Wir reden zum Beispiel seit Jahren hauptsächlich von Toleranz, wenn es um Religion geht. Auch ein schwieriger Begriff, diese Toleranz. Und wie wir als Gesellschaft immer deutlicher merken, auch kein Allheilmittel im Umgang mit Religionen. Ich plädiere deswegen dafür, dass wir versuchen, unser Miteinander, gerade religiös, wieder mehr von Respekt tragen zu lassen.

0: Ida Ronchetti ist katholische Theologin und lebt in der Steiermark.
1: Wir drei hier mit eurer Musik und mit eurem Lieblingspodcast Havidere geht ja gleich wieder los mit Paul Bezerra, Gabi Hiller und Philipp Hanser. Jetzt zu Martina Großfurtner, 22 Uhr ist es.
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3: Vier Osttiroler sind beim Absturz eines kleinen Flugzeugs in Kroatien ums Leben gekommen. Ö3-Reporter Roman Wagner.
4: Kurz nach 11 Uhr gerät das Kleinflugzeug heute in der Nähe des Badeorts Medulin im Süden Istriens ins Trudeln. Die Maschine stürzt ab, alle vier Insassen kommen ums Leben. Es handelt sich um vier Osttiroler. Sie waren in der Früh in Nikolsdorf gestartet. Ziel der Gruppe war offenbar ein Flugplatz bei der Stadt Pula. Und vor kurzem ist bekannt geworden, dass der Flug in Kroatien nicht offiziell gemeldet gewesen sein soll und dass es auch keine Landegenehmigung gegeben hätte. Das wird jetzt von der kroatischen Flugsicherung untersucht.
3: Die niederländische Polizei hat vier Männer festgenommen, weil sie ihre Partnerinnen betäubt und vergewaltigt haben sollen. Den Missbrauch sollen sie gefilmt und die Aufnahmen verbreitet haben. Bei Hausdurchsuchungen hat die Polizei Computer, Handys, Waffen und Betäubungsmittel sichergestellt. Zurzeit werden die Aufnahmen ausgewertet, um die Identität der Frauen zu klären. Wie viele Opfer es gibt, ist noch unklar. Französische Kampfflugzeuge sind in der vergangenen Woche im Rahmen eines NATO-Einsatzes 11-mal aufgestiegen, um russische Militärflugzeuge über der Ostsee abzufangen. Laut einem Sprecher der französischen Streitkräfte deutet die hohe Zahl der Einsätze auf mögliche russische Provokationen hin. Das ÖFB-Team ist vor einer halben Stunde in Los Angeles gelandet. Von dort geht's mit dem Bus jetzt weiter ins 2 Stunden entfernte Teamquartier bei Santa Barbara. Das erste Training findet morgen statt. Jetzt zu Nathalie Auer.
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5: In ganz Vorarlberg und in Teilen Tirols hat euch der Regen mittlerweile erreicht. Bis morgen früh wird es dann auch in Salzburg, Oberösterreich und in der westlichen Obersteiermark nass. Außerdem kann heute Nacht und auch morgen kräftiger Wind auffrischen. Höhen um die 60 Kilometer pro Stunde gibt es jetzt zum Beispiel am Salzburger Flughafen und in Jenbach. Morgen müsst ihr dann zeitweise in ganz Österreich mit Regen rechnen. Im Westen kann es auch schneien, und zwar ab 1800 Meter Höhe. Es wird vorübergehend frischer mit maximal 13 bis 20 Grad. Am Wochenende legen die Temperaturen dann wieder zu und es gibt mehr Sonnenschein.
1: Ö3, der schnellste Verkehrsservice Österreichs, und es geht überall gut voran auf den Hauptverbindungen. Also eine gute Fahrt euch.
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4: Well, you've got Tony Danzer, but we've got Philipp Hansa. We know you've got Ben Stiller, but we've got Gabi Hiller. Hallo, liebe Havis. Wir sind wieder hier in der neuen Havidere-Woche. Die neue Folge mit unserem Corona-Baby. Gabi, na, du bist einfach, du bist wirklich im Eck, gell? Philipp, gut aus. Wie gerade frisch von der Challenger-Tour. Ein frischer, junger, sexuell extrem aktiver Jürgen Meltzer sitzt uns da gegenüber. Und hier ist eure Urlaubs-Pauli-Maus.
5: Ja, der Unterschied. Man merkt es.
4: Urlaub.
1: Ja, hast du einen super Tag, wirklich. Obwohl du noch gar nicht so viele Tage dort bist. Aber.
4: Das ist Tag 3, aber ich bin, also Tag 4 jetzt da, wir zeichnen in der Früh jetzt da, also das vierte Tag. Aber lustigerweise, weil in den Tavernen scheint wenig Sonne, dass ich da ausschaue, als Org.
5: Ja, aber er bringt ja
1: ein bisschen Grund draus. Man wird ja auch im Schatten
5: braun. Vor allem von uns zwei, Gabi. Ich meine, schau uns zwei mal an. Wir sind hier Whitey White Boy und Whitey White Man. Also bei dir rennt es komplett aus.
1: Ich möchte nicht darüber sprechen.
4: Wer von euch ist der Boy und wer ist der Man?
5: Ja, das dürfen jetzt all jene entscheiden, die diesen Podcast sicher als Videopodcast reinziehen. Und weil du gesagt hast, Jürgen Meltzer, kleine Trivia an der Stelle. Danke, dass ihr fragt. Der einzige Spieler bis Joao Fonseca für 4-5 Tagen, der gegen Novak Djokovic einen 0-2-Satzrückstand wettgemacht hat in Paris. Ja, ganz genau.
1: Das
5: am Rande.
4: Ja.
1: Was hast du da? Ist das ein Fischerhut eigentlich? Was ist das?
5: Ja, muss ich zugeben, bin ich mir
1: sicher. Die sind wieder en vogue, habe ich
4: die
1: gelesen.
4: Die sind total en vogue, weil ich seit Jahren diesen scheiß Oasis-Fischerhut suche und der ist immer ausverkauft und ich ihn habe immer. Und ich liebe den, das ist so wirklich der Originale. Nein, nicht der um 20 Euro bei Temu. Nein, danke, liebe Fans, aber das brauche ich nicht beim nächsten Auftritt. Apropos liebe Fans, hey, ich muss so viel, danke, warte ganz kurz, also ich muss mich bedanken. Warte kurz, ich komme wieder gleich zurück. Danke Laura für das Band und die Zeichnung. Und die Nichte von der Dani will ein echtes Plektron haben. Bitte melde dich einfach via Mail mit einem Foto bei unserer tollen Jasmin beziehungsweise bei Havi.podcast, wurscht, durch der Söhne irgendwo. Bitte,
5: die
4: ja.
5: Gabi dreht sie, nein, die Gabi.
4: Havi.podcast@gmail.com, ich weiß es eh. So.
5: Sehr gut, ihr seid gut.
4: Danke für mal. Wirklich, habe mich sehr, sehr, sehr gefreut. Das kriegen wir hin mit dem Plektron. Danke Laura nochmal. Und danke an Bianca, weil Bianca hat mir einen Masubilami geschenkt.
1: Ein Stofftier oder was?
4: Ja, nein, echt, ist ja. Ja, voll.
1: Okay.
4: Voll, wirklich, freut mich wirklich, wirklich sehr. Ich habe 1000 Sachen zu erzählen. Ganz kurz noch, Gabriel, du bist wirklich cranky, gell?
1: Na, ich, also, ihr wisst ja, ich bin ja mit 16 mit dem Moped gegen ein Reh gedonnert, ja?
5: Ja, das Reh.
4: Das hat Tollwut gehabt und ist jetzt ausgebrochen.
1: Nein, ja. Aber das, da ist dann auch so ein Fetzen von dem Reh im Kotflügel gehängt und so Blut.
5: Super, das ist sehr
1: also,
5: angenehm.
1: Ich fühle mich wie dieses vom Moped getroffene Reh. Ich bin komplett im Eck, aber das schon seit über einer Woche. Ich weiß nicht, was mich hier niedergeritten hat. Ich fühle mich, als wäre ich so eine MMA-Arena zwischen ein Virus und meinem Körper. Mich strengt sogar das Pumpen beim Trockenshampoo an. Kriege ich einen Schweißausbruch?

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2: Also ja, du bist schwach einfach quasi.
3: Ich bin schwach, meine Ohren sind zu, meine Nase ist zu, meine Augen brennen.
2: Ja. Ich würde am liebsten sagen, mach so, den.
3: Ich tue so röcheln. Nein, jetzt war das ist ekelhaft. Ja, keine Ahnung. Es geht mir voll am Arsch. Ich habe die Woche so tolle Sachen geplant gehabt. Wirklich, jeder Tag war eigigentlich ein Highlight.
2: Sag, was wäre alles passiert?
3: Ich wollte am Montag natürlich Österreich Tunesien angucken, ja, im Stadion.
2: Mm.
3: War schon fix ausgemacht. Schass.
2: Oh no.
3: Letztes Match von Marko Arnautović in Österreich.
2: Mhm.
3: Ne?
2: Ja, Marco.
4: Vermutlich. Ja, aber eine Abschiedspartie wird es noch geben, aber ja.
2: Aber bei aller Liebe auch das größte Solidaritätsbekenntnis einmal zu Baumgartner, also wirklich, das, also
4: na, das ist so, Alter, das ist so, das so zart, das ist wirklich das ist einer der wichtigsten.
2: Na, Wahnsinn.
4: Noch für ihn,
2: ja, und trotzdem muss man sagen, wir wären nicht da, wo wir sind, ohne ihn, und deshalb einfach, hey, danke für den bisherigen Weg und auch danke für dieses trotzdem Abfärben aufs Team, Abfärben auf die Kollegen und trotzdem Abfärben aufs Publikum im Endeffekt, auf die Euphorie, auf alles. Also das ist nicht so, es muss für ihn wahnsinnig bitter sein, klar, und auch für die Mannschaft und alles und so, aber es ist nicht so, als wärst du nicht dabei gewesen, weißt du, ich meine, also so vom Gesamtkunstwerk her.
3: Hoffentlich kann er das so sehen, ja.
2: Ich hoffe auch. Und so ein feiner Kerl. Und aus Horn auch noch.
3: Ja, oder am 1. August auch noch Geburtstag.
2: Obwohl aus Horn, muss man sagen. Apropos, Happy Birthday, Philipp, wir nehmen heute an deinem Geburtstag auf.
3: Der Philipp hat Geburtstag. Happy Birthday.
4: Nam, nam, nam, nam, nam, nam. Danke, das ist sehr lieb. Danke vielmals, aber den Part haben wir hiermit abgehabt. Ich habe eine Frage, Gabriele. Der Unfall mit dem Hirsch, war das eigentlich der Unfall, mit dem Reh, war das nicht der Unfall, der den Wald in 4 Viertel geteilt hat bei euch?
3: Ja, das war das ausschlaggebende Event.
4: Frage, richtig, zweite richtig. Frage. Paul, wenn du von Oasis eine Mütze haben willst, trägst du dich in Shopping-Suchagenten-Newsletter ein, also dass du benachrichtigt wirst?
2: Tatsächlich habe ich.
4: Das ist nicht
3: tatsächlich. Das ist so süß. Das ist wirklich das Liebste auf der ganzen Welt. Dieser große Muscle-Superstar-Rockstar.
4: Und dann trägt er
2: sich die Mütze an.
4: Dann will er
5: benachrichtigen Sie mich als einen der Ersten.
2: Ja, mache ich.
4: Du musst zugeben, das ist nicht erwartbar bei dir.
2: Wir haben uns sogar damals für das Konzert mit 17 Endgeräten eingeloggt und haben eine Karte für Wales gekriegt. Die Penner.
4: Wer hat die genommen?
2: Ja, keiner. Wir müssen wieder zurückgehen, weil wir sind 5 Havis. Aber
3: ist der so legendär, der Oasis Fischerhut?
2: Der ist schon cool.
3: Ist der schwarz-weiß? Da gibt es jetzt mehrere.
2: Schwarz-weiß. Es gibt da in Military, den da die annehmen. Da müsst ihr aber Military Birkenstock kaufen. Die passen dazu. Also das ist mein Go-To-Strand-Outfit.
4: Ja, das wären OOTD.
3: Okay.
2: Ja.
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1: Auf jeden Fall, ich muss noch ganz kurz zu letzter Woche erzählen. Freunde, ich hatte wirklich eine der anstrengendsten Wochen auf der Welt. Wie gesagt, Stripes and Stars ist ausgekommen, das habe ich mit Daniel noch fertig machen müssen. Dann war zweimal Auftritt Globe, danke für mich, das war super schön. Und dann war am Samstag noch Residenzplatz mit Philipp Hochmeier, das war ganz spannend.
2: Keine Ahnung, ja, das hat auch überrascht.
1: Cool. Wirklich lustig, ja, voll, ja, war super schön.
2: Wie war das? Aber, wie ist er?
1: Ja, ich kenne ihn eh schon, aber es war so lustig, dass ich habe einfach wirklich Gaudi halber, weil ich sein Manager, Christoph Jung, den schätze ich sehr und der haben wir schon ein paar Mal Sachen zusammengearbeitet. Und ich habe eigentlich aus Gaudi heraus, wir haben irgendwas anderem telefoniert und ich gesagt, du und Max und Philipp bitte fragen, ob er Lust hat, in Salzburg am Residenzplatz kurz vor jedermann dreimal reinzuschreien und einfach so. Also wirklich, ich hätte es natürlich taugt quasi, aber ich habe so gedacht, ich verkaufe es ein bisschen im Schmäh und so. Und der macht das sofort. Und ich dachte, was ist denn das sofort machen? So, naja, weil erstens mal, wir haben schon mal eigentlich ausgemacht, dass ich mal bei ihm bei Reloaded halt mitspiele und so. Und ja, weil man sich halt schätzt irgendwie so, und dann habe ich gesagt, ja, und vor allem, ich meine, 12.000 Leute, weißt du, das ist halt schon, das hat er halt so nicht irgendwie so ein Ding. Und ich habe mir so gedacht, warum sollte er das wollen und so. Nein, ich frage ihn einfach. Ja, passt, zwei Tage später Call gehabt und er, ja, voll gern und was muss man machen und so, was er machen soll und bla bla etc.
3: Geil.
1: Und Ding, ja, voll. Und der ist halt was der, so wie man halt kennt, was der mit Militärhose und Zigarre und 4000 Totenköpfen und
2: so.
1: Genau. Und Salzburg, wo bist du? Und das Lustige war, dass er halt vorher dann so, jeder hat so seine Eigenheiten und Macken und so. Und klar, ich meine, wenn ich bei dem dann spielen werde, dann, ja klar, ich gehe jetzt mal gleich und so, aber ich bin so nervös, ich weiß nicht, wie ich das, ich bin so nervös heute und so. Dass der dann wirklich ultra cute und sehr wertschätzend und einen unfassbar sympathischen Duscher und das passt so.
2: Genau,
1: und danke wirklich an alle und dann war es der nochmal mit Platzräumung und so und dann hat der Amboss kürzer spielen müssen und so und das war dann alles super aber es war sensationell, das Publikum war Wahnsinn, es war so ein schöner Auftritt, es war so befriedigend genug und es war gegenseitig so eine Wechselwirkung, also einfach wirklich nur wunderschön und der Bertl und ich sind um 12 im Bett gewesen, damit wir um 5 aufstehen können und dann sind wir aber geflogen, war voll geil.
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0: Ö3 hier um 22.30 Uhr. Das Update für euch unterwegs ganz kurz. Ihr habt Freifahrt auf den Hauptverbindungen. Kommt gut ans Ziel.
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2: Aber worauf ich eigentlich hinaus wollte, war das, dass am Freitag davor, hat mein Cousin 9. Grades geheiratet, ich weiß nicht, irgendwie ganz strange verwandt. Und das war halt in der Südoststeiermark, also eine Stunde von Graz weg, und ich habe am Freitag halt in der Nacht dann nach Salzburg müssen, also 5 Stunden fahren, dann noch nach der Hochzeit so quasi. Und das war so, weil man gedacht habe, ja, okay, machen wir das halt, und das ist, ja, ist versprochen vor einem Jahr schon, und aber, also, wenn es nicht gewesen wäre, beim Hinfahren habe ich mir gedacht, schaffe ich es auch, gell? Also so, aber ja. Und ich sage euch was, wenn du zwei Menschen siehst, die sich authentisch und wirklich ohne Firlefanz, ohne irgendwas Gespieltes so lieben, das war so schön dort zu sein. Wirklich.
3: Echt schön.
2: Das war völlig eine normale, ehrliche, wertschätzende, echt ohne irgendwas Affektiertes oder Aufgesetztes. Das war so eine natürliche Liebe zwischen diesen beiden Menschen. Das war voll schön. Das hat mir voll viel gegeben. Also wirklich, wirklich, wirklich cool. Echt.
4: Wow.
2: Also auf den Fotos. Ich war nicht dort? Nein, ich war dort. Ich war dort.
3: Aber ist es dann so, dass die dann sagen, gib alle, spiel einmal, Kaleidoskop oder irgend sowas? Oder?
2: Nein, gar nicht. Sie haben beim Eingang der Braut haben sie ja einen vielleicht gehabt, aber nein. Also eben, das ist das Angenehme, wenn dich Leute wirklich um deiner Person wegen einladen und
3: nicht,
2: dass du dann halt, keine Ahnung, ja, voll. Und dann war das so unangenehm. Und dann bin ich. Dann habe ich gesagt, ja, ich möchte so bis 7 bleiben oder so, wenn es okay ist, weißt du, dann, damit ich halt, weißt du, dann bin ich erst um 12 im Bett und am nächsten Tag ist dann in der Früh Soundcheck und Ding und so. Und dann habe ich jetzt so 2 Suppen gegessen und dann habe ich gesagt, so, ich muss mich verabschieden. Und dann hat die Theresa die Braut gesagt, nein, der Hauptgang ist so gut und du isst das so gern gut und bla bla. Und ich habe so gedacht, na, bitte nicht. Und dann jetzt frage ich in der Küche, was die während dieser ganzen Reden waren, ob du als Einzige die Hauptspeise freust. Nein, bitte nicht, das mache ich auf jeden Fall.
3: So, angenehm.
2: Ja, voll angenehm, genau.
4: Das ist super.
2: Und sie waren aber so süß. Das war wirklich hervorragend, super.
4: Ja, was war's jetzt? Was war's?
2: Ein Paillard vom Rind mit Speckbohnen und ich glaube, es war so ein... Ja, das kennen Sie, diese Erdäpfeldinger, die so zwischen Tramezzini und Kartoffelpüree sind, so von der, also solche Dreiecke dann, die so fluffy, aber doch Potato, so.
3: Polenta?
4: Was ist Paillard?
2: Ja, aber auch nicht ganz, es schmeckt halt mehr nach Erdäpfel, aber ja, Polenta-Schnitte trifft es am ersten vom Ausschauen her. Aber egal, es war hervorragend und wirklich einfach schön, zwei Menschen zu sehen, die sich so lieben. Das war wirklich.
4: Ja, das ist super. Du hast das jetzt super natürlich beschrieben. Ohne diesen Firlefanz, ohne dass man das Gefühl hat, auch bei Hochzeiten, wo du dann denkst, okay, das wird irgendwie von allem. Ich habe nichts gegen Spiele, aber man lenkt dann teilweise auch ein bisschen ab von irgendwelchen Sachen und man muss da überall dabei sein und mitschwingen und so. Man hat so irgendwie das Gefühl, ah, da will jemand gerade eigentlich eine coole Hochzeit haben, aber man ist nicht. Entspannt und lässig, sondern man will irgendwie zeigen, dass es Instagrammable ist, die Hochzeit.
2: Ja.
4: Passt eh aus, kann auch Spaß machen.
3: Wie viele Leute waren da? Und was war das Farbmotto?
4: Ja, sieht davon schon. Die haben sicher gar kein Farbmotto gehabt.
2: Man muss es selber nicht so wichtig nehmen, Gott sei Dank, gar keins. Genau.
4: Schön,
2: aber es war so süß, ihr Großvater hat dann so eine wertschätzende Rede gehalten auf sie und auch auf ihn. Was du hast immer erzählt, Philipp, dass irgendwer, glaube ich, von dir
4: Über
2: ihn und sie
4: Bräutigam, Mutter nur über ihren Sohn und dann zum Schluss hat er gesagt, und schön, dass du heute auch da bist, Steffi.
2: Ja, perfekt, ja.
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1: Und der Opa hat halt quasi von ihr so lieb über sie gesprochen, dass du merkst wirklich, der liebt seine Enkelin über alles und auch voll lieb über den Bräutigam eben. Und dann war es so herzig, weil es hat sie irgendwie vorher vor der Rede vom Opa schon rumgesprochen, dass er gern redet, aber er hat wirklich super schön geredet. Es gibt wirklich nichts, es ist wirklich toll und so bla bla. Und dann hat er halt, also er hat schon den größten Applaus bekommen und dann hat er Blut geleckt gehabt und dann ist weitergegangen. Da hätte er abbrechen müssen, fairerweise. Und es war so süß, dass seine Frau, wunderschöne Oma by the way, mit dem Enkel quasi, also sie haben schon zwei Kinder und mit einem Enkel halt quasi auf der Brust zu ihm hingegangen ist, ganz langsam durch den Raum, er hat erzählt und hat also Inhaltsangaben von Theaterstücken gegeben. Das war dann wirklich so der Punkt, wo man gesagt hat, passt. Und stellt sich so vor ihn hin und gibt ihm ein Bussi. Und das war's jetzt. Und das war so gut. Und einfach so, aber nett. Jetzt reicht's aber so. Einfach nur. Und das war's jetzt. Also es war beschlossen, aber liebevoll.
2: Genau.
3: Eine, süß.
2: Ja. Das ist umgedreht bei Großvater die Zeile, ich muss nicht alles, was sie sagt, immer hören. Hat sie sich umgedreht gedacht.
1: Absolut, ja.
3: Ich habe wieder weitergeschrieben bei der Rede für die Hochzeit von meiner Schwester und ich sage sich, ich packe das nicht.
1: Hau mal aus.
2: Sollen wir testen? Gib uns eine Line. Spit it.
3: Schreib so vier Zeilen oder mach mir Gedanken, dann muss ich so viel weinen, weil, ja, das... Ich freue mich schon so auf diesen Moment, Moment und deswegen kann ich das immer nur so stückchenweise. Aber ich glaube, es wird gut und ich hoffe, es wird nicht
2: Hilfe.
3: Zu lang.
2: Wir trauen uns ein bisschen was zu. Nicht?
1: Aha, okay. Na komm.
2: Perfekt. Irgendwas. Soll man Input geben? Du könntest das Reh einbauen. Oder wir sagen dir zwei Wörter, die du einbauen musst.
3: Okay, genau. Sag dir mal zwei Wörter.
2: Na, diese blutige Rehgeschichte finde ich super. Paul, was nimmst du?
3: Na was, blutiges Resenwort, oder was?
2: Ja, von mir aus. Okay. Das kannst du einbauen, okay.
1: Ja, ich würde schon gerne so einen kleinen Sneak Peek. Du kannst du bei uns aus. Die Katharina hat ja den Podcast nicht, oder?
3: Oh ja.
1: Hast du die Katharina?
3: Mhm.
1: Perfekt.
2: Okay.
3: Katharina Lieselotte.
2: Na dann wollen wir
1: Lieselotte.
3: Lieselotte, was für ein geiler Name. Lieselotte.
1: Kenne ich nur von der Knickerbocker-Bande.
3: Habe ich nie gelesen.
1: Miguel?
3: Ich habe Tom Turbo nicht
1: Lilo,
3: geschaut.
1: Poppy und Dominik.
3: Knickerbocker-Bande. Ich kenne auch Bibi Langstrumpf nicht.
1: Ja, nicht. Die hat mir nie gedacht.
3: Nein.
1: Ich habe strange gefunden. Und
3: nee, komisch.
1: Cool. Na wirklich. Ja, Alter, Pipi.
2: Ich würde die Mittelnamen von meiner Oma.

0: unbedingt wollt, genau, dass sein Name weitergetragen wird, dann ist Kapoor daherkommen. Also machen wir jetzt einfach eher Seifer draus.
1: Okay. Ich bin vor kurzem draufgekommen, wie seitenbeschissen dieser Ku Klux Klan war. Also nicht, dass ich das vorher glaubt hätte, dass das cool war.
0: Okay.
1: Aber wirklich, wir sind...
2: Der hat sich schon angemeldet.
0: Ja, ja, genau. Schauen wir das mal an. Da ist der Club, da sind viele dabei.
2: Wenn was frei wird, bitte, ja, aber
1: weil man halt
0: mit seiner Oasis-Mütze.
1: Ihr kennt's mich, genau. Geht das durch? Darf ich auch?
0: Ja, genau.
1: Aber es liegt jetzt ganz im Ernst da.
2: Also das Wort. Aber eigentlich, finde ich, passt du das ganz gut hin.
1: Sag mal, spinnst du?
0: Okay, das ist aber nett.
1: Rassistisch, ja, gewaltig.
0: Sie will wieder, sie hat die Benzinflasche heute wieder
2: mit. Okay. Aber trotzdem,
1: warte,
2: ich bin nicht da.
1: So schlimm kann es nicht sein, wenn du das Fenster aufkriegst.
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1: Ich bin draufgekommen, weil es gibt, das, den kennst du eh, in Spanien gibt es diese komischen Trachten, die so ähnlich ausschauen. Genau. Und da sind wir halt irgendwie draufgekommen und dann wollte ich halt schauen, woher das kommt, der Name halt irgendwie. Und dann habe ich mir etwas gedacht. Einmal Wikipedia und dann bist du
2: dann rein in zwei Stunden los geht's.
1: Und, ja. dann war es so geil, dass ich, also das ist ja so, das ist wirklich, also Entschuldigung, also es kommt von ganz seltsam übersetzt aus dem Griechischen mit Kyklo, mit Kreis, ja, perfekt, okay, was soll das heißen, der Kreis kann, egal. Und auch mit diesen scheiß Fackeln halt, ne? Und es ist ja wirklich, also das ist ja das Um.

0: das schaut so lächerlich aus. Und das ist ja wirklich so dermaßen unpraktisch, dieses Kostüm, was die haben. Und dann haben wir uns gedacht, es wäre so geil, wenn es mit so einer Kuckucksheim durch den McDrive geht. Das sieht man nicht so. Jetzt pass auf. Also ich krieg einmal und, die Cheese Chicken Box. Aber das ist ja wirklich, ich finde es.
1: Ja, das ist wirklich das.
0: Dann doch lieber der Klo-Kucks-Klan. So.
2: Apropos Kuckucksklan. Ja. Ich wäre heute eigentlich mit meinen Cousinen ins Casino gegangen. So, und hätte Millionen gewonnen. Das wäre eigentlich mein heutiges
1: Highlight gewesen. Du hast Tunesien und das Casino verpasst. Das ist
2: ja
1: Cousine Royale nicht gut.
2: Cousine Royale. Ja, dann hätte ich natürlich Pilates, Sport, dann habe ich viele Mittagessens ausgemacht.
0: Mann. Liebe Harris, wir sind alle gegen Glücksspiel. Aber Gabi, und bitte
1: genau,
0: pass auf. Ist auch super mit, weil das oben steht immer, spiele mit. Ganz klar, Verantwortung. Perfekt. Auf jeden Fall, Gabriele, was ist dein Go-To im Casino?
2: Ich kann nicht.
0: Einnamiger Bandit, der Roulette-Tisch. Ist es Blackjack oder vielleicht eine Runde Tropical Stud Poker? Was?
2: Das geht nicht.
3: 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Das ist der Donnerstagabend mit Javi Dere.

0: Bilderbuch ist das. Und gleich im Mix dann auch noch Cher und Harry Styles und natürlich Habidere, euer Podcast von Paul Pizzerra, Gabi Hiller und Philipp Hanser. Mit dem geht's gleich weiter. Die wichtigsten Infos jetzt von Martina Großfurtner, 23 Uhr ist es. 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
2: Die EU ebnet den Weg für Beitrittsverhandlungen mit der Ukraine und Moldawien. Nach zweijähriger Blockade zieht die neue Regierung Ungarns ihr Veto zurück. Ö3-Korrespondent Tim Kuperl in Brüssel. Ist Kiew damit klar auf Kurs zur EU-Mitgliedschaft?
3: Ich würde eher sagen, die Tür zur EU hat sich für die Ukraine gerade einen Spalt breit geöffnet. Zwei Faktoren haben das ermöglicht: die Abwahl des langjährigen ungarischen Premiers Orban und dass es dem neuen Regierungschef Madja gelungen ist, für die 100.000 Ungarn in der Ukraine Minderheitenrechte herauszuverhandeln, wie zum Beispiel Schulunterricht oder Prüfungen auf Ungarisch. Aber Madja schränkt in einer Rede am Abend in Budapest ein: Verhandlungen im Eiltempo, die wird es für Kiew mit ihm nicht geben. Also ein Ende der zweijährigen Blockade, aber höchstens der Beginn jahrelanger Beitrittsverhandlungen.
2: Auf Teneriffa hat die spanische Polizei einen Manager der umstrittenen ehemaligen Kryptowährungsplattform Omega Pro verhaftet. Er ist wegen Betrugs vom FBI gesucht worden. Omega Pro soll Anleger um umgerechnet 560 Millionen Euro betrogen haben, indem es ein Schneeballsystem betrieben hat. Vier Öltanker, die unter iranischer Flagge fahren, haben offenbar trotz der US-Blockade die Straße von Hormuz passiert. Das zeigen Satellitenbilder des Schifffahrtsmonitors. Die Schiffe haben insgesamt 7 Millionen Barrel Öl an Bord. Ein 34-Jähriger hat eine Notlandung mit seinem Segelflugzeug in Kindberg im Bezirk Bruckmürz Zuschlag unverletzt überstanden. Wegen fehlenden Aufwinds ist er in einem Getreideacker gelandet. Jetzt zu Nathalie Auer.
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4: Eine Kaltfront bringt uns heute Nacht von der Schweiz her immer öfter Regen und auch starke Windböen. Mittlerweile regnet es schon in Vorarlberg, in Teilen Tirols und im Innviertel. Außerdem kann im Westen auch Schneefall dabei sein, und zwar in höheren Tälern ab 1800 Meter. Wie geht's morgen weiter? Der Regen zieht nach Osten ab. Spätestens zu Mittag müsst ihr also auch in Niederösterreich, Wien, im Burgenland und in der Steiermark mit Regen rechnen. Hinter der Kaltfront öffnen sich morgen dann aber auch Sonnenfenster und es wird vorübergehend kühler, mit nur 13 bis 20 Grad.
0: Ö3 und der schnellste Verkehrsservice Österreichs, und es gibt überall grünes Licht für euch. Also eine gute Fahrt.
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1: Ich kann Roulette, glaube ich, so die kannst Regeln,
2: du?
1: So halb.
2: Ja, du kannst gut Roulette. Was kannst du am besten bei Roulette? Sag mal, die Farbe. Oder wissen wir, was als nächstes kommt?
1: Was für mich ein bisschen schwierig ist, ist dieses im Viereck setzen. Dass du
2: Achso, du meinst so Carré-Sachen und solche
1: Schweinskarré,
2: Sachen.
1: Schweinskarré, genau.
2: Schweinskarré und
1: okay. Aber so rot-schwarz.
3: Schweinskarré, ja. Rot-schwarz, das geht sich aus.
2: Rot-schwarz, ja. Die Farbe der Hoffnung lassen wir aus.
1: Kann ich nicht spielen, weil das geht mir zu schnell.
2: Da musst du nur hinter den Ball setzen. Das habe ich irgendwas gemacht. Den musst du nur hinter den Ball setzen.
1: Ja.
2: Der hat dann. Genau, ja.
3: Und dann das sind immer die Geister, die dann auf die setzen in deinen Kasten und denken, hau.
2: Ja, du denkst
3: ja wirklich, das ist
1: aber
3: echt
1: arg. Das mache ich auch im Roulette-Tisch. Ich schaue mir in die Runde an, denke mir, wer schaut irgendwie so aus, als wäre er ein Gewinnertyp, Frau oder Mann, und dann tue ich manchmal so nachsetzen.
2: Dann macht man das
1: ist ja okay,
2: machen,
1: darf man das nicht. Was wollte ich noch sagen? Ja, und ansonsten halt so, da wo man so drücken muss.
3: Sind deine Cousinen ein bisschen spielsüchtig oder sind sie normal?
1: Nein, das ist nur, weil
3: einmal 100 tauschen und das passt.
1: Wir wollten das so als Revival machen, weil das haben sie mir zu meinem 18. Geburtstag damals schon geschenkt. Das sind ja auch meine Firmenpatinnen. Wirklich? Na,
3: nein,
1: jetzt warte mal,
3: Gabriele,
1: bin ich so alt.
2: Gerade nicht. Macht sich keine Sorgen.
1: Nein, Gabriele. Sind wirklich Schilling.
2: 2003,
1: ne? Na, warte.
3: Du bist
1: 1985. 83.
3: Achso, da geht es nie aus.
2: Achso, hoppala, Jahre geht es ja. Ja, stimmt. Ja.
3: Nein, das geht sich nicht aus. Nein, 2001 ist der Euro gekommen.
1: Genau.
3: Nein, geht's nicht.
1: Ja, sag ich ja.
3: Gabriele, da bist du 16.
1: Achso. Ich sag ja, das mit dem Rechnen, deswegen spiele ich auch nicht Blackjack.
3: Los.
1: Aber ich habe mir von Horn heute für euer Highlight, liebe Havis, 3 Fragen ausgesucht, die wir nicht gestellt haben. Weil in Horn haben wir nämlich so viele gekriegt.
2: Ja, Horn war...
1: Und die fand ich eigentlich... Horn war böse. Und vor allem, ihr seid echt voll kinky. Also nicht ihr zwei, sondern ihr Havis. Ihr schreibt uns ja echt Orgesachen.
3: Ja,
1: ich
3: schon. Ja, nicht mehr.
1: Ihr schon auch, ja. Jo. Okay, was war das Weiteste, was ihr mit dem gleichen Geschlecht gegangen seid?
2: Ah, die Frage habe ich erklärt, ich habe die weggeschmissen. Gut.
1: Warum? Ist doch gut.
3: Seit so 7 Kilometer oder was, schätze ich.
2: Sowas, oder?
3: Oder was?
2: Ja.
3: Oder was?
2: Ich gehe jetzt mit meinem Bruder und spazieren.
3: Ich verstehe die Frage wirklich nicht.
1: Da steht,
3: ob ich mit dem Haberer wandern war.
1: Zweite Base
3: Geschlecht.
1: Und so. Hoffe, ihr wisst, was ich meine. Naja, Händchen
2: so
1: halten, Löffelchen,
3: wie weit
1: Schmusen, Sex, was ist passiert?
3: Bei mir nur schmusen, weil ich, keine Sorge, ich erwähne keinen Namen, aber in der zweiten oder dritten Klasse Gymnasium, weiß ich nicht mehr genau, da sind wir immer so nach der Schule am Schlossberg auf, hier mit Ribisl auch dabei und Dingen, dann haben wir Flaschen dran gespült und da hat es ein Mädchen gegeben, mit dem ich unbedingt schmusen wollte und da hast halt, wie beim Golfen vorher, das Rough warten müssen, damit du am Green landest. Und da waren halt schon ein paar Kollateralschäden dabei. Also da habe ich vorher ein paar Männer aufgekriegt.
2: Hast du ein paar Mal, okay.
3: Genau.
2: Und du willst halt cool reagieren, wenn die Flasche auf einem Burschen landet, weil du nichts anmerken lassen willst und sagst, ja, das ist eh alles cool und wir sind alle entspannt. Aber du hättest dir schon gewünscht, dass sie sich noch eine Person weiterdreht.
3: Ja.
2: Das ist lustig.
3: Ja.
1: Aber war das Bussi oder war das quasi mit Zunge?
3: Zunge. Ja.
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2: Und habt ihr auch die Stoppuhr heißt das nicht. Wie heißt das, wo der Sanduhr rinnt? Ich bin so gaga.
3: Sanduhr.
2: Ja. habt ihr auch die Sandstoppuhr?
3: Ja, oft ist gar nicht so offensichtlich. Ja.
2: Habt ihr auch die Sandstoppuhr verwendet auf das Flaschendrehen?
3: Zum Auswischen am Heisel. Ein Klopapier, genau. Nein, manchmal ist es wirklich, es ist nicht gleich das Erste, was man...
4: Ja. Wie heißt das Bier zum Auswischen am Klo?
3: Wie heißt das Gerät, wenn das Handy... Ladegerät, genau. So, und die durchsichtige Sauce, Wasser. So. Also, auf jeden Fall.
4: Wie heißt das, was man so in die Augen tropft?
2: Also, Zungenkuss. Ohne Zeit.
3: Schnell, wenn man mit der Zunge in einen Zungenkuss, genau. Genau. Wenn man das Auto nicht vor, sondern rückwärts, genau. So, jetzt haben wir es, genau.
2: Hör auf, mit Herz.
3: Wie hast du schnell die Uhr mit dem Sanduhr?
2: Okay, also
4: süß.
2: Ohne
3: Nein,
2: Zeit.
3: Mit Zunge.
2: Okay, was? Mit Zunge, aber ohne Zeit.
3: Es war bei den Männern war es okay, dass es quasi einmal passiert. Und dann ist es quasi, dann hat es gegolten, so quasi, ja.
2: Cool.
5: Aber dann haben wir uns ein bisschen mehr Zeit lassen. Jetzt aber
4: wieder alle draußen waren. Genau.
3: Philipp, okay.
4: Na, bei mir war es, vielleicht habe ich schon gestern, aber ich glaube, es war Sex, und zwar geheißen haben die Burschen, es war ein...
3: Romulus und Remus.
4: Ein Geburtstagsbusi.
3: Und zwar Mechaniker aus Seiersberg. Mhm. Spaß.
4: Und dann, also wie ich, I leaned on the kiss, und in dem Moment hat er, also so ein bisschen aufgewölbt, die Lippen. Das war jetzt nicht nur so, wie soll ich sagen, es war jetzt nicht so, also, ein bisschen offen, dass es auch ein bisschen Schleim von innen nach außen getragen wird. Ich meine, das ist ein bisschen feuchteres Pussy, ist sowas bei mir wahrscheinlich.
2: Mhm.
4: Ja.
2: Wie alt warst du, in welcher Situation, wie habt ihr dich kennengelernt?
4: Nein, es war Geburtstagsparty von einem Ö3ler. Und der hatte Geburtstag auch, der Ö3ler.
2: Wirklich? War ich da auch?
4: Mhm. 12 war ich nicht. Also, wahrscheinlich, ja. Ich bin 2011 zu Ö3 gekommen, ja. Vor 10 Jahren, sag ich jetzt mal.
2: Mit einem Arbeitskollegen?
4: Ja, aber nochmal, es war jetzt eben nur ein Bussi mit aufgewölbten Lippen, wie man so schon sagt.
2: Mit wem? Muss ich mal kurz nachdenken.
4: Ich glaube, ich hat einen Namen gesagt, wo du hast dann begonnen mit, wir sagen keinen Namen, anscheinend, was nicht,
2: Schützen. Das Namen
3: sind Privatpersonen, sondern das sind Leute des öffentlichen Interesses. Selber Schuld.
4: Ja, also.
2: Richtig?
3: Das Lieben ist ein Lied.
4: Ja, genau.
3: Also, ihr habt euch geliebt.
6: Das Leben ist ein Kiss.
4: Genau, für einen kurzen Moment, ja. Und
2: das war's?
4: Ja. Entschuldigung!
3: Okay. Du musst uns wieder einmal ausreißen.
4: Es ist ja nichts Dramatisches.
3: Ja, also.
2: Kein Wunder. Also
3: die Silke und ich haben schon heiße Nächte verbracht.
2: Nein, ich habe schon mit mehreren Frauen geschmust.
3: Ja, geschmust schon, aber
2: nicht. Aber immer nur geschmust. Nein.
4: Okay.
2: Wie bitte? Na, sonst mehr interessiert mich gar nicht. Ich bin ja so, und ich liebe ja Schmusen. Schmusen ist ja wirklich, das ist ja eins der schönsten Dinge überhaupt. Wirklich. Ich kann stundenlang schmusen. Das ist auch wirklich die schönste Zeit, wenn man so frisch verliebt ist oder verknallt oder, weißt du, wenn man einfach mal so eine Stunde schmust. So.

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1: Ja, das wird dann irgendwie weniger, aber das ist schade, dass man sich das nicht so...
2: Es gibt kein Frischhaltefolie, es gibt kein Tupperware für sexuelle
3: Anziehung. Innerhalb von 10 Minuten ist da bei mir schon immer was passiert, das muss ich dann schon zugeben. Also wenn du schon mit 10 Minuten schwust, dann...
2: 10 Minuten, ja,
1: eine Stunde war schon lang, glaube ich.
3: Wenn du dann Kredit aufnimmst und dann nichts baust, bist du wirklich selber schuld.
2: Ja,
1: ja.
2: Und
1: ja, Katja, in den 10 Minuten, das ist ja dann
2: baut sie eh schon was auf.
1: Dass man mal nur eine Stunde schmust.
2: Nein, das ist zu lang. Das ist ja irgendwie so eine Antragssache. Das find, also 10
3: das ist geil. Heute bestellen wir nur Vorspeisen. Nein, es braucht schon Hauptspeisen.
1: Nein, kann so, ja eh dann danach kommen.
2: Platzangst untenrum. Hör auf. So, wie so eine Frau, was, so romantisch, wie ich die sagen will, wie schön
1: Platzangst,
2: so
1: Platzangst?
2: Und die zwei, ja, die Eier kriegen
3: schon. Samenstall ist ein Thema, ja.
2: Das und die zwei Männer hacken so drauf. Nein, man muss nach 10 Minuten schon was machen. Und die Frau will so sagen, wie romantisch und schön es ist. Und die zwei Männer, hör auf, meine Eier kriegen Platz. Okay, nein, aber grundsätzlich ist es schön, ja. Okay.
1: Ja, und es gibt
3: aber
1: halt... ja, es gibt auch viele Freundinnen.
3: Nein,
1: das interessiert mich nämlich nicht. Das, okay. das gibt mir nichts. Ein Frauenkörper, ich will nur die Lippen. Das interessiert mich
2: Frauenkörper
1: nicht.
2: Frauenkörper sind
3: die oberen.
2: Echt
3: okay,
2: schön.
3: Passt.
1: Die oberen, ja.
2: Perfekt.
1: Na, voll.
2: Du hast gewusst, was du mit der Frage anrichtest, Gabi. Du hast genau gewusst, was du mit der Frage anrichtest.
1: Ich einfach ins Blaue reingehen. So, Stundenwiederholung Schrems. Lieber Paul. Du hast gesagt, das merke ich mir mein ganzes Leben lang. Was ist der Fachbegriff für Fingernägel kauen?
3: Habe ich vergessen leider.
1: Das ist enttäuschend jetzt.
3: Ja, ist enttäuschend. So bin ich. Ich bin eine Enttäuschung.
1: Na warte, da müssen wir es jetzt kurz, der Vollständigkeit halber. Philipp, du musst mal googeln.
2: Soll ich googeln? Du stellst uns die nächste.
1: Fachbegriff für Fingernägel kauen.
3: Ja, habe ich gleich. Habe ich gleich Fachbegriff. Nägel kauen. So.
1: Liebe Havis, in der Zwischenzeit sage ich euch hallo@havidere.de.
2: Unifachogie.
1: Könnt ihr uns jederzeit schreiben?
3: Ah ja, Unichophagie. Ja. Unichophagie. Ah, das kann man sich merken mit Onyx von den Pokémon.
2: Onichos ist der Nagel und Phagien ist Essen.
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0: Ö3, es ist gleich 11:30. Der schnellste Verkehrsservice Österreichs, kurz und knapp. Ihr kommt überall gut voran. Gute Fahrt.
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1: Gut, wenn für eine Nacht das Liebesleben mit einer berühmten Person...
2: Emma Watson.
1: Nein, du müsstest ja ihren Freund nehmen,
2: tauschen.
1: Oder? Warte mal, wenn ihr für eine Nacht das Liebesleben mit einer berühmten Persönlichkeit tauschen könntet, wer wäre das?
2: Also tauschen? Okay.
3: Ich würde ziemlich sicher den Papst nehmen. Ich würde ihm einfach nachspionieren. Einmal so ein paar Wochen, ob er eh brav war.
1: Das Liebesleben vom Papst interessiert dich?
3: Ja, ja. Kontrolle. Gangaufsicht. Schauen, ob er eh alles macht, was man...
1: Du also kannst ja alle möglichen Menschen von der ganzen Welt aussuchen.
4: Aber es geht nicht darum, dass die interessiert.
1: Papst?
3: Ja. Nein, ich will jetzt nicht... Nein, ich will niemanden...
4: Ich glaube, da war doch mehr bei der Treffer.
3: Den Sex wegnehmen. Ich will einfach den Papst nehmen und schauen, was er so, ob er eh... brav ist.
1: Okay.
4: Urbert
1: du bist Ohnen. Irgendwie aber, ein schräger Kerl. Aber
3: nein, meins reicht mir. Meins erfüllt mich. Deswegen brauche ich jetzt nicht...
4: Okay.
1: Gut, Babs ist eingeloggt. Pauli? Aber du müsstest ja dann den Freund von Emma Watson nehmen.
4: Den Watson
3: und nicht den Freund von Babs. Ja, genau, so willst du es machen eigentlich. Ja.
4: Ja.
1: Ja. Oder ist die liiert? Ist die Single? Weiß ich jetzt
4: ich hoffe es, weil dann hätte ich eine Chance in einem Paralleluniversum, dass ich das liebe.
1: Ansonsten... So interessant, dass die das so
4: die,
1: deine...
4: Die ist schon cool.
3: Termine von Harry Potter für all jene, die man nicht kennen.
4: Die ist so würdevoll, die macht keinen Blödsinn. Vielleicht ist sie Privatfußarschloch, ich weiß nicht, das ist das, was ich mitkriege. Aber
1: die ist mit einem mexikanischen Tech-Unternehmer und Milliardärserbe liiert.
3: Ja, da bist du ja weg dorthin, Paul.
4: Gonzalo.
1: Okay.
4: Ich will bald wieder Gonzalo sein, wenn ich sie kennenlerne. Perfekt. Gabriele?
1: Ich weiß, ihr glaube ich, denkt jetzt, ich nehme den Freund von der Jennifer
3: von
1: Lopez.
3: J-Lo.
1: Nehme ich aber nicht, da bin ich nicht. Nein. Ich glaube immer wieder mal. Jetzt gerade, hab ich letztens mit ihr geschrieben, nein, hatte niemand fixen. Jetzt würde ich nehmen die Eva Mendes. Mit der möchte ich tauschen.
3: Ah, du willst den Ryan.
1: Dann habe ich nämlich
4: ältere
1: den Ryan
4: Latino
1: Gosling.
4: Ach so.
1: Ja, die mag ich auch, weil da vielleicht kommt
4: die
1: dann noch dazu.
4: Aber wer von den zwei ist jetzt schnell? Warte, ich vergessel die zwei immer.
3: Der Ryan Gosling ist der von Blade Runner.
4: Gosling ist der... Das ist der,
3: und Drive,
4: genau, und
3: Blade
4: der
3: Runner.
4: Andere ist der...
3: Der Macaulay Culkin.
4: So heißt er, genau. Schau, plötzlich. Okay. Ryan Gosling, ja, ist ein fescher Teufel.
1: Ja, der ist nämlich so ein, ich glaube, das ist so ein rougher Bad Guy. Zumindest spielt er immer solche Rollen, außer halt Ken, das war wirklich ein Scheiß.
4: Stichwort.
1: Also, dass er sich dafür hergeben hat.
3: Okay. Na, das war irgendwie, der war schön aufgeregt.
1: Ja, Barbie war doch echt ein blöder Film.
3: Rougher Guy. Die Rafa Nadal-Doku ist draußen. Super gut. Vierteilig.
1: Hab ich schon
3: angeschaut. Hat schon alle gesehen, weil ich nur den ersten gesehen habe, um schon zu heulen.
1: Nein, was soll ich machen daheim? Ich liege nur auf der Couch.
3: Ja, die ist super. Rafa Nadal, der hat heute auch Geburtstag übrigens. Vamos, Rafa, vamos. Und alles Gute. Auch dir. Ja, gell? Nein, finde ich auch.
4: Das kann super sein, ja.
3: Oder? Ich finde so vom sportlichen Ehrgeiz immer, steht man zum nichts nach.
1: Mhm.
4: Auch.
3: Genau. Ja. So.
4: Bin ich gut.
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5: Also wir haben gerade eben mit diesen Stripes and Stars und danke für mich, dass das so feiert und auch an die ganzen Kicker, die wir geschrieben haben und so, und das ist einfach wirklich cool. Aber wir haben halt quasi so, wie wir das angegangen sind, alles falsch gemacht, was du falsch machen kannst bei einem Release, aber absichtlich halt quasi so einen neuen Künstler nehmen, das Nationalteam, der keinen Follower hat, nirgends, weißt du, wie man, und wir haben auch kein Social Media Team oder so irgendwas, es ist einfach nur darum gegangen, dass wir halt einfach ein Lied nehmen, was halt alle feiern, weil es halt einfach fort wie die Sau, und weil halt einfach ein Schmäh dahinter ist, dass wir sagen, ja, okay, gut, ihr habt halt Worldstars, und ja, bei uns sind halt Leute wie Affengruber und Schokoe Maker dabei, die man jetzt nicht so kennt, oder vielleicht nicht so locker von den Lippen gehen, wie halt was anderes, und es ist so geil, dass das wurscht ist, und das liegt aber auch daran, dass wir uns halt einfach unseren Arsch aufgerissen haben, dass das gut wird, und dass das lustig ist, und dass das fort, und dass das einfach eine geile Energie hat, und so, und dann ist immer das, es ist auch total spannend, es ist fast jede Musikrichtung ist eine Nische, ja. Und ob das jetzt der Pizzeria aus, wurscht was, Volkshilfe, Dialekt, Pop, oder es ist völlig egal, ja. Es ist auch eine Nische, ja. Und dann gibt's halt eben diese unverstandenen, weiß ich nicht, für sich hochtrabenden Künstler und Künstlerinnen, die sagen, ja, ich bin halt so gut, dass mich wer versteht. Na, es gibt in deinem Free Jazz Segment auch Leute, die tausende Hallen füllen, weil sie so gut sind, ja. Also es gibt kein verkanntes Genie mehr auf dieser Welt. Das gibt es de facto. Vielleicht in der Wissenschaft, ja, lass ich mal einreden, ja. Aber wenn es darum geht, dass du in der breiten Öffentlichkeit bist oder irgendwas über, einfach auf YouTube oder auf Spotify stellen kannst, dann du wirst gesehen werden, wenn du so gut bist, wie du glaubst, dass du bist.
2: Fertig. Ja. Und das sieht man eben, da schließt sich der Kreis zu dieser Rafa-Doku, das ist nämlich der Kreis, das schließt.
6: Du hast einen schönen YMCA nachgetanzt, ja.
2: Da sieht man auch, also der hat einfach seit er 3 oder 4 oder 5 ist, so hart trainiert und auf so viel verzichtet und mit so viel Schmerz auch trainiert und gespielt und nicht, ob das körperlich oder seelisch ist, und deswegen ist das, ich finde ja, das ist einfach der größte, okay, Roger Federer, die teilen sich, finde ich, den Titel, ist der größte Tennisspieler auf so vielen Ebenen.
6: Einer der größten Sportler auf jeden Fall, ich finde, der größte Sportler ist nur von den Titeln, wahrscheinlich ist ja der Djokovic noch einmal eins drüber, gar keine Frage. Aber
2: der ist so unsympathisch, der Djokovic.
6: Mit diesem Müller-Weiß-Syndrom, glaube ich, hat es geheißen, oder in der ersten
5: Runde.
6: Weil er schon ganz laienhaft jetzt erzählt, aber weil er halt schon recht früh als Kind begonnen hat, eine recht große Belastung auf, glaube seinen rechten Fuß zu geben, eben durch Tennisspielen und Start-Stopp, ist der Knochen schlecht zusammengewachsen bei ihm und immer so kurz vorm Brechen.

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1: Backerl haben wir alle. Apropos Backerl, Gabriel, was du für Backerl? Du warst da.
2: Entschuldigung, ich brauche Vitamine.
1: Das lätscherte Pommes?
2: Nein, das ist Mango. Mangostücke. Ich habe nämlich heute, weil was tue ich denn, wenn ich daheim bin? Wirklich, ich habe ja jetzt keine Highlights. Alle meine Highlights von der Woche sind ja abgesagt.
1: Michi, hallo?
3: Du schaust
2: ja, aber der ist ja in der Arbeit. Bin untertags alleine. Und jetzt habe ich die Frühstückslade sortiert. Zum Beispiel. Okay. Solche aufregenden Dinge mache ich gerade.
1: Da habe ich in alphabetischer Reihenfolge der Cerealien, also Frosties, dann Honeyloops, oder wie kann man sich das vorstellen?
2: Ich habe ja so viele Sachen, Leinsamen, Chiasamen, dann habe ich so verschiedene Boxen, die sind alle schön beschriftet. Haferflocken grob. Flohsamenschalen habe ich natürlich auch.
1: Ihr Kollat von der Volkshilfe, Flohsamen, aber Spaß. Weiter.
2: dann habe ich so Birkenmüsli, Porridge, Mango Stripes, ich habe Pflaumen, ich habe Kokosflocken, diese verschiedenen

0: Mandelmus und so.
1: Ja, aber das war alles in einem Topf drinnen, oder wie ist es jetzt sortiert?
0: Nein, das habe ich in so verschiedenen Boxen und die habe ich jetzt wieder mal alle abgewischt, ausgewischt, geschaut, was ist noch gut und die Mangos waren noch gut.
2: Super, es ist so geil, Pauli. Ist das aufgefallen, die Gabi sie sitzt so da in ihrem Sessel, hat ihre Schnips, sagt irgendwie, dass der Natal ein super Tennisspieler war und dann hat er so verletzt und tut mir so leid, aber er hat es irgendwie geschafft. Dann redet es fertig und haut sie wieder Mangos rein und lehnt sie sich wieder zurück. Wer ist als nächstes? Wen soll ich noch
0: analysieren? Ich bin einfach neben der Spur und ich schaue aus, als hätte ich Masern oder Mumps. Seht ihr das? Ich habe lauter rote Flecken im Gesicht.
2: Nein, das kann ich von hier schon erkennen. Das ist Cholera.
0: Jetzt auf.
2: Gut. Ich würde sagen, wir...
1: Ganz ein leichtes AIDS macht, da kann ich sagen.
2: Wir sind, genau, das ist
1: eine Gabriele, wir sind schon wird weitergehen. So wie wir. Nächste Woche. Haben wir.
2: Stimmt, aber eine Folge haben wir noch nächste Woche. Eine normale... Oh, oder? Ja. Nein, doch. Eine normale gibt es noch.
0: Ja, schön. Gibt's.
2: Und dann sehen wir uns in Salzburg als nächstes.
3: Das war's für heute. Nächste Woche geht's weiter. Übrigens, Philipp Hanser distanziert sich von Gabi Hiller. Gabi Hiller distanziert sich von Paul Pizzerra. Paul Pizzerra distanziert sich von Philipp Hanser. Und Ö3 von allen dreien.

0: Yeah. Benny King mit Magic hier auf Ö3 und gleich geht's ab in den Fenstertag, ab in die Ö3-Hitnacht. Alvaro Soler oder auch George Ezra sind gleich mit dabei. Davor geht's aber noch ab zu Martina Großfurtner. Es ist ganz genau 0 Uhr.
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2: Die EU-Kommission fordert von Deutschland und Österreich ein Ende der Grenzkontrollen im Schengen-Raum. Als Gründe werden das Inkrafttreten des EU-Asylpaktes kommende Woche und das neue EU-Einreisesystem genannt. EU-Innenkommissar Magnus Brunner.
3: Die Reformen sind gemacht, die Außengrenzen werden besser geschützt, die Rückführungsverordnung ist beschlossen. Und ja, ich glaube, jetzt ist der richtige Zeitpunkt, schrittweise von diesen Grenzkontrollen wegzugehen.
2: Nach einem Unfall mit einem Dreamliner am Flughafen Frankfurt mussten mehrere Mitarbeiter ins Krankenhaus. Sie sind an Bord gewesen, wie das Flugzeug unerwartet zusammengeklappt ist. Passagiere sind noch nicht an Bord gewesen. Warum das Bugfahrwerk eingeklappt ist, wird untersucht. Die niederländische Polizei hat 4 Männer festgenommen, weil sie ihre Partnerinnen betäubt und vergewaltigt haben sollen. Den Missbrauch sollen sie gefilmt und die Aufnahmen weiterverbreitet haben. Bei Hausdurchsuchungen hat die Polizei Computer, Handys, Waffen und Betäubungsmittel sichergestellt. Zurzeit werden die Aufnahmen ausgewertet, um die Identität der Frauen zu klären. Wie viele Opfer es gibt, ist noch unklar. Ein Braunbär hat in einem Wald in der Slowakei einen Forstarbeiter angegriffen und schwer verletzt. Medienberichten zufolge konnte der Hubschrauber im dicht bewachsenen und nassen Gelände nicht landen. Rettungskräfte sind zu Fuß zu ihm gelangt. Er ist ins Spital gebracht worden. Es ist die 2. Bärenattacke in dem Gebiet innerhalb von 3 Tagen. Jetzt zu Nathalie Auer.
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4: Von der Schweiz her breitet sich der Regen heute immer weiter nach Osten aus. Derzeit liegt der Regenschwerpunkt noch in Vorarlberg und Nordtirol. Tagsüber verlagert er sich dann nach Niederösterreich, Wien, ins Burgenland, in die Steiermark und nach Kärnten. Übrigens, Schneefall ist auch dabei, und zwar im Westen ab 1800 Meter. Am späten Nachmittag sind dann nur noch ein paar Schauer unterwegs und zwischendurch ist Platz für etwas Sonne. Teilweise habt ihr es heute windig und die Temperaturen erreichen maximal 13 bis 20 Grad. Am Wochenende wird es dann wieder wärmer.
0: Okay. Hier ist Ö3 mit dem schnellsten Verkehrsservice Österreichs und das können wir ganz kurz machen. Es läuft aktuell, also eine gute Fahrt euch.
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0: Ja, hello. In einer Woche ist es endlich soweit. Es ist Ankick für die WM. Herrlich wird das. Jetzt, da haben wir mal Ankick für die Hitnacht heute. Loi oder auch George Ezra sind gleich mit dabei. Und jetzt starten wir mal rein mit Huntricks und Golden. Schöne Nacht euch.

Was ist eigentlich so ein Song, der perfekt zum Sommer passt? Ich würde sagen, der trifft es ganz gut. So gut. Verstehen tun wir da zwar auch nur Spanisch, aber diese Vibes, dieses Feeling, das kommt bei spanischen Liedern einfach immer an, oder? Álvaro Soler und La Cintura spiele ich euch gleich davor. Aber noch einmal ab in die 2000er. Dancing in the Moonlight. Name ist Programm. Toploader gibt's jetzt. Das ist eure Musik in eurem Hitradio. Und die ist super gut.

Sein Stil ist einfach so besonders, aber vor allem so, so gut. Voodoo Jürgens mit De An und die anderen in der Ö3 Hitnacht an diesem noch sehr frischen Freitag. Und es ist ja wirklich der Klassiker. Donnerstag Feiertag, Freitag Fenstertag und dann irgendwie einfach vercheckt, sich freizunehmen. Ist, glaube ich, vielen von euch schon mal passiert. Hoffentlich nicht genau heute. Falls doch, beißen wir die Nachtschicht heute gemeinsam durch mit guter Musik. Und vor allem auch mit Laura Young und Messi.

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2: Es ist ganz genau 12:30. Hier ist Ö3 mit dem schnellsten Verkehrsservice Österreichs. Und falls ihr gerade im Auto unterwegs seid, habe ich ausgezeichnete Nachrichten für euch. Es läuft überall. Also machen wir sofort weiter, wieder mit der Musik.

Jetzt geht's also los. Unser Nationalteam, das ist erfolgreich in Los Angeles gelandet. Jawohl, vor gut 3 Stunden war es soweit. Alaba, Arnautovic und Co. sind gut angekommen. Jetzt geht's ab mit dem Bus nach Santa Barbara ins Basecamp und dann 1,5 Wochen akklimatisieren, gut trainieren, bevor es losgeht mit dem ersten Gruppenspiel gegen Jordanien. Und sagen wir mal so, das müssen wir. Oder da gibt's keine anderen Möglichkeiten. Das müssen wir gewinnen. Wäre auch der erste Sieg bei einer WM seit 36 Jahren. Damals war der Song genau 2 Jahre alt. Melissa Etheridge.

Er ist einfach so groovy geworden. Stay, Leonie und Callum Scott. Mit der geht's ab durchs verlängerte Wochenende. Und Feiertag, das heißt, bei uns auf Ö3 war heute natürlich auch wieder Musikfeiertag. 10 Stunden lang haben wir heute nur 2000er gespielt. Und weil es so unglaublich schön war, gibt's jetzt noch einen. Quasi die Zugabe. Und die schreit nach Sommer. Juli, die perfekte Welle.

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1: Im Studio ist Theresa Eder. Es ist 1 Uhr. Immer mehr Kinder und Jugendliche klagen über Kopfschmerzen. Studien zeigen, dass bis zu 60% zumindest zeitweise darunter leiden. Experten sehen Stress, Schlafmangel und vor allem lange Bildschirmzeiten als Hauptverursacher, berichtet Jürgen Freimuth.
2: Besonders problematisch ist die Nutzung von Smartphones. Die Kopfhaltung beim Gebrauch belastet die Nacken- und Halswirbelsäule und führt zu Verspannungen, sagt Stefan Petritsch, Leiter der Physikalischen Medizin am Salzkammergutklinikum Vöcklabruck.
3: Wir sprechen davon, dass es einen sogenannten Smartphone-Nacken- oder Text-Neck gibt, wo das ständige Nachvorbeugen des Kopfes zu einer muskulären Überbeanspruchung des Nackens führt.
2: Stundenlange Social-Media-Nutzung sorgt außerdem für eine Reizüberflutung des Gehirns und einer permanenten Stressreaktion, die Kopfschmerzen auslöst. Um vorzubeugen, rät der Experte zu bewussten Bildschirmpausen.
3: Und es ist wichtig, sich regelmäßig und ausgewogen zu bewegen, zu ernähren, ausreichend gut zu schlafen und schulischen und psychischen Druck bestmöglich zu reduzieren.
2: Abhilfe schaffen können zudem spezielle Entspannungstechniken wie Atemübungen oder kindergerechtes Yoga.
1: Vor kurzem ist die Obduktion von Buckelball Timi beendet worden. Woran der Wal gestorben ist, konnte das Expertenteam bei den Untersuchungen aber nicht feststellen. Sicher ist jetzt aber, dass Timi eigentlich ein Weibchen ist. Die Walkuh sei in den letzten Monaten aber nicht schwanger gewesen. Und in der Frauenfußball-WM-Qualifikation treffen die Österreicherinnen heute in Wien auf die Sloweninnen. Das ÖFB-Team will seine Ausgangslage in der Qualifikation mit einem notwendigen Heimsieg verbessern. Martin Lang.
4: Als Vierte und Tabellenletzte hinter den Sloweninnen brauchen die Österreicherinnen einen Heimsieg für Platz 3, um sich damit eine bessere Chance für die Playoffs im Herbst zu sichern. Es ist das 250. Frauenländerspiel und das erste für den neuen Teamchef Lars Söndergaard.
5: Also ich freue mich sicher auf dem Spiel, obwohl ich auch ein bisschen nervös ist.
4: Der Däne setzt auf Offensive, hat auch Nicole Biller wieder ins Team geholt und das ÖFB-Frauennationalteam hat auch Revanchegedanken nach dem 0-1-Nebelspiel im März gegen die Sloweninnen Katharina Naschenwegen.
6: Ich glaube schon, dass wir uns sehr geärgert haben über ein paar Dinge. Wir haben uns jetzt wieder neu vorbereitet, neue Inputs gekriegt und jetzt geht es darum, das Spiel einfach für uns zu entscheiden. Wir wollen da einen Hexenkessel, wir wollen gegen Slowenien unbedingt gewinnen.
4: 2500 Karten sind weg. Anstoß am neuen Sportclubplatz in Wien-Dornbach ist um 18 Uhr.
1: Das Match ist natürlich live in ORF 1 zu sehen. Jetzt zum Wetter mit Nathalie Auer.
7: Mit teils intensivem Regen müsst ihr auch in den nächsten Stunden rechnen, und zwar von Vorarlberg bis Oberösterreich. Außerdem sind nach wie vor starke Windböen möglich und im Westen kann Schneefall ein Thema sein. Hier sinkt die Schneefallgrenze auf 1800 Meter. Tagsüber wird es dann auch im Osten und Süden zeitweise regnen. Am Nachmittag habt ihr es dann aber an der Alpen-Nordseite meist schon trocken mit ein paar Sonnenfenstern. Noch kurz zu den Temperaturen. Die schaffen heute nur 13 bis 20 Grad. Am Wochenende wird es dann wieder wärmer.
8: Okay, danke dir. Hier ist Ö3 mit dem schnellsten Verkehrsservice Österreichs. Hello, hello auch zu euch in die Autos. Und das können wir aktuell ganz kurz machen. Es läuft überall. Also gute Fahrt euch.
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8: Und auch wenn es bis zum Morgen noch ein bisschen dauert, mit guter Musik vergeht die Zeit gleich ein bisschen schneller. Gleich gibt's Linkin Park und die Emptiness Machine. Und das ist Alex Warren mit dem Fever Dream.

0: Was ist denn das eigentlich für ein Wetter gerade? Können wir da bitte kurz drüber reden? Einen Tag Sonne, einen Tag Regen. Na, was denn jetzt? Wie schauen wir aus? Kann sich der liebe Wettergott da vielleicht nicht langsam entscheiden? Wir wollen doch alle endlich den Sommer, oder? Und zwar am besten ohne Regen.
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0: Da ist der Elias Herzog und ich spiele euch die ganze Nacht die beste Musik zum Wachbleiben. Aura Dion zum Beispiel.

So, Freitag, 20 nach 1, perfekte Zeit für einen Mitternachtssnack, oder? Schinken, Käsetoast, Gummibärchen, bisschen Obst oder die Reste vom Tag, whatever it might be, so kleine Essattacken, die kennen wir doch alle in der Nacht, oder? Also, das hoffe ich zumindest. Es ist ja irgendwie so eine Hassliebe. Einerseits ist es wirklich gut, ein bisschen was zu snacken, aber auch gefährlich, oder? Irgendwie kann man da oft einfach nicht aufhören.

Mit den Beats von Kygo geht's ab durch diese Donnerstagnacht. Hier ist Ö3 mit dem schnellsten Verkehrsservice Österreichs. Es ist ganz genau 13:30 und ihr kommt an diesem sehr, sehr frühen Freitag überall gut voran. Uns wurden keine Störungen gemeldet, also eine gute und vor allem sichere Fahrt euch.

Yes, Never Give Up, Sia. Das ist einfach so ein super powervoller Song. Und genau auf diesem Tempo, auf dieser guten Stimmung, da bleiben wir gleich drauf. Yes, die neue von Josh, Vertikal, so haut. Wach bleiben doch ganz gut hin, oder? Das ist eure Musik in eurem Hitradio.

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Miles Smith mit Stay If You Wanna Dance. Und tanzen, das ist ein ausgezeichnetes Stichwort für dieses verlängerte Wochenende. Wuhu, ab geht's in den Freitag, ab geht's in den Fenstertag, den ihr euch hoffentlich natürlich

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1: Im Studio ist Theresa Eder. Es ist 2 Uhr. Jedes sechste Betretungs- und Annäherungsverbot ist im vergangenen Jahr gebrochen worden. Das geht aus einer parlamentarischen Anfrage der Grünen an Innenminister Gerhard Kahner hervor. Die Grünen fordern jetzt strengere Kontrollen und mehr Tempo von der Koalition, berichtet Tanja Malle.
2: Im Jahr 2025 wurden österreichweit 14.101 Betretungs- und Annäherungsverbote ausgesprochen und 2.222 Verstöße dagegen registriert. Sprich, jedes sechste Verbot wird missachtet und gebrochen. Die grüne Frauensprecherin Mary Disoski sieht Handlungsbedarf. Konkret,
3: dass hier tatsächlich auch verpflichtend kontrolliert wird beim Annäherungsverbot und wenn das eine Frage von Ressourcen wäre, was ich nicht teilen würde, dann gibt es eine sehr schnelle Lösung, nämlich die schnelle Umsetzung der elektronischen Überwachung für Gefährder. Das gibt es in Spanien schon seit langer Zeit, hat sich sehr bewährt. Und ich glaube, hier könnten wir mit einem schnellen Beschluss auch wirklich die Sicherheit von Frauen verbessern.
2: Die elektronische Fußfessel ist zwar